0: gefasst hat. Begeistert, weil es bedeutet, dass da ein Gott ist, der nicht nur zuhört und zusieht, sondern ganz real in unsere Not eingreifen kann. Genau das hat einer meiner besten Freunde, Robbie, 2019 erlebt. Gott legte ihm aufs Herz, an einem Einsatz in Mazedonien teilzunehmen, um dort den Menschen von Jesus zu erzählen. Plötzlich kam ein Mann auf das Missionsteam zu. Könnt ihr für meinen Sohn beten? Er ist seit Geburt an stumm und kann nicht sprechen. Und die einzige Chance auf Heilung ist ein Wunder. Robbie war erst einmal völlig überfordert und nervös. Sind Wunder heute wirklich noch möglich? Was ist, wenn nichts passiert? Vielleicht geht es Ihnen genauso, wenn Sie daran denken. Aber letztlich nahm mein Freund all seinen Mut zusammen und fing an, ein einfaches Gebet im Namen von Jesus zu sprechen. Und er spürte, während er betete, wie ihn auf einmal eine unglaubliche Kraft und Liebe durchströmte. Amen. Und jetzt? Sie ermutigten, den Jungen zu sprechen und waren selbst gespannt, was jetzt passieren würde. Und tatsächlich, das erste Mal in seinem Leben, fing er an zu sprechen. Und es brach so eine Begeisterung aus über das, was Jesus getan hatte. Unglaublich, oder? Aber Gottes Herzschlag ist, dass aus dem Unglaublich ein Glaub-Ich wird. Ganz neu ein Glaub-Ich von all diesen Wundern, von denen ich in der Bibel lese. Damals berichtete Evangelist Johannes als Augenzeuge von einem dieser Wunder. Eine Halle voller Kranker, die alle gehofft hatten, Heilung zu erfahren, indem sie zum richtigen Zeitpunkt, wenn sich das Wasser des Teiches bewegt, hineingehen. Darunter ein Mann, der völlig verzweifelt ist. Seit 38 Jahren ist er krank. Und jedes Mal, wenn der Moment gekommen ist und sich das Wasser bewegt, sind andere schneller. Und er hat niemanden, der ihm hilft. Und vielleicht geht es Ihnen manchmal genauso. Ich denke, es ist niemand da, der helfen kann. Und alle anderen, bei denen läuft's. Nur ich selbst kämpfe mich ab. Und so wird der Ort, von dem er sich Heilung erhofft hat, zu einem Ort der Frustration und Verzweiflung. Jeder Versuch, gesund zu werden, ist gescheitert. Alle Optionen ausgeschöpft. Und jetzt? Innerlich verzweifelt? Keine Chance mehr? Im Johannesevangelium Kapitel 5, Vers 6 heißt es, als Jesus ihn sah, und er erfuhr, dass er schon so lange an seiner Krankheit litt, fragte er ihn, willst du gesund werden? Und das begeistert mich an Jesus. Jesus sieht den Kranken, den alle anderen übersehen haben. Und er bekommt mit, wie lange er schon krank ist. Ganze 38 Jahre. Aber Jesus ist nicht nur derjenige, der uns sieht, sondern der ganz real etwas an unserer Not verändern kann. Und die einfache Frage von Jesus, willst du gesund werden? Anders gesagt, Jesus sagt ihm, bleib nicht in deiner Frustration und Verzweiflung, sondern fang an zu glauben, dass Heilung möglich ist. Und eigentlich denke ich, dass der Mann jetzt einfach sagt, ja, Jesus, endlich, auf jeden Fall. Aber stattdessen, Johannes Evangelium Kapitel 5, Vers 7, ach, Herr, entgegnete der Kranke, ich habe niemanden, der mir in den Teich hilft, wenn sich das Wasser bewegt. Versuche ich es aber allein, ist immer ein anderer schneller als ich. Und ich merke, diese Krankheit, Diese 38 Jahre haben etwas mit seinem Herzen gemacht. So viel enttäuschte Hoffnung, dass er nicht einmal ein "Ja, Jesus, ich will gesund werden" rausbekommt. Und trotzdem, nachdem er sich diese ganze Frustration von der Seele geredet hat, da forderte ihn Jesus auf: Steh auf, nimm deine Matte und geh. Steh auf, bleib nicht liegen. Und wenn man seit 38 Jahren nicht mehr gelaufen ist, aufzustehen, ist eine ganz schöne Herausforderung. Aber er fängt neu an zu glauben. Ja, glaub ich. Und er entscheidet sich, sich langsam mit seinen Händen hochzudrücken, auf seine Knie zu gehen, die Beine durchzudrücken. Und im selben Augenblick war der Mann geheilt. Er rollte seine Matte zusammen und ging seines Weges. Jesus verwandelt den Ort seiner Frustration in den Ort seiner Heilung. Nicht das Wasser heilt den Kranken, sondern das lebendige Wasser, Jesus selbst. Und das ist der Herzschlag Gottes auch für ihr Leben. Da ist ein Gott, der es gut mit ihnen meint, der sie sieht und ganz real helfen kann. Und das ist eine gute Nachricht. Heute kann aus dem Unglaublich ein Glaub-Ich werden. Was quält ihre Seele schon so lange? Womit kämpfen sie und nichts hat geholfen? Wo haben sie die Hoffnung aufgegeben? Und Jesus lädt sie ganz persönlich ein, innerlich ganz neu aufzustehen. Nicht frustriert und verzweifelt zu bleiben. Nicht auf enttäuschte Hoffnung, sondern auf lebendige Hoffnung zu setzen. Im Psalm 30,3 heißt es: Herr, mein Gott, da schrie ich zu dir und du machtest mich gesund. Beten Sie mit mir. Jesus, ich bitte dich. Du kennst meine Geschichte. Du siehst mich und ich bitte dich, dass du ein Wunder in meinem Leben tust. Jesus, sprich zu meiner Seele. Steh auf, damit ich ganz neu das Leben ergreife, das du für mich vorbereitet hast. Amen.
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1: Johannes 8, die Verse 1 bis 11. Jesus aber ging zum Ölberg. Am nächsten Morgen kehrte er sehr früh zum Tempel zurück. Alle Leute dort versammelten sich um ihn. Er setzte sich und sprach zu ihnen über den Willen Gottes. Da führten die Gesetzeslehrer und Pharisäer eine Frau herbei, die beim Ehebruch ertappt worden war. Sie stellten sie in die Mitte und sagten zu Jesus: Lehrer, diese Frau wurde ertappt, als sie gerade Ehebruch beging. Im Gesetz schreibt Mose uns vor, dass eine solche Frau gesteinigt werden muss. Was sagst du dazu? Mit dieser Frage wollten sie ihm eine Falle stellen, um ihn anklagen zu können. Aber Jesus bückte sich nur und schrieb mit dem Finger auf die Erde. Als sie nicht aufhörten zu fragen, richtete er sich auf und sagte zu ihnen: Wer von euch noch nie eine Sünde begangen hat, soll den ersten Stein auf sie werfen. Dann bückte er sich wieder und schrieb auf die Erde. Als sie das hörten, zog sich einer nach dem anderen zurück. Die Älteren gingen zuerst. Zuletzt war Jesus allein mit der Frau, die immer noch dort stand. Er richtete sich wieder auf und fragte sie: Frau, wo sind Sie geblieben? Ist keiner mehr da, um dich zu verurteilen? Keiner, Herr, antwortete sie. Da sagte Jesus: Ich verurteile dich auch nicht. Du kannst gehen, aber tu diese Sünde nicht mehr.
2: Über das Verhalten anderer Menschen, besonders ihr Fehlverhalten, bilden wir uns schnell ein Urteil. Dafür haben wir doch unsere Gesetze, damit Menschen, die dagegen verstoßen, bestraft werden. Irgendwo in uns ist ein starkes Bedürfnis nach Gerechtigkeit. Dieses Bedürfnis zeigt sich allerdings wesentlich häufiger, wenn wir uns benachteiligt fühlen, als wenn wir selbst die Grenzen zu Unrecht überschreiten. Wie schnell bin ich mit Urteilen über andere? Wie langsam bin ich mit dem Urteil über mich selbst? Kann ich andere Menschen einfach sein lassen? Jesus ist anders. Er verurteilt nicht. Er, der Einzige, der wirklich das Recht dazu hätte, lässt diese Frau gehen. Er verurteilt nicht, er vergibt. Er nimmt ihr nicht das Leben, er schenkt ihr neues Leben. Jesus verurteilt auch mich nicht, obwohl er allein das Recht dazu hätte. Jesus lässt mich sein. Das hat nichts mit Beliebigkeit zu tun, sondern mit Barmherzigkeit, mit Gnade und mit Liebe. Jesus ist wirklich ganz anders. Darum möchte ich auch anders werden. Vielleicht werden Sie heute Situationen erleben, in denen ein Mensch verurteilt oder in der über einen anderen Menschen gelästert wird. Wie wollen Sie sich dann verhalten?
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Die Nacht versprach, ungemütlich zu werden. Wir waren im Krügerpark unterwegs, einem riesigen Wildreservat in Südafrika. Ein Zoo verkehrt sozusagen. Löwen, Giraffen und Elefanten nämlich liefen frei herum. Die Gefangenen waren wir. Gefangen im Auto, mit dem wir tagsüber den Busch durchquert hatten, und nun gefangen in einem kleinen Touristendorf, eingezäunt von einem meterhohen Drahtverhau. Die kleinen Hütten waren durchaus gemütlich, wenn wir uns auch an die Geckos an den Wänden erst gewöhnen mussten. Doch als wir das Licht ausgeknipst hatten, legte sich ein unbehagliches Gefühl auf meine Seele. Die Nacht war voller Geräusche, die ich nicht einordnen konnte. Überall zirpte, raschelte, kratzte etwas. Dazwischen animalisches Schnaufen und Schnarren. Schatten huschten am Fenster vorbei. Die Tür unserer Hütte war abgeschlossen. Davon hatte ich mich gleich ein paar Mal überzeugt. Der Zaun rund um unser Dorf schien solide und außerdem gab es Nachtwächter. Trotzdem war da dieses eigenartige Gefühl. Angst. Das Bibelwort aus Psalm 127, wenn der Herr nicht die Stadt behütet, so wacht der Wächter umsonst, habe ich in jener Nacht immer wieder aufgesagt, immer wieder gebetet, immer wieder meditiert. Irgendwann bin ich dann eingeschlafen. Am nächsten Morgen wurde ich von einer strahlenden südafrikanischen Sonne geweckt. Die Nacht war vorbei und mit ihr die Angst. Sie war nicht begründet, so wenig wie die vielen anderen Ängste, die immer wieder meine Seele bedrücken. Doch diese Erkenntnis alleine hilft ja noch nicht, damit fertig zu werden. Was hilft, ist jenes alte Wort und ist der Blickwechsel, den es ermöglicht. Ich muss nicht verkrampft auf all das starren, was mir Angst macht. Ich darf auf Gott blicken, den verlässlichen Hüter meines Lebens. Auf ihn kommt es an, denn wenn der Herr nicht die Stadt behütet, so wacht der Wächter umsonst.

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1: Kinder, die etwas ausgefressen haben, senken den Kopf und schauen die Eltern nicht an. Ein typisches Zeichen, dass etwas nicht stimmt. Nur bei Kindern keineswegs. Auch wir Erwachsene neigen dazu, uns zu verstecken. Wenn wir etwas falsch gemacht haben oder im Unrecht sind, versuchen wir, dem anderen aus dem Weg zu gehen. Adam versteckte sich mit seiner Frau vor dem Angesicht Gottes des Herrn. So heißt es schon auf den ersten Seiten der Bibel beim Bericht über den Sündenfall. Ein typisches urmenschliches Verhalten. Doch genau dieses Verhalten macht alles nur noch schlimmer. Statt auf den anderen zuzugehen, herrscht Funkstille und die wiederum trägt nicht zur Entspannung bei und wird am Ende die Fronten nicht aufweichen, sondern verhärten. Zugegeben, auf den anderen zugehen, wenn ich etwas falsch gemacht habe, das ist das Schwerste. Niemand macht das gerne, ich auch nicht. Ich plädiere aber trotzdem dafür, es unbedingt zu versuchen. Warum? Erstens, die anderen wissen sowieso, dass ich Mist gebaut habe. Der Einzige, der sich das noch eingestehen muss, bin ich selbst. Zweitens, es lohnt sich, diesen Schritt zu gehen, weil es dabei oft eine heilende Überraschung gibt. Psychologen sagen, derjenige, bei dem ich mich entschuldige, wird in der Regel die Entschuldigung annehmen und die Tatsache, dass ich zu meinem Fehler stehe, positiv bewerten. Und so kriege ich die Kuh vom Eis. Wenn alles gut läuft, schließt sich ein klärendes Gespräch an, vielleicht auch ein Gewitter. Aber die Chance, dass am Schluss manches wieder in Ordnung kommt, ist bei weitem größer, als wenn ich mich wegducke. Gibt es heute etwas, das Sie noch ausräumen müssen? Gibt es etwas, zu dem Sie sich bekennen sollten? Los, zögern Sie nicht. Sprechen Sie den anderen an. Du, ich habe Mist gebaut. Ich bin sicher, dass Sie damit eine gute Erfahrung machen werden.

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1: Herzlich willkommen zu unserer Sendereihe Durch die Bibel. Ich freue mich, dass Sie sich Zeit nehmen, auf Gottes Wort zu hören und wünsche Ihnen, dass Sie dieses Wort ermutigt und prägt. Im Mittelpunkt steht ein weiterer Abschnitt aus dem Hohelied Salomos, dem Lied der Lieder, wie es auch genannt wird. Bei keinem anderen Buch der Bibel gehen die Auslegungstraditionen so weit auseinander wie bei diesem Buch. Manche sehen in ihm ein Buch, in dem die einzigartige Liebe Gottes zu seinem Volk und zur Gemeinde beschrieben wird. Für andere wiederum ist es lediglich eine romantische Liebesgeschichte zwischen Braut und Bräutigam, die in aller Offenheit auch die erotischen Seiten einer Beziehung anspricht.

Das Hohelied Salomos schildert die romantische Liebesgeschichte zwischen einer jungen Frau und einem Mann und ist an vielen Stellen ziemlich erotisch gefärbt. Aus diesem Grund wurde in früheren Jahrhunderten jungen Menschen immer wieder davon abgeraten, dieses Buch allzu früh zu lesen. Es gab aber im Laufe der Jahrhunderte auch immer wieder Menschen, die den hohen geistlichen Wert dieses Buches hervorgehoben haben. Ich möchte an dieser Stelle Rabbi Akiba zitieren, einen jüdischen Gelehrten, der in der Mitte des ersten Jahrhunderts nach Christus geboren wurde. Er schrieb: In der ganzen Welt gibt es nichts, was jenem Tag gleicht, an welchem das Hohelied Salomos Israel gegeben wurde. Alle Schrift ist heilig, aber das Lied der Lieder gehört zum Allerheiligsten. Ich möchte Sie ermuntern, dieses Buch einmal intensiv zu studieren. Falls Sie verheiratet sind, kann es Ihnen Mut machen, wenn Sie in Ihrer Ehe nicht mehr weiter wissen. Es kann die Liebe zu Ihrem Ehepartner, die vielleicht längst erstorben ist, neu entfachen. Aber auch wenn Sie besser verstehen wollen, welche Bedeutung die Erotik und die Sexualität für die Ehe haben, ist dieses Buch das Richtige für Sie. Auch wenn Sie ganz grundlegend wissen wollen, was Gott in einer Ehe gut heißt, dann kann Ihnen dieses Buch darüber Aufschluss geben. Es liefert Ihnen sozusagen das Handwerkszeug zu einer gelingenden Ehe, die von Romantik und tiefer Liebe geprägt ist. Egal, ob Sie bereits verheiratet sind oder ob dieser Schritt noch vor Ihnen und Ihrem Partner liegt. Nicht zuletzt kann Ihnen das Hohelied Salomos zeigen, wie sehr Gott Sie liebt, und das ist aus meiner Sicht das Allerwichtigste. Wie ich schon mehrfach in den vorangegangenen Sendungen erwähnt habe, lässt sich das Hohelied in 5 Zyklen oder in 5 Lieder einteilen. Mit dem ersten Zyklus haben wir uns schon eingehend beschäftigt. Wir haben das gegenseitige Kennenlernen zwischen zwei Menschen miterlebt, wie sie sich gegenseitig Komplimente machen und wie die Sehnsucht nach der Nähe des anderen gewachsen ist. Zum Abschluss kam dieses erste Lied oder der erste Zyklus mit Vers 4 im 2. Kapitel, wo es heißt: Er führt mich in den Weinkeller und die Liebe ist sein Zeichen über mir. Nach dem Kennenlernen ist die junge Frau bereit für ein Treffen in trauter Zweisamkeit. Sie ist sich inzwischen sicher, dass er es gut mit ihr meint. Sie ist sich seiner Liebe gewiss und lässt sich gerne von ihm an einen schönen Ort führen. Der zweite Zyklus des Hohelieds umfasst nach meiner Meinung und der mancher Theologen die Verse 5 bis 17 des 2. Kapitels und beschreibt die Verabredung der beiden Liebenden zu einem Rendezvous in der aufblühenden Natur des Frühlings. Ich lese die Verse 5 bis 7, auf die ich schon in der letzten Sendung eingegangen bin, noch einmal vor. Ihr erquickt mich mit Traubenkuchen und labt mich mit Äpfeln, denn ich bin krank vor Liebe. Seine linke liegt unter meinem Haupte und seine rechte herzt mich. Ich beschwöre euch, ihr Töchter Jerusalems, bei den Gazellen oder bei den Hinden auf dem Felde, dass ihr die Liebe nicht aufweckt und nicht stört, bis es ihr selbst gefällt. Diese Verse werden von der jungen Frau gesprochen. Es spricht vieles dafür, die Verse 5 und 6 als Ausdruck ihres Verlangens zu übersetzen und nicht im Sinne, dass sie es schon erhalten hat. Sie sehnt sich danach, Traubenkuchen und Äpfel zu genießen, um die Wartezeit zu verkürzen. Denn sie wünscht sich zutiefst, wieder mit ihrem Geliebten zusammen zu sein. Diese Sehnsucht ist für sie so stark, dass es ihr fast körperlich wehtut und sie sich krank fühlt. Gleichzeitig weiß sie aber auch, dass ihre Gefühle nicht der Maßstab ihres Handelns sein sollten. So sagt sie zu ihren Freundinnen eindringlich, Vers 7, Ich beschwöre euch, ihr Töchter Jerusalems, bei den Gazellen oder bei den Hinden, also den Hirschkühen, auf dem Felde, dass ihr die Liebe nicht aufweckt und nicht stört, bis es ihr selbst gefällt. Dieser Vers kommt noch an zwei anderen Stellen in fast identischem Wortlaut im Hohelied vor. Man kann ihn deshalb als den Motto-Vers des Hohelieds bezeichnen. Es geht darum, deutlich zu machen, dass in einer Liebesbeziehung der richtige Zeitpunkt wichtig ist.
Für die junge Frau ist klar, dass es nicht zu jeder Zeit sinnvoll ist, eine Beziehung zum anderen Geschlecht einzugehen. Sie beschwört ihre Freundinnen, bei den Gazellen oder Hirschkühen auf dem Felde den richtigen Zeitpunkt der Liebe abzuwarten und nichts zu überstürzen. Gerade die Emotionen sollten nicht der Maßstab des Handelns sein, sondern es gilt, die Gesetzmäßigkeiten, die der Liebe innewohnen, zu beachten. Es ist wichtig, sich auf den Zeitplan der Liebe einzulassen. In Vers 8 unseres Bibeltextes wird nun die Ankunft des Geliebten beschrieben. Endlich hat das Warten ein Ende und die junge Frau ruft: Da ist die Stimme meines Freundes. Siehe, er kommt und hüpft über die Berge und springt über die Hügel. Voller Spannung hat die junge Frau die Ankunft ihres Geliebten erwartet. Es ist sehr schön zu sehen, wie die Braut sich auf die Rückkehr des Bräutigams freut und welch frohe Erwartungen sie daran knüpft. Es wirkt fast so, als sei sie immer wieder ans Fenster gegangen, um den Horizont nach ihm abzusuchen. Vielleicht erinnern Sie sich auch an solche Momente in Ihrem Leben, in denen Sie sehnlichst die Ankunft eines lieben Menschen erwartet haben. Wie schön ist es dann, ihn von Weitem zu sehen und endlich die Stimme dieses Menschen zu hören. Ich möchte Ihnen gern eine ganz persönliche Frage stellen. Wie wichtig und bedeutsam sind Ihnen die Menschen in Ihrer Nähe? Was empfinden Sie, wenn Ihr Ehepartner, Ihre Kinder, Ihre Eltern oder ein lieber Freund oder eine Freundin nach einer längeren Reise zurückkehren? Die junge Frau hier freut sich riesig darüber, ihren Geliebten zu sehen und seine Stimme zu hören. Ich möchte an dieser Stelle einen Vergleich ziehen zum Hören auf die Stimme von Jesus. Sein Rufen hat eine besondere Bedeutung für diejenigen, die ihm nachfolgen. In Johannes 10, ab Vers 27 sagt Jesus: Meine Schafe hören meine Stimme, und ich kenne sie, und sie folgen mir. Und ich gebe ihnen das ewige Leben, und sie werden nimmermehr umkommen, und niemand wird sie aus meiner Hand reißen. Wer zu Jesus Christus gehört, erkennt seine Stimme, so wie Schafe die Stimme ihres Hirten kennen. Die Gemeinde Jesu besteht aus lauter Menschen, die von ihm gehört haben. Wir haben von seinem Tod, seiner Grablegung und seiner Auferstehung gehört. Wir haben ihm vertraut. Wir hören auf ihn jeden Tag, und so werden wir auch seine Stimme erkennen, wenn er wiederkommt. Jesus sagt: Meine Schafe hören meine Stimme. Das bedeutet, die Schafe wissen, wer der Hirte ist. Und dies wird auch so sein, wenn Jesus zurück auf diese Erde kommt. Wenn Jesus Christus kommt, um seine Gemeinde aus dieser Welt herauszuführen, dann wird er selbst, der Herr, wenn der Befehl ertönt, wenn die Stimme des Erzengels und die Posaune Gottes erschallen, herabkommen vom Himmel, und zuerst werden die Toten, die in Christus gestorben sind, auferstehen. So steht es im 1. Thessalonicher Brief, Kapitel 4, Vers 16. Es ist seine Stimme, die ertönen wird. Schauen wir uns in unserem Bibeltext die zweite Hälfte von Vers 8 an. Dort heißt es über den Geliebten: Er hüpft über die Berge und springt über die Hügel. Das ist natürlich ein poetisches Bild, das hier gezeichnet wird. Für den jungen Mann sind Hügel und Berge kein Problem, wenn er seine Geliebte treffen möchte. Er kommt auch nicht etwa gemächlich schlendernd heran und fragt sich: Warum habe ich mich überhaupt auf den Weg gemacht? Nein, er springt und hüpft förmlich aus lauter Vorfreude auf die Begegnung mit seiner Braut. Auch dies können wir auf Jesus beziehen. Vor einigen Jahren habe ich einmal eine Predigtreihe über Jesus gehalten, über seine Augen, die voller Tränen sind, über seine Lippen und seine Hände. Und ich habe auch eine Predigt über Psalm 22 gehalten. In diesem Psalm geht es, wenn man ihn prophetisch deutet, um das Leiden und den Schmerz Christi und um seinen Tod am Kreuz. Bezeichnenderweise wurde dieser Psalm, so steht es in Vers 1, nach der Melodie gesungen: Die Hirschkuh, die früh gejagt wird. Ich stelle mir vor, wie die ganze Nacht hindurch Hunde der Hirschkuh hinterhergehetzt sind. Dies ist ein Bild für das, was Jesus erleiden musste.
Seine Feinde haben versucht, ihn zur Strecke zu bringen und zu zerstören. In Vers 17 des Psalms lesen wir: Denn Hunde haben mich umgeben und der bösen Rotte hat mich umringt. Sie haben meine Hände und Füße durchgraben. Was die Hirschkuh anbelangt, so sehen wir, wie sie auf der Höhe des Berges steht, als die Morgenröte aufsteigt. Und Jesus, er wurde durch seine Auferstehung vom Tod errettet. Und eines Tages wird er wiederkommen. Ganz ähnlich wie der Bräutigam in der Beschreibung im Hohelied voller Vorfreude die Hügel hinunterspringt, so wird Jesus zu seiner wartenden Gemeinde zurückkehren. Nachdem der junge Mann das Haus seiner Liebsten erreicht hat, geht er aber nicht sofort zu ihr hinein. Er stürmt nicht zu ihr, sondern lässt sich Zeit, sie durch das Fenster zu beobachten und sie anzuschauen. In Vers 9 wird dies beschrieben, dort steht: Mein Freund gleicht einer Gazelle oder einem jungen Hirsch. Siehe, er steht hinter unserer Wand und sieht durchs Fenster und blickt durchs Gitter. Der Vergleich mit einer Gazelle und einem jungen Hirsch deutet wohl Beweglichkeit und Ausdauer, aber auch Lebensfreude an. Es hat dem jungen Mann nichts ausgemacht, den langen Weg über Hügel und Berge auf sich zu nehmen, um sein Mädchen zu sehen. Kein Weg war ihm zu weit. Die Vorfreude hat ihm Ausdauer und Kraft gegeben. Und schon steht er vor dem Haus und schaut durch die vergitterten Fenster nach innen. Der junge Mann sucht seine Geliebte. Er sucht die Begegnung mit ihr und den Blickkontakt. Auch hier merken wir, dass sein Handeln überlegt ist. Er ist nicht unbesonnen stürmisch, sondern er zügelt seine Vorfreude. Er hat seine Emotionen unter Kontrolle und bleibt, trotz aller Verliebtheit, Herr seines Handelns. Er bleibt erst einmal vor dem Haus stehen und schaut nach innen. Auch dieses Bild können wir wieder auf Jesus beziehen. Es ist auch heute so, als würde Jesus unsichtbar hinter einer Wand stehen, wie es im Bibeltext über den jungen Mann heißt. Jesus ist zu Gott zurückgegangen, um an seiner Rechten zu sein, und wir sind hier unten auf der Erde. Mich erinnert diese Situation an die Speisung der 5000. Danach ist Jesus auf den Berg gegangen, um zu beten, und seine Jünger befanden sich mittlerweile in einem Boot auf dem See Genezareth und gerieten in einen Sturm. Genauso befinden wir uns als Gemeinde heute in einem Sturm, während er zur Rechten Gottes sitzt. Er ist sozusagen auf der anderen Seite der Wand, und alles Mögliche hier auf dieser Erde stürmt auf uns ein. Die Welt um uns herum, unsere eigene sündige Natur, der Teufel. Doch es gilt, was Johannes der Täufer gesagt hat. Er ist mitten unter euch getreten, den ihr nicht kennt. Ja, die Welt kennt Jesus Christus nicht, weil er nicht sichtbar ist. Er ist hinter einer Wand aus Gleichgültigkeit und Rebellion gegenüber Gott, hinter einer Wand von Sünde. Doch er ist da. In unserem Text im Hohelied steht der junge Mann draußen vor dem Haus. Er hat den weiten Weg auf sich genommen, um zu seiner Freundin zu kommen. Vielleicht musste er erst einmal ein wenig vor dem Haus verschnaufen. So ist er draußen geblieben und hat sie von außen beobachtet. Er überstürzt nichts, sondern ist besonnen und beginnt zu ihr zu sprechen. Sie berichtet ab Vers 10: Mein Freund antwortet und spricht zu mir: Steh auf, meine Freundin, meine Schöne, und komm her. Denn siehe, der Winter ist vergangen, der Regen ist vorbei und dahin. Die Blumen sind aufgegangen im Lande, der Lenz ist herbeigekommen, und die Turteltaube lässt sich hören in unserem Lande. Der Feigenbaum hat Knoten gewonnen, und die Reben duften mit ihren Blüten. Steh auf, meine Freundin, und komm, meine Schöne, komm her. Auch hier merken wir, wie überlegt der junge Mann handelt. Er steht nicht ziellos, hilflos oder sprachlos vor der Tür des Mädchens, sondern hat seine weiteren Schritte bewusst bedacht. Er hat einen guten Plan für die Gestaltung seiner Beziehung. Mit dem wunderbaren Kompliment »Meine Freundin, meine Schöne« lädt er sie ein zu einem Rendezvous in der Natur. Und er begründet seine Einladung mit den Worten:
denn siehe, der Winter ist vergangen, der Regen ist vorbei und dahin. Die Blumen sind aufgegangen im Lande, der Lenz ist herbeigekommen. Diese Worte sind in ihrem hebräischen Wortlaut ein Glanzstück altisraelitischer Poesie. Der ganze Abschnitt, bestehend aus den Versen 8 bis 17, ist sehr kunstvoll aufgebaut. Wobei die sprachlichen Eigenheiten nicht nur schmückendes Beiwerk sind, sondern ihre Schönheit ist ein Teil der Botschaft. Die aufregende Situation der Wiedersehensfreude wird regelrecht mit Worten gefeiert. Wenn der Autor damals so viel Wert darauf gelegt hat, diesen Abschnitt des Bibeltextes so kunstvoll zu gestalten, dann ist dies ein Zeichen dafür, dass es nicht gleichgültig ist, wie man die Zeit des Kennenlernens und der ersten gemeinsamen Treffen gestaltet. Es ist gut und wichtig, die gemeinsame Zeit sinnvoll zu planen und zu gestalten. Der junge Mann hat sich überlegt, seine Geliebte in die freie Natur einzuladen. Er beschreibt in wunderbaren Worten, wie der Frühling gerade Einzug hält und wie wunderbar sich die Natur präsentiert. Er weiß, dass seine Geliebte, die die Natur liebt, sicher nicht widerstehen kann. Zweimal macht er ihr in der Einladung Komplimente und bezeichnet sie als meine Freundin und meine Schöne. Er kann sicher sein, dass sie seiner wohlüberlegten und feinfühligen Einladung gerne folgen wird. Ich möchte aber auch hier wieder eine geistliche Deutung des Textes erwähnen. Der Satz »Steh auf, meine Freundin, meine Schöne und komm her« kann als Bild für Christus und die Gemeinde stehen. Christus

untadelige Braut zu sich bringen, ohne Unreinheiten und Makel. Im zweiten Teil unseres Bibelabschnittes wird der beginnende Frühling beschrieben. Die Winterzeit, in der es viel geregnet hat, ist vorbei und nun beginnt der Frühling. Eine Zeit voller Gesang. Ich möchte an dieser Stelle auf eine Parallele in den Evangelien hinweisen. Wenn wir das Lukas-Evangelium lesen, dann stellen wir fest, dass Gesang dort eine große Rolle spielt. Lukas beginnt sein Evangelium nicht erst mit der Geburt von Jesus, sondern schon viel früher als die anderen Schreiber. Er dokumentiert auch die verschiedenen Lieder, die mit der Geburt von Jesus im Zusammenhang stehen. Da gibt es das Lied von Zacharias, das Lied von Elisabeth, das Lied von Maria, das Lied von Hanna und auch das Lied von Simeon. Oft beginnen Menschen, denen Gott begegnet, zu singen. Auch die erste Gemeinde hat gesungen und hat die damalige römische Welt auf sich aufmerksam gemacht. Und eines Tages, wenn wir im Himmel in Gottes Gegenwart stehen werden, werden wir dem Herrn ein neues Lied singen, weil er so wunderbare Dinge getan hat. Die Turteltaube lässt sich hören in unserem Lande, heißt es weiter in unserem Text. Hiermit ist die wilde Taube gemeint, die auch heute noch überall zu finden ist. Ich habe sie in Israel gesehen. Sie sah unserer heimischen Taube sehr ähnlich, wenn sie auch etwas kleiner ist. Die Taube war schon seit jeher ein Symbol des Friedens, schon seit der Zeit, als Noah auf seiner Arche eine Taube aus dem Fenster ließ, um zu prüfen, ob die Wasserfluten inzwischen zurückgegangen seien. Der Ölzweig, den die Taube dann im Schnabel hatte, war ein Zeichen des Friedens. Ein Zeichen dafür, dass das Gericht vorbei war. Auch für uns als Gemeinde ist eine Zeit des Friedens angebrochen, denn das Gericht stellt für uns keine Bedrohung dar, weil Christus die Strafe für uns getragen hat. Er hat sie an unserer Stelle auf sich genommen. Wir sind gerettet, nicht aufgrund dessen, was wir sind, sondern aufgrund dessen, was Christus für uns getan hat. Liebe Hörer, Ihre Sünden liegen entweder auf Ihnen selbst oder auf Christus. Wenn die Sünden auf Ihnen liegen, dann steht Ihnen das Gericht noch bevor. Wenn Sie aber Christus vertraut haben, dann liegen Ihre Sünden auf ihm. Jesus hat sie für Sie getragen und das Gericht Gottes ist sozusagen schon Vergangenheit. Was für eine wunderbare Botschaft! Diese Wahrheit kann uns durch jeden neuen Tag tragen und uns tiefe innere Freude geben.

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1: Im Mittelpunkt dieser Sendung stand ein weiterer Abschnitt aus dem Hohelied Salomos. Im hebräischen Bibeltext wird es als das Lied aller Lieder bezeichnet. Zu Recht, wie ich meine, denn hier wird, wie in keinem anderen Buch der Bibel, die Beziehung zwischen zwei jungen Menschen beschrieben, die sich lieben. Ich finde, dass das Hohelied ein wahres Gottesgeschenk ist, denn es gibt uns wichtige Hinweise auf den Umgang von Liebenden miteinander, die auch heute noch Bedeutung haben. Das Hohelied fordert jeden auf, sich bewusst danach zu richten, was der Liebe gut tut und sich nicht nur von eigenen Gefühlen und der Leidenschaft beeinflussen zu lassen. Die Zeit vor der Eheschließung dient dazu, sich näher zu kommen, ohne dass die Sexualität schon eine aktive Rolle spielt. Diese Zeit ist dazu da, um herauszufinden, ob man wirklich zueinander passt und ob man bereit ist, Verantwortung zu übernehmen. Und letztendlich geht es auch darum, die Tiefe der Liebe und Hingabe des anderen zu ergründen. Ich verabschiede mich nun von Ihnen bis zur nächsten Ausgabe der Sendereihe Durch die Bibel. Bis dahin, auf Wiederhören und Gottes Segen mit Ihnen.

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0: Ein Patentrezept für die Schönheit ist hier angekündigt. Ute Zintara hat das so ins ERF-für-Sie-Programm gesetzt und hofft nun, dass Sie nicht zu viel und nicht das Falsche an dieser Stelle erwarten. Um einen richtig starken Einstieg ins Thema zu bekommen, hier die Mütter.
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0: Na ja, mit der Schönheit ist das wirklich so eine Sache. Da ist es ganz gut, wenn man in diesem Punkt auch ein bisschen Humor hat und eine Menge Barmherzigkeit mit sich und anderen. Schönheit, äußere Schönheit, schön und gut. Aber die wahre Schönheit eines Menschen hängt nicht von der Ware ab, die Schönheit verheißt, etwa in Form von Cremes. Irmhild Döpp aus Waldsolms hat sich natürlich schon schön gemacht für ihren Vortrag zum Thema Schönheit. Aber das Äußerliche ist eben nur das Äußerliche. Innere Werte, innere Schönheit sind ihr mehr und mehr wichtig geworden. Bei ihrer Spurensuche zum Thema wahre Schönheit ist sie auf zwei Menschen der Bibel gestoßen, die ihr das gut zu veranschaulichen scheinen.
1: Die Beziehung zwischen ihm und seinen Brüdern war verfahren wegen seiner Angeberei und weil er das Lieblingskind, der Lieblingssohn seines Vaters war. Seine Brüder, kann man sich ja leicht denken, die waren furchtbar neidisch auf ihn geworden mit der Zeit und verkauften ihn bei entsprechender Gelegenheit als Sklave an eine ägyptische Karawane. Josef, er ist unser Mann. Josef landete im Haus eines Verwalters des Pharaos. Natürlich war Josef nicht unbeteiligt an den familiären Problemen. Er hat sie wirklich gesucht auch. Trotzdem, was die Brüder ihm angetan hatten, das war Unrecht, großes Unrecht. Und jetzt war er dort, in Ägypten. Und die Bibel sagt, er war jung und schön. Josef war ein sehr gut aussehender junger Mann. Und das wurde an seiner neuen Arbeitsstelle sehr bewusst wahrgenommen, besonders von der Frau. Im Orient sprach man weithin von der Schönheit Josefs. Er war sozusagen das Schönheitssymbol des Orients. Lange Zeit. Die Frau seines Vorgesetzten hatte es auf ihn abgesehen und wollte sich die Zeit mit ihm vertreiben. Heute würde man sagen, es war quasi sexuelle Nötigung. Permanent. Josef sagte aber in einer eindeutigen Situation entschieden Nein zu einer offensichtlichen Option. Dieses Nein ist ein Hinweis auf seine innere Schönheit, auf seinen Charakter. Er legte richtiges Verhalten an den Tag. Er sagte, ich kann hier schalten und walten, wie ich bin, und mein Chef bringt mir volles Vertrauen entgegen. Und ich bin in meiner Stellung ihm fast gleich. Er hat mir nichts vorenthalten, außer dir, weil du seine Frau bist. Wie könnte ich da so ein großes Unrecht begehen und mich gegen Gott versündigen? Nun, ich finde, es zeigt Loyalität seinem Vorgesetzten und Gott gegenüber. Er handelt nicht nach der heutigen Philosophie. Tja, wenn es gefällt, tu es. Und wenn es gut tut, mach es. Er riss sich aus ihrem Griff los und lief hinaus. Er ließ seinen maßgeschneiderten Anzug zurück, der ging dabei kaputt und blieb sogar in der Hand der Frau zurück. Sie wendete dies als falsches Beweisstück gegen ihn an. Und was er dafür bekam, war weniger als nichts. Was bekam er dafür? Gefängnis. Josef hatte Selbstdisziplin in der Versuchung, Unrecht zu tun. Und sie kam. Diese Selbstdisziplin kam durch eine richtige Erkenntnis. Er hatte eine feste Überzeugung und er hatte auch eine gute Selbsteinschätzung. Das Maß war voll, er konnte es nicht mehr ertragen und er riss sich lieber los und sagte, wie kann ich das tun? Ja, und er bekam weniger als nichts. Treu und vergessen war er dann in diesem Gefängnis dort. Und da ist immer so ein Nebensatz, der kommt mehrmals vor in der Geschichte Josefs. Besonders in schlimmen Situationen. Da heißt es, aber der Herr war mit Josef. Es ist scheinbar selbstverständlich für ihn, zu helfen und sich nützlich zu machen in diesen primitiven und anormalen Umständen. Und es dauert nicht lange und er hat wieder eine Vorrangstellung. Und nach mehr als 2 Jahren, als die Weisen des Pharaos mit ihrem Latein in Sachen Traumdeutung am Ende sind, erfährt ein königlicher Bediensteter und ein ehemaliger Mitinsasse des Gefängnisses davon. Er erinnert sich an Josef und seine Fähigkeiten, Träume zu deuten und auszulegen als Botschaft Gottes an die entsprechende Situation oder an die entsprechende Person. So wird Josef an den Königshof geholt. Er spuckt keine großen Töne, sondern er demonstriert durch ein unerschütterliches Vertrauen auf Gott und auch natürlich eine kompetente Arbeit, wer er ist. Mit Sicherheit und Bescheidenheit berät er den Pharao und tut sich nicht hervor. Das ist auch eine charakterliche Schönheit. Richtiges Handeln durch eine richtige Gottesbeziehung. Das war, was ich bei Josef sehe. Er sagt, ich kann diese Arbeit hier nicht bewältigen. Ich kann keine Träume deuten, aber Gott kann. Und dann, er kommt zu Ehren. Josef war in eine extrem gehobene Position beim Pharao gekommen. Er war der zweite Mann im Staat, also der Vize. Und er war für die wirtschaftliche Lage Ägyptens in einer sehr großen Not verantwortlich. Es war nämlich eine Hungersnot geworden. Viele Ausländer kamen nach Ägypten, um ihre Familien mit Lebensmitteln zu versorgen. Dort konnte man nämlich genug zu essen kaufen, dank Josefs guten Haushalten. Nun kamen auch viele Ausländer. Darunter waren Josefs Brüder. Josef hatte sich inzwischen eine neue Existenz und eine neue Familie aufgebaut. Er war geachtet und verehrt, ein kluger und angesehener Mann. Und nun wird er mit einem Schlag mit seiner Vergangenheit konfrontiert. Er erkennt seine Brüder, gibt ihnen, was sie möchten, behandelt sie aber sehr kritisch und stellt ihnen mehrere Charakterexamen. Schlussendlich gibt er sich seinen Brüdern zu erkennen und nimmt den größten Kampf seines Lebens auf. Es war ein Kampf. In Josefs Vergangenheit, da war etwas, womit er nicht versöhnt war. Und wissen Sie, unversöhnt zu leben macht krank und hässlich. Weil hässlich, Hass, hässlich, Hass, hässlich. Es macht hart. Wenn ich irgendetwas Unliebsames erlebe, ich glaube, ich muss das irgendwann mal festhalten, mein Gesichtszug, der fällt fast bis auf den Nabel, von einem Moment auf den anderen. Es macht mich hart. Und ich glaube, ich bin nicht die Einzige. Oder? Es macht uns hart. Und Hass macht hässlich. Denken Sie mal über dieses Wortspiel nach. Josef kämpft den schlimmsten Kampf seines Lebens und er vergibt seinen Brüdern. Er beweist Güte und Liebe im Verarbeiten der unschönen Ereignisse der Vergangenheit. Josef kann die Vergangenheit nicht ungeschehen machen, das können wir auch nicht. Aber Josef kann sie in ein größeres Bild, in einen göttlichen Plan einordnen, dass sich ihm oder der sich, der Plan Gottes hat sich ihm in der Zwischenzeit erschlossen hat. Es ist das große Bild. Das geht nämlich daraus hervor, dass er sagt, Gott hat mich euch nur vorausgeschickt, damit unsere Familie am Leben bleibt. Er ist dazu gekommen, in seinem Leben dieses Fazit zu ziehen. Und das ist wirkliche Schönheit. Noch kurz über eine fantastische Frau. Sie war voll Weise und lebte bei ihrem Adoptivvater. Er hat sie als eigene Tochter aufgezogen. Sie war außerordentlich schön und kam als Kandidatin für die neue Königin an den Harem des Königs von Persien, Esther. Sie würde an dem Schönheitswettbewerb um die Krone teilnehmen, in der Hoffnung, einmal Königin zu werden. Sie gefiel dem verantwortlichen Vorsteher des Harems und er war ihr zugetan. Er gab ihr die besten Schönheitsmittel und die gesündeste Art der Ernährung. Dazu ein schönes Appartement mit Dienstpersonal. Wow. Nun, der erste Teil der Schönheitskur, man würde heute sagen, das Screening, das dauerte 6 Monate und es geschah mit Mirrenöl. Der zweite Teil ebenfalls 6 Monate mit Balsamöl und anderen Pflegemitteln. Also ein ganzes Jahr wurde sie auf die Begegnung mit dem König vorbereitet. Das nenne ich Wellness. Dazu kam eine fantastische Garderobe und Schmuck, bevor es dann wirklich zum Empfang und zum ersten Date bei dem König ging. Oh, sie war die Schönheitskönigin. Ihr Schönheit war so atemberaubend, dass sie damit alle anderen Kandidatinnen weit in den Schatten stellte. Zumindest empfand es der König so. Und er gewann sie lieb, dass er ihr das königliche Diadem aufsetzte. Aber das war nicht alles, was Esther hatte. Sondern sie hatte auch innere Schönheit, Bescheidenheit und Tugend. Vor der Auswahl sagt sie zu dem Aufseher, dass er ihr die Kleider und den Schmuck aussuchen soll. Sie war nicht selbstsüchtig oder großspurig geworden. Später auch, als sie schon Königin ist, verliert sie nicht den Kopf, als ihretwegen ein großes Fest stattfindet, Steuererlasse und Geschenke verteilt werden. Sie bleibt bescheiden und tugendhaft. Sie hat auch Gottvertrauen und ein Hingegebensein an seinen Willen. Sie wagt es, ungerufen zum König zu gehen. Und das war eigentlich entweder oder. Sie hätte damit ihr eigenes Schicksal besiegelt, hätte der König sie nicht angehört. Aber sie hatte Gottvertrauen und ein Hingegebensein an seinen Willen. Sie war loyal ihrem Adoptivvater, ihrem Volk gegenüber und auch dem König gegenüber. Sie bewahrte Besonnenheit und sie hatte auch Intelligenz, als es darum ging, eine ganz gefährliche Situation, akute Gefahr für sie und ihr Volk richtig einzuschätzen. Ihr Volk sollte heimtückisch umgebracht werden, so ein Holocaust. Und sie zeigte auch geistliche Einschätzung der Situation. Sie bittet darum, dass man sie unterstützt, dass man betet und fastet. Und sie hat Weisheit. Nicht sie verurteilt den Erzfeind der Juden, der das alles veranlassen wollte, sondern plant weise und vorsorglich, dass der niederträchtige Mann sich in seiner eigenen Torheit und seinen schrecklichen Intrigen verfängt und alles vor dem König offen wird. Sie fasst all ihren Mut zusammen mit und mit allen anderen Eigenschaften sehe ich hier innere Stärke und charakterliche Schönheit. Ja, Esther hatte beides. Innerliche Schönheit, äußerliche Schönheit. Aber wie sagen wir im Sprichwort, Schönheit macht blind, oder? Liebe macht blind, heißt es. Es ist tatsächlich so, dass der Mensch, den man liebt, schön für uns wird. Und das unabhängig von seiner Ästhetik. Und so kann man auch folgende Zitate verstehen. Nicht die Schönheit entscheidet, wen wir lieben, sondern die Liebe entscheidet, wen wir schön finden. Eine schlaue Person hat es gesagt. Und das gefällt mir besonders gut. Wenn du mich anblickst, dann werd ich schön. Ist das nicht toll? Wenn du mich anblickst, werd ich schön. Vielleicht hat gerade in Esthers Fall die Liebe ihr das Leben gerettet. Natürlich war sie schön, aber schlussendlich hat die Liebe ihr das Leben gerettet. Zumindest sah der König wohlwollend über ihren unangemeldeten Besuch hinweg, empfing sie und hörte ihre Bitte und den Rest der Geschichte hörten wir ja gerade. Ich glaube, wir sind uns einig darüber. In einer Beziehung zählen neben der Ästhetik noch viel mehr die starken Seiten, Begabungen, Talente und Fähigkeiten sowie die Charaktereigenschaften des Partners, der betreffenden Person. Und dadurch lernen wir dann auch die weniger schönen Seiten zu tragen und zu tolerieren. Schlussfolgerung. Was unbedingt zusammengehört sind Schönheit und Liebe. Um die Schönheit recht zu erschließen, braucht man den Schlüssel der Liebe. Aber es gibt verschiedene Arten von Liebe. Es gibt zum Beispiel die geschwisterliche Liebe. Es gibt die Liebe zwischen Mann und Frau. Aber es gibt auch eine Art der Liebe, die weit darüber hinausgeht, weil menschliche Liebe, ob geschwisterliche Liebe oder Liebe zwischen Mann und Frau, damit leben wir jeden Tag. Irgendwann kann diese Liebe vergehen. Aber von einer Art Liebe wissen wir, die geht weit darüber hinaus. Das ist die Liebe, die ihren Ursprung in Gott hat. Es ist eine bedingungslose und selbstlose Liebe. Urteilen Sie selbst, ob das nicht Schönheit erster Wahl ist. Die Liebe ist geduldig und gütig. Die Liebe eifert nicht für den eigenen Standpunkt. Sie prahlt nicht und spielt sich nicht auf. Die Liebe nimmt sich keine Freiheiten heraus. Sie sucht nicht den eigenen Vorteil. Sie lässt sich nicht zum Zorn reizen und trägt das Böse nicht nach. Sie ist nicht schadenfroh, wenn anderen Unrecht geschieht, sondern freut sich mit, wenn jemand das Rechte tut. Die Liebe gibt nie jemand auf. In jeder Lage vertraut und hofft sie für andere. Alles erträgt sie mit großer Geduld. Niemals wird die Liebe vergehen. Glaube, dass

dem anderen schon öfter einmal die Gegenseiten meiner charakterlichen Schönheit. Und ich kann Ihnen sagen, ich kann recht hässlich werden. Wie sagt man hier? Kratzbürst. Da kommen dann noch die Fingernägel raus. Menschen können uns versetzen. Menschen können uns ablehnen. Einfach, weil wir ästhetisch nicht passen, weil wir ihrer Meinung nicht schön sind. Und deswegen, Menschen, die nur äußerliche Schönheit haben, haben viel zu wenig Schönheit. Aber diese Schönheit hingegen tut dem anderen gut, weil sie nicht egozentrisch, sondern auf den anderen gerichtet ist, fragt, wie kann ich dir Gutes tun? Und sie funktioniert im Grunde genommen nur im Zusammenhang mit ihrem Ursprung, mit ihrem Urheber, Gott. Er selbst ist dem Wesen nach Liebe und in dieser seiner Liebe zu uns Menschen ist er ja selbst zum Äußersten gegangen, um die Beziehung zwischen sich und dem Menschen und auch untereinander von Mensch zu Mensch wieder ganz neu heil zu machen, zu ermöglichen, sandte er seinen Sohn, Jesus Christus. Jesus hat uns durch sein Leben auf dieser Erde ganz praktisch erklärt, wie Gott ist. Jesus hat nämlich nicht nur von Liebe geredet, er hat sie gelebt. Er hat nicht nur von Freundlichkeit, von Sanftmut und Treue geredet, er hat sie gelebt. Er hat nicht nur über Verderbtheit und der Schuldhaftigkeit der Menschen geredet und geschimpft, sondern hat sie zu sich eingeladen, ihre Gebrechen und Krankheiten geheilt und ihre Sünde vergeben. Er hatte all diese Schönheit, die uns Menschen gut tut, er hat sie gelebt. Und das bis zum stellvertretenden Opfertod am Kreuz. Er hat das alles getan für uns. Dort am Kreuz hat er unsere abgrundtiefe menschlichen Hässlichkeiten entsorgt. Jesaja sagt weit im Voraus über Christus, als wäre er schon damals als der Gottgesandte, der Retter amtierend. Er sagt, er war weder schön noch stattlich. Wir fanden nichts Anziehendes an ihm, also keine äußere Schönheit. Alle verachteten und mieden ihn, denn er war von Schmerzen gezeichnet. Voller Abscheu wandten wir uns von ihm ab. Wir rechneten nicht mehr mit ihm. Wir meinten, Gott habe ihn gestraft und geschlagen. Doch wegen unserer Schuld wurde er gequält und wegen unseres Ungehorsams geschlagen. Die Strafe für unsere Schuld traf ihn und wir sind gerettet. Sehen Sie? Das ist meine, das ist unsere große Chance, um richtig schön, um von innen heraus schön zu werden. Jesus hat für alle Schuld und Hässlichkeiten meines Lebens, meines Seins bezahlt. Für alles das, was nicht zu Gott passt in meinem Leben. Für allen Schmutz, für all meine Fehler, für Versagen. Alles, was ich so gerne ungeschehen machen möchte. Er kennt meine Nöte, meine Probleme, meine Schwächen und leidet mit mir darunter. Er möchte die Verletzungen meines Herzens heilen, wenn ich sie ihm überlasse. Mehr noch, er möchte mich in eine ganz andere Beziehung zu ihm bringen, so wie Vater, Tochter. Er möchte, dass ich in erster Linie eine Schönheit habe, die zu ihm passt, die ihm gefällt. Und wissen Sie, genau hier ist der Ansatzpunkt. Damit er seine guten Pläne in meinem Leben verwirklichen kann, ist diese persönliche Beziehung zu ihm Voraussetzung. Gott möchte mich von innen heraus verändern und schön machen. Es ist eine Schönheit, die bleibt, auch wenn meine äußerlichen ästhetischen Vorzüge vergangen sind. Und das wird, die äußerlichen Vorzüge, die ästhetischen Vorzüge, die werden sicherlich auch mit zunehmendem Alter weniger werden. Ich habe heute Morgen schon ein bisschen mehr Schminke auftragen müssen, weil ich hierher wollte. Man kann ja schlecht ein Referat über Schönheit halten und sich dann nicht entsprechend präsentieren. Aber es gibt eine Schönheit, die bleibt, auch wenn meine Ätherchen immer noch mehr rauskommen, auch wenn dann noch mehr Falten sich zeigen in meinem Gesicht. Übrigens, die Falten sind schön. Und wenn ich, wissen Sie, wenn ich meine Mutter ansehe mit ihren Falten, oh, das ist schön. Die erzählen so viel, jawohl. Ich habe Achtung vor diesen Falten und ich liebe sie.

0: Ich hoffe, es ist mir gelungen, ein bisschen auch Ihr Interesse für diese Art Schönheit von innen heraus bei Ihnen zu wecken. Wissen Sie, ohne Gott näher zu kennen, erscheinen seine Worte, seine Werte und damit auch seine Pläne unverständlich und manchmal auch unmöglich für mich. Lerne ich ihn aber durch das Lesen der Bibel besser kennen und beginne ich ihm immer mehr zu vertrauen, dann entdecke ich seine bedingungslose Liebe zu mir und dass er nur das Beste für mein Leben möchte. Es ist so, als sehe er mich an und dann sehe ich ihm in die Augen und ich darf zu ihm sagen, wenn du, Herr, mich ansiehst, dann werde ich schön. Der Gedanke kam mir so, wenn Gott uns ansieht, wenn wir ihm in die Augen sehen können, wenn wir ihm begegnen, dann werden wir schön. Das bedeutet für uns, für mich, umdenken, mein Wertsystem, meine Prinzipien und meine Taten sind neu zu überdenken. Und mit Gottes Hilfe darf ich diese Schönheit von innen heraus immer mehr anstreben und entfalten. Nicht einfach, aber mit seiner Hilfe und Kraft möglich. Und nicht zu vergessen ist natürlich, er möchte auf eine gute Art und Weise alle Fähigkeiten, all meine Begabungen und Möglichkeiten gebrauchen. Jede von uns ist ja schon als Persönlichkeit so einzigartig geschaffen, begabt und wunderbar gemacht. Und das schließt auch unsere äußere Schönheit mit ein. Ich bin immer dafür, auch äußerlich so schön wie möglich zu sein. Aber das ist nicht alles. Die innere Schönheit hat absolute Priorität. Männer und Frauen, deren Schönheit von innen als Gottes Geschenk kommt und nach außen hin gelebt wird, haben Ausstrahlungskraft und die wirken anziehend auf unsere Gesellschaft. Vielleicht werden uns Menschen darum beneiden und sagen, so wie du möchte ich auch sein. Wo nimmst du deine Kraft her? Oder wie es mir mal passiert ist in einem Aufzug in Italien, in meinem Haus, wo ich wohnte. Sagt mir jemand, sag mal eigentlich, was hast du in deinem Leben, was mir fehlt? Sag ich, komm, wir trinken einen Espresso zusammen und reden darüber. Und inzwischen hat sie auch das, was sie meinte, was ihr damals fehlte. Und das ist wunderbar. Menschen werden neugierig auf diese innere Schönheit in unserem Leben. Das ist authentische Schönheit. Sie werden den Stein ins Rollen bringen, dass auch andere Menschen darüber zum Fragen kommen, woher diese Kraft und Schönheit kommt. Wissen Sie, unsere Umgebung, unsere Gesellschaft und unser Land braucht Männer und Frauen, deren Schönheit vom Wesen und Charakter Gottes abgeleitet wird. Können Sie sich die enormen Veränderungen unserer Gesellschaft in Politik, in Wirtschaft und Kirche und des Wertsystems aller Altersstufen auf moralischer und ethischer Ebene vorstellen? Wenn wir den Stein ins Rollen bringen würden, ungeahnte Möglichkeiten tun sich vor uns auf, wenn wir diese Art Schönheit überall hineinbringen, wo wir uns bewegen.
1: Das war Irmhild Döpp aus Waldsolms zum Thema Schönheit, ein Programm in der Reihe ERF für Sie.

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1: Johannes 8, die Verse 1 bis 11. Jesus aber ging zum Ölberg. Am nächsten Morgen kehrte er sehr früh zum Tempel zurück. Alle Leute dort versammelten sich um ihn. Er setzte sich und sprach zu ihnen über den Willen Gottes. Da führten die Gesetzeslehrer und Pharisäer eine Frau herbei, die beim Ehebruch ertappt worden war. Sie stellten sie in die Mitte und sagten zu Jesus: Lehrer, diese Frau wurde ertappt, als sie gerade Ehebruch beging. Im Gesetz schreibt Mose uns vor, dass eine solche Frau gesteinigt werden muss. Was sagst du dazu? Mit dieser Frage wollten sie ihm eine Falle stellen, um ihn anklagen zu können. Aber Jesus bückte sich nur und schrieb mit dem Finger auf die Erde. Als sie nicht aufhörten zu fragen, richtete er sich auf und sagte zu ihnen: Wer von euch noch nie eine Sünde begangen hat, soll den ersten Stein auf sie werfen. Dann bückte er sich wieder und schrieb auf die Erde. Als sie das hörten, zog sich einer nach dem anderen zurück. Die Älteren gingen zuerst. Zuletzt war Jesus allein mit der Frau, die immer noch dort stand. Er richtete sich wieder auf und fragte sie: Frau, wo sind sie geblieben? Ist keiner mehr da, um dich zu verurteilen? Keiner, Herr, antwortete sie. Da sagte Jesus: Ich verurteile dich auch nicht. Du kannst gehen, aber tu diese Sünde nicht mehr.
2: Über das Verhalten anderer Menschen, besonders ihr Fehlverhalten, bilden wir uns schnell ein Urteil. Dafür haben wir doch unsere Gesetze, damit Menschen, die dagegen verstoßen, bestraft werden. Irgendwo in uns ist ein starkes Bedürfnis nach Gerechtigkeit. Dieses Bedürfnis zeigt sich allerdings wesentlich häufiger, wenn wir uns benachteiligt fühlen, als wenn wir selbst die Grenzen zu Unrecht überschreiten. Wie schnell bin ich mit Urteilen über andere? Wie langsam bin ich mit dem Urteil über mich selbst? Kann ich andere Menschen einfach sein lassen? Jesus ist anders. Er verurteilt nicht. Er, der Einzige, der wirklich das Recht dazu hätte, lässt diese Frau gehen. Er verurteilt nicht, er vergibt. Er nimmt ihr nicht das Leben, er schenkt ihr neues Leben. Jesus verurteilt auch mich nicht, obwohl er allein das Recht dazu hätte. Jesus lässt mich sein. Das hat nichts mit Beliebigkeit zu tun, sondern mit Barmherzigkeit, mit Gnade und mit Liebe. Jesus ist wirklich ganz anders. Darum möchte ich auch anders werden. Vielleicht werden Sie heute Situationen erleben, in denen ein Mensch verurteilt oder in der über einen anderen Menschen gelästert wird. Wie wollen Sie sich dann verhalten?
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1: Einen schönen guten Morgen. Aus dem ERF-Studio in Meran begrüßt Sie wieder Samuel Bayer. Siegfried Meyer hat sich Gedanken zum Tagesvers aus dem alttestamentlichen Prophetenbuch Jesaja, Kapitel 63, Vers 15 gemacht. Dort heißt es: So schau nun vom Himmel und sieh herab von deiner heiligen, herrlichen Wohnung. Wo ist nun dein Eifer und deine Macht? Der Beitrag dazu steht unter dem Titel: Gottes Einfluss wird erbeten. Damit wünsche ich Ihnen ein gutes Zuhören.
2: Wer oben wohnt, hat den Überblick. In einer Erdgeschosswohnung sind sie schnell draußen, haben kurze Wege, aber wer weiter oben wohnt, die Annehmlichkeit eines Aufzugs genießt, der kann vom Balkon oder vom Fenster aus sehen, was andere nicht sehen. Große Gebäude in der Nachbarschaft begegnen ihnen auf Augenhöhe, sie haben den Überblick über den Straßenverkehr, sehen die grünen Inseln und wenn sie Glück haben, kriegen sie vom Verkehrslärm auch nichts mit. Könnte also ein netter Ort sein. Sie genießen die Vorteile des Panoramaüberblicks, sind aber sonst für sich und allem enthoben, was da unten Sorgen und Probleme macht. Und ich bin mir sicher, das treibt auch den Beter aus dem Buch Jesaja 63 an, wenn er nach einer langen Klage Gott wütend anschreit: So schau nun vom Himmel und sieh herab von deiner heiligen, herrlichen Wohnung. Wo ist nun dein Eifer und deine Macht? Du da oben, was siehst du von uns da unten? Bist du so wie die Millionäre unserer Erde, die dann in ihrer Dachhauswohnung einen teuren Cocktail schlürfen und über den Zustand der Welt den Kopf schütteln? Oder interessierst du dich für uns? Das ist eine harte Anklage, aber ich merke auch, der Beter ist ehrlich. So wünsche ich mir mein Beten auch, so völlig ungeschützt. Eben ehrlich Gott meine Meinung sagen. Er sagt sie ja auch. Und ich werde neugierig, diesen Bibelvers nachzulesen und finde einen großen Abschnitt aus einer Zeit, in der das ganze Volk am Boden lag. In der Hauptstadt Jerusalem, die Trümmer sah, dort auch wohnte. Der Tempel war auch zerstört, alle hatten ihre Wohnung verloren, Gott auch. Aber der hatte ja noch seine himmlische Wohnung, während seine Leute Sonne, Wind, Wetter und Tieren schutzlos ausgeliefert waren. Und ich habe Bilder aus den Nachrichten vor Augen, wo es Männern, Frauen und Kindern auch in Europa so geht. Schau nun vom Himmel und sieh herab von deiner heiligen, herrlichen Wohnung. Da schwingt Neid mit, klar. Aber auch das Vertrauen, dass Gott seine Leute kennt und weiß, wie es ihnen geht. Hatte nicht ein Psalmbeter von Gott gesungen, dass er oben in der Höhe thront und herniederschaut in die Tiefe? Ja, und dann? Wo ist nun dein Eifer und deine Macht? Du kannst da nicht unbeteiligt zusehen. Du bist doch unser Gott, unser Vater, wie es kurz danach heißt. Und ein Vater kümmert sich um seine Kinder, oder etwa nicht? Wo ist nun dein Eifer und deine Macht? Das, was dich auszeichnet, was wir immer bewundert haben, dass du deine Leute nicht im Stich lässt, dass du dich uns zuwendest. Die ganze Glaubensgeschichte Israels ist voll davon, dass das Volk sich von Gott abwendet, ein Unglück bricht herein, sie schreien zu ihrem Herrn und er antwortet wieder, der zieht sich nicht zurück. Ja, er kämpft leidenschaftlich gegen die Feinde und für sein Volk. Wo ist nun dein Eifer? Beweg dich, schau herab, tu etwas. Verlass deine Wohnung, komm zu uns auf die Erde, teile unser Leben, die Gewalt, die Widerstände, die Unterdrückung, unsere geringe Zahl. Und Gott kommt. Vielleicht anders, als der Beter damals dachte, aber Gott verlässt die Wohnung, kommt in einem Stall zur Welt, teilt Flucht, Wohnungslosigkeit, Krankheit, wird Mensch in Jesus Christus und hat einen festen Platz mitten unter uns.
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1: Johannes 8, die Verse 1 bis 11. Jesus aber ging zum Ölberg. Am nächsten Morgen kehrte er sehr früh zum Tempel zurück. Alle Leute dort versammelten sich um ihn. Er setzte sich und sprach zu ihnen über den Willen Gottes. Da führten die Gesetzeslehrer und Pharisäer eine Frau herbei, die beim Ehebruch ertappt worden war. Sie stellten sie in die Mitte und sagten zu Jesus: Lehrer, diese Frau wurde ertappt, als sie gerade Ehebruch beging. Im Gesetz schreibt Mose uns vor, dass eine solche Frau gesteinigt werden muss. Was sagst du dazu? Mit dieser Frage wollten sie ihm eine Falle stellen, um ihn anklagen zu können. Aber Jesus bückte sich nur und schrieb mit dem Finger auf die Erde. Als sie nicht aufhörten zu fragen, richtete er sich auf und sagte zu ihnen: Wer von euch noch nie eine Sünde begangen hat, soll den ersten Stein auf sie werfen. Dann bückte er sich wieder und schrieb auf die Erde. Als sie das hörten, zog sich einer nach dem anderen zurück. Die Älteren gingen zuerst. Zuletzt war Jesus allein mit der Frau, die immer noch dort stand. Er richtete sich wieder auf und fragte sie: Frau, wo sind Sie geblieben? Ist keiner mehr da, um dich zu verurteilen? Keiner, Herr, antwortete sie. Da sagte Jesus: Ich verurteile dich auch nicht. Du kannst gehen, aber tu diese Sünde nicht mehr.
2: Über das Verhalten anderer Menschen, besonders ihr Fehlverhalten, bilden wir uns schnell ein Urteil. Dafür haben wir doch unsere Gesetze, damit Menschen, die dagegen verstoßen, bestraft werden. Irgendwo in uns ist ein starkes Bedürfnis nach Gerechtigkeit. Dieses Bedürfnis zeigt sich allerdings wesentlich häufiger, wenn wir uns benachteiligt fühlen, als wenn wir selbst die Grenzen zu Unrecht überschreiten. Wie schnell bin ich mit Urteilen über andere? Wie langsam bin ich mit dem Urteil über mich selbst? Kann ich andere Menschen einfach sein lassen? Jesus ist anders. Er verurteilt nicht. Er, der Einzige, der wirklich das Recht dazu hätte, lässt diese Frau gehen. Er verurteilt nicht, er vergibt. Er nimmt ihr nicht das Leben, er schenkt ihr neues Leben. Jesus verurteilt auch mich nicht, obwohl er allein das Recht dazu hätte. Jesus lässt mich sein. Das hat nichts mit Beliebigkeit zu tun, sondern mit Barmherzigkeit, mit Gnade und mit Liebe. Jesus ist wirklich ganz anders. Darum möchte ich auch anders werden. Vielleicht werden Sie heute Situationen erleben, in denen ein Mensch verurteilt oder in der über einen anderen Menschen gelästert wird. Wie wollen Sie sich dann verhalten?
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1: Einen schönen guten Morgen. Aus dem ERF-Studio in Meran begrüßt Sie wieder Samuel Bayer. Siegfried Meyer hat sich Gedanken zum Tagesvers aus dem alttestamentlichen Prophetenbuch Jesaja, Kapitel 63, Vers 15 gemacht. Dort heißt es: So schau nun vom Himmel und sieh herab von deiner heiligen, herrlichen Wohnung. Wo ist nun dein Eifer und deine Macht? Der Beitrag dazu steht unter dem Titel: Gottes Einfluss wird erbeten. Damit wünsche ich Ihnen ein gutes Zuhören.
2: Wer oben wohnt, hat den Überblick. In einer Erdgeschosswohnung sind sie schnell draußen, haben kurze Wege, aber wer weiter oben wohnt, die Annehmlichkeit eines Aufzugs genießt, der kann vom Balkon oder vom Fenster aus sehen, was andere nicht sehen. Große Gebäude in der Nachbarschaft begegnen ihnen auf Augenhöhe, sie haben den Überblick über den Straßenverkehr, sehen die grünen Inseln und wenn sie Glück haben, kriegen sie vom Verkehrslärm auch nichts mit. Könnte also ein netter Ort sein. Sie genießen die Vorteile des Panoramaüberblicks, sind aber sonst für sich und allem enthoben, was da unten Sorgen und Probleme macht. Und ich bin mir sicher, das treibt auch den Beter aus dem Buch Jesaja 63 an, wenn er nach einer langen Klage Gott wütend anschreit: So schau nun vom Himmel und sieh herab von deiner heiligen, herrlichen Wohnung. Wo ist nun dein Eifer und deine Macht? Du da oben, was siehst du von uns da unten? Bist du so wie die Millionäre unserer Erde, die dann in ihrer Dachhauswohnung einen teuren Cocktail schlürfen und über den Zustand der Welt den Kopf schütteln? Oder interessierst du dich für uns? Das ist eine harte Anklage, aber ich merke auch, der Beter ist ehrlich. So wünsche ich mir mein Beten auch, so völlig ungeschützt, eben ehrlich Gott meine Meinung sagen. Er sagt sie ja auch. Und ich werde neugierig, diesen Bibelvers nachzulesen und finde einen großen Abschnitt aus einer Zeit, in der das ganze Volk am Boden lag, in der Hauptstadt Jerusalem, die Trümmer sah, dort auch wohnte. Der Tempel war auch zerstört, alle hatten ihre Wohnung verloren, Gott auch. Aber der hatte ja noch seine himmlische Wohnung, während seine Leute Sonne, Wind, Wetter und Tieren schutzlos ausgeliefert waren. Und ich habe Bilder aus den Nachrichten vor Augen, wo es Männern, Frauen und Kindern auch in Europa so geht. Schau nun vom Himmel und sieh herab von deiner heiligen, herrlichen Wohnung. Da schwingt Neid mit, klar. Aber auch das Vertrauen, dass Gott seine Leute kennt und weiß, wie es ihnen geht. Hatte nicht ein Psalmbeter von Gott gesungen, dass er oben in der Höhe thront und herniederschaut in die Tiefe? Ja, und dann? Wo ist nun dein Eifer und deine Macht? Du kannst da nicht unbeteiligt zusehen. Du bist doch unser Gott, unser Vater, wie es kurz danach heißt. Und ein Vater kümmert sich um seine Kinder, oder etwa nicht? Wo ist nun dein Eifer und deine Macht? Das, was dich auszeichnet, was wir immer bewundert haben, dass du deine Leute nicht im Stich lässt, dass du dich uns zuwendest. Die ganze Glaubensgeschichte Israels ist voll davon, dass das Volk sich von Gott abwendet, ein Unglück bricht herein, sie schreien zu ihrem Herrn und er antwortet wieder, der zieht sich nicht zurück. Ja, er kämpft leidenschaftlich gegen die Feinde und für sein Volk. Wo ist nun dein Eifer? Beweg dich, schau herab, tu etwas. Verlass deine Wohnung, komm zu uns auf die Erde, teile unser Leben, die Gewalt, die Widerstände, die Unterdrückung, unsere geringe Zahl. Und Gott kommt. Vielleicht anders, als der Beter damals dachte, aber Gott verlässt die Wohnung, kommt in einem Stall zur Welt, teilt Flucht, Wohnungslosigkeit, Krankheit, wird Mensch in Jesus Christus und hat einen festen Platz mitten unter uns.
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0: Herzlich willkommen mit Kai-Uwe Wojczak. Wir sind heute noch einmal bei einem Missionsfest zu Gast, das in Bad Liebenzell stattgefunden hat. Gastgeberin war die Liebenzeller Mission. Sie hat den Besuchern des Missionsfestes vor Augen geführt, was es heißt, im Glauben von Jesus gehalten zu werden. Gehalten war auch das Motto der Veranstaltung. Besonders eindrücklich war das sogenannte Forum Theologie, in dem drei Referenten aus ihrer jeweiligen Perspektive zu ein und demselben Thema Stellung bezogen haben. Konkret ging es ums Gehaltensein vom Mutterleib an, in den Krisen des Lebens sowie im Leben und im Sterben. Die Referenten waren Dr. Wilfried Sturm, Professor für systematische Theologie in pastoraler Praxis, Edgar Lutz, Rektor der Interkulturellen Theologischen Akademie und Dr. Volker Geckle, Professor für Neues Testament. Den Anfang in der folgenden Aufzeichnung macht Professor Wilfried Sturm. Sein Vortrag über das Gehaltensein vom Mutterleib an mündet in eine theologische Einschätzung zur politischen Lebensrechtsdiskussion.
1: Woran denken wir, wenn wir diese Worte hören? Vielleicht denken wir an das bekannte Lied »Nun danket alle Gott«, wo es heißt, der uns von Mutterleib und Kindesbeinen an unselig viel zu gut bis hierher hat getan. Und es gibt sicherlich viele unter uns, die das bestätigen könnten, die uns davon erzählen könnten, wie Gott schon von frühester Kindheit an seine bewahrende und schützende Hand über sie gehalten hat. Manche denken vielleicht auch an Psalm 139, wo David noch einen Schritt weiter zurückgeht, indem er das Wirken Gottes am Menschen vor der Geburt beschreibt. Ich lese ab Vers 13, da betet David: Du hast meine Nieren bereitet und hast mich gebildet im Mutterleibe. Ich danke dir dafür, dass ich wunderbar gemacht bin. Wunderbar sind deine Werke, das erkennt meine Seele. Es war dir mein Gebein nicht verborgen, als ich im Verborgenen gemacht wurde, als ich gebildet wurde, wörtlich, als ich gestickt, gewoben wurde wie eine kostbare, bunte Decke unten in der Erde. Unten in der Erde, das ist dichterische Sprache. Die Tiefen der Erde sind in der Bibel ein bildhafter Ausdruck für das Verborgene, das sich unseren Augen entzieht. Die Entwicklung des Menschen im Mutterleib geschieht im Verborgenen. Natürlich könnte jetzt jemand sagen, so verborgen ist doch dieses Geschehen gar nicht mehr, seitdem es hochauflösenden Ultraschall gibt, durch den man oft sogar das Geschlecht eines Kindes noch vor der Geburt bestimmen kann. Aber das Verborgene meint hier mehr als nur das Unsichtbare, sondern es geht hier um ein Geheimnis. Trotz Ultraschall, trotz aller humanbiologischen und medizinischen Kenntnisse, die wir heute haben, bleibt die Entstehung und Entwicklung von menschlichem Leben ein Geheimnis. Sie bleibt ein Geheimnis, weil wir es hier letzten Endes mit Gott, dem Schöpfer des Lebens, zu tun haben. Und weil wir Gott mit unserem Verstand nicht begreifen können. Von Oswald Bayer, einem meiner Lehrer während meines Theologiestudiums in Tübingen, stammt der Satz: Ein Geheimnis ist der Mensch, über das er sich nicht genug wundern kann. Ein Geheimnis ist der Mensch, über das er sich nicht genug wundern kann. Ein Geheimnis ist der Mensch deshalb, weil er Anteil hat an dem Geheimnis Gottes. Das heißt, wir werden den Menschen in seiner Tiefe nur von Gott her verstehen können. Und weiter sagt nun David in Psalm 139, deine Augen sahen mich, als ich noch nicht bereitet war, und alle Tage waren in dein Buch geschrieben, die noch werden sollten, und von denen keiner da war. Der jüdische Religionsphilosoph Martin Buber hat übersetzt: Meinen Knäuel sahen deine Augen. Im hebräischen Urtext steht hier das Wort Golem. Es kommt nur an dieser einen Stelle in der Bibel vor. Golem meint die formlose Masse, die noch nicht erkennen lässt, was daraus werden soll. Oder eben den Knäuel. Man könnte hier zum Beispiel an einen Wollknäuel denken, aus dem ein Kleidungsstück entsteht. Die meisten Ausleger sehen in dem Wort Golem einen Hinweis auf den Embryo, der noch ungeformt ist, der noch nicht die spätere menschliche Gestalt hat. Das heißt doch, die Geschichte Gottes mit einem Menschenleben beginnt nicht erst dann, wenn sich der Mensch zuwendet. Sie beginnt auch nicht erst mit seiner Geburt. Sie beginnt bereits im Mutterleib. Ja, im Buch des Propheten Jeremia geht der Blick Gottes sogar noch weiter zurück. Da sagt Gott zu Jeremia in Kapitel 1, Vers 5: Ich kannte dich, ehe ich dich im Mutterleib bereitete und sonderte dich aus, ehe du von der Mutter geboren wurdest, und bestellte dich zum Propheten für die Völker. Das heißt doch, bevor es uns überhaupt gab, waren wir schon präsent in den Gedanken Gottes. Wir sind kein Zufall und schon gar nicht ein Unfall, sondern von Anfang an von Gott gewollt, von ihm geliebt, von ihm gehalten. In letzter Zeit wurde ja wieder neu über das Lebensrecht des Embryos bzw. des Fötus diskutiert. Anlass der Diskussion war der Bericht einer von der Bundesregierung eingesetzten Expertenkommission, die Vorschläge für eine neue gesetzliche Neuregelung des Schwangerschaftsabbruchs erarbeiten sollte. Die Kommission empfiehlt in ihrem Bericht, die Abtreibung während des ersten Drittels der Schwangerschaft komplett aus dem Strafrecht herauszunehmen. Nach der bisherigen Rechtslage, die sich an den Urteilen des Bundesverfassungsgerichtes orientiert, ist die Abtreibung ja grundsätzlich rechtswidrig. Sie bleibt lediglich straflos, wenn die 12-Wochen-Frist eingehalten wurde und vorher eine Beratung stattgefunden hat. Geht es nach der Expertenkommission, so sollte der Schwangerschaftsabbruch in der Frühphase der Schwangerschaft grundsätzlich für rechtmäßig erklärt werden, sodass er keine strafrechtliche Relevanz mehr hätte. Begründet wird die Empfehlung mit einem abgestuften Lebensrecht des Embryos. Wörtlich heißt es in dem Bericht: In der Frühphase der Schwangerschaft hat das Lebensrecht des Ungeborenen eher geringes Gewicht. Gleichzeitig genießt das Verlangen der Frau nach einer Beendigung der Schwangerschaft starken grundrechtlichen Schutz. Mit anderen Worten, im ersten Schwangerschaftsdrittel soll das Lebensrecht des Kindes zurücktreten gegenüber dem Selbstbestimmungsrecht der Frau. Im letzten Schwangerschaftsdrittel soll es dann umgekehrt sein. Auch wenn eine rasche Umsetzung dieser Empfehlung kaum zu erwarten ist, so ist eine solche Abstufung des Lebensrechts mehr als problematisch. Sie lässt sich nur rechtfertigen, wenn man dem Embryo das volle Menschsein abspricht. Das geschieht oft durch die Unterscheidung zwischen dem Menschen als biologisches Wesen und dem Menschen als Person. In diesem Fall wird zwar anerkannt, dass der Embryo biologisch betrachtet zur Gattung Mensch gehört, aber so die Behauptung, er erfülle noch nicht die Kriterien einer menschlichen Person. Person sein setze vielmehr voraus, dass sich jemand seiner selbst bewusst ist, dass er über rationale Fähigkeiten verfügt, dass er mit anderen Personen kommunizieren kann. Insofern sei der Embryo erst eine menschliche Person im Werden. Manche gebrauchen in diesem Zusammenhang das Bild von Eichel und Eiche. Eine Eichel könne sich unter günstigen Bedingungen zu einer Eiche entwickeln, aber sie sei noch keine Eiche. So auch der Embryo. In ihm stecke zwar das Potenzial, sich zu einer menschlichen Person zu entwickeln, aber er sei noch nicht diese menschliche Person. Oder aber das Personsein wird davon abhängig gemacht, dass jemand von einem Du als Gegenüber wahrgenommen und anerkannt wird. Dies geschieht spätestens bei der Geburt, wenn das Neugeborene in die menschliche Personengemeinschaft aufgenommen wird. Aber es kann auch schon früher geschehen, zum Beispiel wenn Eltern das Ultraschallbild ihres Kindes betrachten und sagen, das ist unser Kind. In diesem Fall würden sie die Anerkennung ihres Kindes als Person vorwegnehmen. Zu dieser Unterscheidung zwischen Mensch und Person möchte ich ein Zweifaches sagen. Zum einen, der katholische Philosoph Robert Spähmann hat darauf hingewiesen, dass nicht die Entwicklung bestimmter Eigenschaften den Menschen zu einer Person machen, sondern es ist genau umgekehrt. Weil der Mensch von Anfang an Person ist, entwickelt er bestimmte Eigenschaften. Die Person ist daher nicht das Resultat der Entwicklung irgendwelcher Eigenschaften, sondern sie ist der Träger solcher Eigenschaften. Robert Spähmann hat es treffend auf den Punkt gebracht, es gibt keine potenziellen Personen. Personen können sich entwickeln, aber es kann sich nicht etwas zur Person entwickeln. Aus etwas wird nicht jemand. Und der zweite Gedanke, er führt uns noch einmal zurück zum Anfang zu diesen Versen aus Psalm 139, die davon handeln, dass Gott uns bereits als Embryo wahrgenommen hat. Wodurch ist der Mensch eine Person? Wenn gesagt wird, ein Mensch sei eine Person dadurch, dass er als solche von einem Du wahrgenommen und anerkannt wird, dann steckt darin durchaus ein Körnchen Wahrheit. Nur, und das ist entscheidend, es ist nicht erst die Akzeptanz durch ein menschliches Du, die uns zur Person macht. Es ist nicht erst der liebevolle Blick der Eltern. Es ist nicht erst die Aufnahme des neuen Erdenbürgers in die menschliche Gesellschaft, durch die ein Mensch zur Person wird. Das ist er schon vorher. Person sind wir dadurch, dass Gott uns von Anfang an zu seinem Gegenüber und Ebenbild bestimmt hat. Das gibt uns eine unverlierbare Würde. Das rechtfertigt unser Dasein in dieser Welt. Der praktische Theologe Michael Herbst hat es einmal so formuliert und damit möchte ich schließen. Personsein im christlichen Sinn ist vielmehr die unverlierbare Tatsache, dass der Mensch aufgrund seines Geschöpfseins auf Gott hin angelegt, von ihm gerufen und von ihm in aller seiner Bedürftigkeit gehalten ist. Damit wird Personsein von Eigenschaften unabhängig. Und die Würde des Menschen unverlierbar. Sie umschließt den menschlichen Lebensbogen von der Verschmelzung von Samen und Eizelle bis zum endgültigen Stillstand von Herz und Kreislauf. Um diesen menschlichen Lebensbogen geht es auch in den folgenden beiden Beiträgen. Wir freuen uns jetzt auf die Ausführungen von Edgar Lutz, Rektor der Interkulturellen Theologischen Akademie, zum Thema Gehalten in den Krisen des Lebens.

Wir haben es gerade gehört, gehalten am Anfang unseres Lebens. Wir werden es nachher hören von Dr. Volker Gekle, gehalten am Ende des Lebens. Und die Frage ist, was ist denn dazwischen? Was darf man denn da erwarten? Als Missionar in Ecuador habe ich immer wieder ein trauriges Sprichwort gehört, das so im Umlauf war. Und da hieß es, bei vielen Gemeinden ist die Hintertür genauso groß wie die Eingangstür. Will heißen, Gemeinden sind dort oft sehr einladend mit lockenden Versprechungen. Dein bestes Leben jetzt. Erfolg, Glück, Segen, Kraft, Reichtum, Top-Familie, Gesundheit, Wunder über Wunder, das ganze Paket. Wenn du nur zu Jesus kommst, wenn du lernst, im Geist zu wandeln, wenn du den rechten Glauben hast. Und es schafft so ein Erwartungshype in den Menschen, die dann hinströmen in die Gemeinden hinein und dann kommt doch der Unfall. Die Veränderungen stellen sich nicht so schnell ein, wie sie dachten. Beziehungen zerbrechen, ihre Kinder gehen andere Wege, Konflikte in der Gemeindeleitung werden irgendwie offen. Der Job wird verloren, eine chronische Krankheit kommt oder der doch zu früh scheinende Tod. Und gerade in solchen Momenten ist es dann so, dass bei manchen die Frage aufkommt, ob dieser Glaube an Jesus doch nicht so eine Art Mogelpackung ist. Und deshalb verlassen durch die Hintertür wieder viele Menschen in Mittel- und Südamerika die Kirchen und wenden dem Glauben den Rücken zu. Es wird viel versprochen und dann oft wenig geliefert. Was bringt denn der Glaube im Wirrwarr des Lebensalltags, in diesen Krisen des Lebens? Paulus beschäftigt sich genau mit dieser Frage im 8. Kapitel des Römerbriefes. Eines, von dem ein Theologe sagte, dass es ein weiches Kissen ist für das müde Herz. Ein weiches Kissen für das müde Herz. Also wenn Sie jetzt müde werden, dann lesen Sie Römer 8. Dieses Kissen besteht unter anderem aus zwei Dingen, sagt Paulus, die wir unbedingt wissen müssen. Und darauf will ich kurz eingehen. Er sagt im Vers 22, wir wissen aber. Und er sagt im Vers 28, wir wissen aber. Wir wissen aber. Und das sind die tröstenden Dinge. Es ist interessant, dass Paulus erstmal zwei Dinge anspricht, die wir wissen müssen, um die Erfahrung des Gehaltenwerdens in Krisen zu machen. Wir müssen Wahrheiten wissen, die wir anscheinend nicht automatisch irgendwie spüren und erfahren, auch nicht automatisch immer erleben und erfahren. Die müssen wir wissen als Wahrheiten. Für Paulus kommt das Gehaltensein in Krisen, der Trost Gottes im Leben eines seiner geliebten Kinder in erster Linie aus gutem theologisch-biblischen Wissen. Deshalb ist gute theologische Bildung überlebenswichtig für jeden Christen. Ohne das Wissen um die Allmacht Gottes im souveränen Leiten der noch krisenbehafteten Geschichte, der Schöpfung und der seiner Kinder, du und ich, sind wir unseren flatterhaften Gedanken und Gefühlen unserer aktuellen Umstände hilflos ausgeliefert. Und es mag mal schön sein, aber dann auch wieder ganz unten. Deshalb müssen wir Dinge wissen. Deshalb bereitet Jesus seine Jünger auch vor, dass sie etwas wissen. Er sagt ihnen, hey, in der Welt habt ihr Bedrängnisse, aber seid guten Mutes, ich habe die Welt überwunden. Paulus lässt dieses Wissen in die Grundkatechese für junge Christen einbauen, sozusagen im Alpha-Kurs des Paulus für die Thessaloniker. Da heißt es, und wir sandten Timotheus, um euch zu stärken und zu trösten eures Glaubens wegen, damit niemand wanken wird in den Bedrängnissen. Denn ihr selbst wisst, dass wir dazu bestimmt sind. Denn auch als wir bei euch waren, sagten wir euch vorher, dass wir bedrängt sein würden, wie es auch geschehen ist und wie ihr wisst. Das war das 101 des christlichen Glaubens, Grundkatechese. Und deshalb baut es auch Paulus in die Erklärung des Evangeliums an die Römer mit ein. Sie müssen etwas wissen. Und mit dem müssen sie etwas tun, um stabil durch und gestärkt aus den Krisen des Lebens hervorzukommen. Und es sind zwei Gedanken. Das erste, wir dürfen unseren Unmut im Herzen präsentieren. Und das zweite, wir sollen unserem Unmut im Herzen predigen. Und die kommen aus den beiden Dingen, die wir wissen sollen. Ich bleibe mal beim ersten. Wir dürfen unseren Unmut im Herzen präsentieren. Paulus sagt im Vers 22 und 23 im 8. Kapitel, denn wir wissen, dass die ganze Schöpfung zusammen seufzt und zusammen in Geburtswehen liegt bis jetzt.
Nicht allein aber sie, sondern auch wir selbst, die wir die Erstlingsgabe des Geistes haben. Auch wir selbst seufzen in uns und erwarten die Sohnschaft, die Erlösung unseres Leibes. Paulus vermittelt hier, was Achid Fernando eine Theologie des Seufzens nennt, die wir dringend brauchen. Die besteht darin, dass auch Kinder Gottes, so sagt Paulus, obwohl schon verbunden durch den Heiligen Geist mit der himmlischen Welt, mit dieser neuen Schöpfung, immer noch auch

Ewigkeit unterworfen ist. Wir leben noch da drin. Nichts in dieser Welt funktioniert so richtig, wie es sollte. Vielleicht mal eine Zeit, aber dann gerät alles aus den Fugen. Selbst Lazarus, der wunderbar aus den Toten auferweckt worden ist, ist am Ende wahrscheinlich wieder gestorben. Irgendwann gerät es wieder aus den Fugen. Und so erleben auch wiedergeborene, hingegebene, im Geist wandelnde Kinder Gottes immer noch Versagen, immer noch Verletzungen, immer noch Verluste und Verfolgung, Bedrängnis. Das ist immer noch Realität in unserem Leben. Und dann sagt Paulus, und dann dürfen wir erstmal seufzen, zusammen mit der Schöpfung. Wir müssen weder stoisch gleichgültig das Leiden aushalten, noch buddhistisch das Leiden als Illusion wegmeditieren, sondern wir dürfen christlich erstmal tief seufzen. Bei Gott dürfen wir und sollen wir seufzen, klagen, unseren Unmut im Herzen Raum geben, den präsentieren. Oder wie der Psalmbeter sagt, ach Herr, wie lange noch? Ach Herr, wie lange noch? Und wir haben in Jesus einen hohen Priester, der uns versteht, selbst da, wo uns die Worte fehlen, inmitten unserem leidvollen Seufzen, leidet er mit. Weil er auch das Leiden in und an einer gefallenen Welt kennt und erlebt hat. Also egal, wie meine Krise heute ist, ob groß oder klein, Paulus sagt, ich darf diesen Unmut im Herzen präsentieren. Und nachdem ich das gemacht habe, darf ich noch eine zweite Sache angehen. Und die sehen wir in diesem zweiten, ihr sollt wissen, in Vers 28. Wir sollen unserem Unmut im Herzen predigen. Was sollen wir dem predigen? Vers 28. Wir wissen aber, dass denen, die Gott lieben, alle Dinge zum Guten mitwirken, denen, die nach seinem Vorsatz berufen sind. Paulus sagt also, und so legt es Dr. Martin Lloyd-Jones aus, wir sollen anfangen, mit uns selber heilige Selbstgespräche zu führen. Uns selber predigen, wie der Psalm 42 das tut. Was betrübst du dich, meine Seele, und bist so unruhig in mir? Der Psalmbeter lässt sein Herz, seinen Unmut vor Gott präsentieren, bleibt dabei aber nicht stehen, sondern fängt an, diesem Unmut im Herzen zu predigen, nämlich harre auf Gott. Nochmal Martin Lloyd-Jones. Wir sollten weniger auf unsere Seele hören und viel mehr unserer Seele predigen. Das, was wir wissen, dass Gott alle Dinge zum Guten mitwirken lässt für seine geliebten Kinder. Diese stärkste und hoffnungsvollste Verheißung im Neuen Testament, was Krisen angeht. John Stott hat drei Aspekte dazu festgelegt. Ich will die ganz kurz ansprechen. Da sagt Paulus, Gott ist am Wirken. Gott ist am Wirken. Gott ist kontinuierlich kraftvoll und zielbewusst am Lenken und Leiten des Lebens und der Umstände seiner geliebten Kinder. Gott verpennt nichts. Gott verpeilt nichts. Unser Alltag bis ins kleinste Detail ist geheimnisvoll eingebunden in Gottes großem Vorsatz. Unsere Umstände werden weder von einem blinden Schicksal noch vom bloßen Glück oder Zufall gemanagt. Gott ist am Wirken. Gott ist am Wirken. Und Gott wirkt das Gute, sagt Paulus. Gottes Charakter setzt sich immer durch, in der Schöpfung und auch in unserem Leben, das seiner Kinder. Das ist, was David schon gesehen hat und ausdrückte. Der gute Hirte führt uns gute Wege. Die gehen dann manchmal auch durch finstere Täler, aber dort fürchte ich mich auch nicht, denn er ist bei mir. Er hat einen guten Plan und das Gute und das Barmherzige werden mir folgen mein Leben lang, bis ich Teil der neuen Schöpfung bin im Hause des Herrn immer da. Gott wirkt und er wirkt das Gute und Gott wirkt in allem. Und auch im Griechischen meint das Wort allem alles. Es meint alles, aber das alles darf man nicht falsch verstehen. Sagt Paulus hier etwa, dass alles, was uns passiert, gut ist? Die Antwort ist nein. Sagt Paulus hier etwa, dass alles, auch das Böse und das Leiden gut sind? Die Antwort ist nein. Sagt er hier, dass wir das Gute im Leiden immer recht schnell verstehen und verstehen werden und sehen werden? Die Antwort ist nein. Was er sagt und was wir glauben müssen und dürfen, dass Gott selbst das traumatischste Böse, selbst die schlimmsten Sünden, selbst die unscheinbarsten Umstände,

Umstände des Lebens alles, Gutes und Schlechtes, zusammenwirken lassen kann, sodass am Ende das Gute für seine geliebten Kinder und die weltweite Gemeinde herauskommt. Nichts, sagt Paulus, ist jenseits von Gottes Herrschaft, nichts ist außerhalb seiner Vorsehung. Alles im Leben der Kinder Gottes, auch die klar negativen, bösen und sündigen, werden von Gott eingebaut, dass sie zum positiven Ziel im Gottes ewigen Plan kommen, auch wenn wir den nicht immer verstehen. Wir sehen das exemplarisch an dieser uralten und doch so aktuellen Geschichte von Josef und seinen Brüdern, wie Gott das Gute und das Böse in seinem souveränen Plan zusammenwirken lässt und wie Josef das in der Mitte seines Lebens theologisch präzise reflektiert und existenziell treu in sein Leben einbaut, um gehalten zu sein. Ihr zwar, ihr hattet das Böse gegen mich beabsichtigt, Gott aber hatte beabsichtigt, es zum Guten zu wenden, um zu tun, was es an diesem Tag ist, ein großes Volk am Leben zu halten. Christsein ist nicht immer happy-clappy, aber es führt immer zu einem Happy End. Gott verspricht uns nirgends eine sichere Reise, aber immer eine sichere Ankunft bei ihm im Himmel, unserer letztendlichen Heimat als Kinder Gottes. Deshalb sagt Paulus, wir Christen bei allen äußeren und inneren Kämpfen und Krisen sind mehr als Überwinder. Nicht, dass wir keine Probleme, Herausforderungen, Zweifel, Kämpfe mehr hätten, sondern dass wir mitten in ihnen und durch sie hindurch, ja selbst durch den Tod hindurch, gehalten sind in Gottes tiefer Liebe. Und von der kann uns nichts mehr scheiden. Was bringt denn jetzt das Christsein? Freude oder Traurigkeit? Stärke oder Schwachheit? Gewinn oder Verlust? Freiheit oder Bindung? Frieden oder Kampf, Ruhe oder Opfer, Singen oder Seufzen. Hans-Joachim Eckstein sagt, beides. Das Erste mitten im Zweiten. Freude inmitten der Traurigkeit, Stärke mitten in der Erfahrung von Schwachheit und Glück trotz mancher Leidenserfahrungen. Das Erste mitten im Zweiten. Bis dieses erste Leben hier zu Ende geht und das Zweite offenbar wird in der Ewigkeit bei Gott. Dort, wo Jesus alle Tränen abwischt, uns umarmt und tröstet und einlädt zum großen Fest der Familie Gottes für alle Ewigkeit. Dieses Wissen ist so fundamental wichtig, dass wir diesen Unmut präsentieren dürfen im Herzen und dass wir diesem Unmut predigen sollen in unserem Herzen, dass selbst die Autoren des Heidelberger Katechismus didaktisch bewusst an den Anfang ihres theologischen Grundkurses gestellt haben, in der ersten Frage ihres Grundkurses. Was ist mein einziger Trost im Leben und im Sterben? Dass ich mit Leib und Seele im Leben und im Sterben nicht mir, sondern meinem getreuen Heiland Jesus Christus gehöre, der mich also bewahrt, dass ohne den Willen meines Vaters im Himmel kein Haar von meinem Haupt kann fallen, ja auch mir alles zu meiner Seligkeit dienen muss. Da bin ich gehalten in den Zeiten der Krisen. Und Dr. Volker Gäckle wird weitermachen, gehalten auch im Tod.

Also wir machen unseren Bogen zum Ende des Lebens hin, gehalten im Leben und im Sterben. Dass das Evangelium von Jesus Christus innerhalb von 300 Jahren das komplette römische Reich und die antike Welt verändert und verwandelt hat, das hat viele Gründe. Aber ein ganz wichtiger liegt in der Auferstehungshoffnung begründet. 2. Timotheus 1, Christus Jesus hat im Tode die Macht genommen und das Leben und ein unvergängliches Wesen ans Licht gebracht durch das Evangelium. Solche Aussagen, die wirkten wie Hammerschläge in jener antiken Welt. Aber es ist nicht nur die Auferstehungsbotschaft, sondern es ist auch die Hoffnung, dass wir im Sterben und im Tod gehaltene Menschen sind und gehalten bleiben. Worum es mir in den nächsten, den letzten Minuten dieser Einheit geht, ist deshalb nicht nur die große Auferstehungshoffnung, sondern mal ganz konkret die eine Frage: Was geschieht mit uns, wenn wir sterben? Was geschieht mit uns, wenn wir sterben? Wo kommen wir dann hin? Ich muss gleich am Anfang etwas zugeben. Es ist einfacher zu beantworten, wo und wie wir bei der Wiederkunft und nach der Wiederkunft sein werden, als die Frage zu beantworten, wo wir direkt nach dem Tode sein werden, also nach dem physischen Ende unseres Lebens. Zu diesem Punkt sind die biblischen Aussagen ein bisschen undeutlicher als zu dem, was dann im Zuge der Wiederkunft Jesu passiert. Und noch eine Einschränkung muss ich machen. Das, was die folgenden Aussagen enthalten, sind Aussagen über den glaubenden Menschen, den Menschen in Christus. Nur auf den bezieht sich das, was ich in den folgenden Minuten entfalten will. Ganz eindeutig ist, dass wir mit dem Tode nicht vernichtet werden. Überhaupt nicht. Und dass wir auch nach dem Tode nicht in irgendeinem anonymen Totenreich dahin vegetieren. Das war so die Vorstellung der antiken Welt, dass man da in den Hades, ins Totenreich kommt, wo irgendwie das Leben nicht so richtig lebendig ist, sondern man nur als dahin vegetierende Gestalten sich die Klinke in die Hand gibt. Nein, wir sind von der Liebe Christi umfangen. Ich will aus dem Alten Testament nur zwei Bibelstellen da kurz zitieren. Einmal Psalm 16, du gibst mich nicht dem Tode preis. Das ist die ganz kurze Überzeugung des Psalmisten. Gott gibt mich nicht dem Tode preis. Da ist nachher nicht nur nichts. Wir werden leben. Und etwas ausführlicher, Psalm 139, Wilfried Sturm hat sich mit dem gerade schon beschäftigt beim Anfang des Lebens. Ich blende, dieser Psalm umfasst das ganze Leben, eben auch das Ende des Lebens. Führe ich gen Himmel, so bist du da. Bittete ich mich bei den Toten, siehe, so bist du auch da. Auch im Tode wird Gott da sein. Auch dort wird er auf uns warten. Und Paulus, jetzt switchen wir ins Neue Testament, Paulus, Römer 8, Ede Lutz hat es entfaltet. Paulus bekennt im Römerbrief am Ende dieses 8. Kapitels die Gewissheit, dass uns weder Tod noch Leben von der Liebe Gottes scheiden können. Auch der Tod wird der Liebe Gottes zu unserem Leben kein Ende setzen. Und dann ein paar Kapitel später, da schreibt er im Römer 14 das berühmte Wort, das wir kennen, wenn an Sonntagsgottesdiensten ein Trauerfall abgekündigt wird, leben wir, so leben wir dem Herrn. Wir sind auf ihn bezogen als Christenmenschen in unserem Leben. Sterben wir, so sterben wir dem Herrn. Wir sterben nicht an einer Krankheit, wir sterben nicht in einem Unfall, wir sterben immer dem Willen Gottes entsprechend. Und dann geht es weiter darum, egal ob wir leben oder sterben, so sind wir des Herrn. Denn dazu ist Christus gestorben und wieder lebendig geworden, dass er über Tote, auch über die Toten der Herr sei, genauso wie über die Lebendigen. Ich fasse kurz diese paar Bibelstellen zusammen. Wir gehören als glaubende Menschen auch im und nach dem Sterben dem Herrn. Der Mensch wird von Gott auch im Tod, im Dasein gehalten. Da ist nachher nicht nichts, da ist nichts aus. Im Gegenteil, wir werden auch im Tod, im Dasein gehalten. Und das Dritte, Gott selbst sorgt dafür, dass die Beziehung zwischen ihm und uns nicht abbricht. Dort, wo wir im Sterben nicht mehr in der Lage sind, unsere Beziehungen aufrechtzuerhalten, dort erhält Gott seine Beziehung zu uns aufrecht, wo wir es nicht mehr können.
da hält Gott seine Beziehung zu uns aufrecht. Und unsere Beziehung zu ihm wird von ihm aufrechterhalten. Wir bleiben gehaltene Menschen, auch dort, wo wir gar nichts mehr halten können. Dort, wo wir den letzten Atemzug tun und hinübergehen in Gottes Hand. Dort bleiben wir gehaltene Menschen. Aber nächste Frage, in welchem Zustand werden wir dann bei Christus sein? In welcher Verfassung werden wir ihm gehören? Der aus meiner Sicht wichtigste biblische Text steht im 2. Korintherbrief. 2. Korinther 4, Vers 16 und dann lese ich die ersten fünf Verse von Kapitel 5. Dort schreibt der Apostel Paulus, darum werden wir nicht müde, sondern wenn auch unser äußerer Mensch verfällt, so wird doch der innere Mensch von Tag zu Tag erneuert. Ein paar Verse später, Kapitel 5, 1, denn wir wissen, wenn unser irdisches Haus, diese Hütte, abgebrochen wird, so haben wir einen Bau von Gott erbaut, ein Haus nicht mit Händen gemacht, das ewig ist im Himmel. Denn darum seufzen wir auch und sehnen uns danach, dass wir mit unserer Behausung, die vom Himmel ist, überkleidet werden, weil wir dann bekleidet und nicht nackt befunden werden. Denn solange wir in dieser Hütte sind, seufzen wir, Ede Lutz hat es gerade entfaltet, seufzen wir und sind beschwert, weil wir lieber nicht entkleidet, sondern überkleidet werden wollen, damit das Sterbliche verschlungen werde von dem Leben. Der uns aber dazu bereitet hat, das ist Gott, der uns als Unterpfand den Geist gegeben hat. Was ist dieser äußere Mensch, von dem Paulus in Vers 16 hier spricht, 4,16? Der äußere Mensch, der ist identisch mit unserem vergänglichen und sterblichen menschlichen Körper. Der äußere Mensch, das ist eine Metapher für den physischen Körper, der Schwachheit, Krankheit, Alterung, Vergänglichkeit und der dem Tod unterworfen ist. Das ist der äußere Mensch. Die Spannung zum inneren Menschen ergibt sich daraus, dass der äußere Mensch vergänglich, sterblich, zeitlich ist, während der innere Mensch stetig erneuert ist und, das werden wir in 5,1 noch sehen, der ist ewig. Im Blick auf den inneren Menschen sind jetzt zwei Dinge sehr, sehr wichtig. Der innere Mensch, den sollten wir nicht verwechseln mit unserer Seele, mit dem Geist oder mit dem Verstand. Das ist nicht identisch mit Seele, Geist oder Verstand. Zum anderen treffen die Aussagen über den inneren Menschen nur und einzig auf den glaubenden Menschen zu. Nur der glaubende Mensch hat einen inneren Menschen. Während alle Menschen eine Seele, einen Geist, einen Verstand haben, hat nur der glaubende Mensch aus paulinischer Perspektive einen inneren Menschen. Nur der glaubende Mensch wird von Tag zu Tag erneuert. Nur er kann unmittelbar nach dem Tode auf eine himmlische, von Gott geschenkte Behausung bzw. Bekleidung hoffen. Nur er darf das Verschlungenwerden des Sterblichen vom Leben erwarten. Nur ihm ist von Gott als Unterpfand seiner endzeitlichen Hoffnung der Heilige Geist gegeben. Nur er wandelt gegenwärtig im Glauben und nicht im Geschauten. Nur er verspürt die Lust, daheim zu sein bei dem Herrn, so heißt es später noch in Vers 8 dieses 5. Kapitels. Und dieser innere Mensch, der im glaubenden Menschen ist, der ist auch die Kontinuität zwischen der irdischen Existenz der Glaubenden vor dem Tode und der himmlischen Existenz der Glaubenden nach dem Tode. Dieser innere Mensch ist die Größe, die bleibt und die den physischen Tod überdauert. Es ist dieser innere Mensch des Glaubenden, der nach dem Ende unseres physischen Körpers, den Paulus mit den Metaphern des Hauses bzw. Zeltes umschreibt, von Gott ein neues Haus, da steht der Begriff Eukia, Haus bekommt, ein Haus, das dann nicht mit Händen gemacht ist, sondern das ewig und im Himmel ist. Es ist interessant, dass Paulus für diese Metapher des Hauses des Verstorbenen vor der Auferstehung von den Toten ausschließlich Metaphern verwendet, Metaphern der Behausung oder auch Metaphern der Bekleidung. Er spricht hier die ganze Zeit interessanterweise nicht vom Leib des Menschen. Der griechische Begriff Soma taucht hier überhaupt nicht auf. Der taucht erst wieder auf, wenn es um den Auferstehungsleib im Zuge der Wiederkunft geht.
Nichts deutet hier darauf hin, dass es da um den Auferstehungsleib geht. Der wird erst im Zuge der Wiederkunft verliehen. Diese ganzen Begriffe der Wiederkunft, der Auferstehung, des geistlichen Leibes sind in diesen Versen abwesend. Warum? Weil es hier um etwas anderes geht. Es geht hier um die Frage, was passiert, wenn ein Mensch im Moment des Todes stirbt? Und die Antwort des Paulus ist, die Toten in Christus, die empfangen im Moment ihres Todes eine himmlische Behausung und Bekleidung und sind dann bei dem Herrn, wo sie auf die allgemeine Auferstehung der Toten und den Empfang des Auferstehungsleibes dann später im Zuge der Wiederkunft warten. Wenn Paulus in 2. Korinther 5, Vers 2 und 3 von der Sehnsucht spricht, mit einer himmlischen Behausung überkleidet zu werden und nicht nackt befunden zu werden, dann geht es hier nicht um den Wunsch von einem Zwischenzustand der behausungs- und bekleidungslosen Nacktheit bzw. der Körperlosigkeit zwischen Tod und Wiederkunft Jesu bewahrt zu werden. Die Nacktheit, um die, von der er in Vers 3 hier spricht, die ist weder unausweichlich, noch ist sie erwünscht. Sie ist das, was den Glaubenden in ihrer Existenz nach dem Tode gerade nicht widerfahren wird. Wir werden gerade nicht nackt sein. Paulus wendet sich hier gegen die in der antiken Welt verbreitete Erwartung, wonach die Freiheit der unsterblichen Seele vom sterblichen Körper eine wünschenswerte Form der Existenz nach dem Tode wäre. Die intellektuellen Griechen, die erhofften die Freiheit vom Leib, der ihre Seele gefangen hält. Keine christliche Hoffnung, sondern eine heidnische Hoffnung. Es geht in diesen Versen um den Vorgang, dass unmittelbar nach dem Tode der innere Mensch des Glaubenden von Gott eine ewige Behausung und Bekleidung empfängt. Es handelt sich dabei um eine Form des Zwischenzustandes, denn diese Behausung bzw. Bekleidung ist, wie gesagt, noch nicht der Auferstehungsleib. Unsere Identität hängt biblisch gesehen immer mit einer äußeren Form zusammen, sei es unserem physischen Körper in diesem Leben, sei es mit einer Behausung oder einem Kleid unmittelbar nach dem Tod, sei es mit dem Auferstehungsleib, den wir dann bei der Wiederkunft Jesu bekommen. Eine leibfreie Seele ist keine christliche Hoffnung. In der Gabe einer neuen Behausung bewahrt Gott auch die Identität eines Menschen, bewahrt Gott unsere Identität des inneren Menschen, die den Tod überdauert. Wir behalten unsere Identität. Unser innerer Mensch bildet die Konstante, sodass wir immer dieselben sein werden, dass wir sie nicht verlieren. Wir werden erkennbare Menschen sein. Aber all das wird nun allein von Gott gewirkt, nicht von uns. Wir können da nichts beitragen. Er ist und bleibt auch in der Neuschöpfung unser Schöpfer, Erhalter und Vollender. Ich will zum Schluss die biblischen Linien nochmal zusammenfassen in drei Punkten. Erster Punkt, wir sind im Tode als Glaubende und nur als Glaubende von Christus gehaltene Menschen. Ihm gehören wir hier und ihm gehören wir auch dort. Das Zweite, wir bekommen mit dem Tode eine neue Behausung und wir werden in ein neues Kleid gekleidet. In diesem Zustand warten wir mit Christus in einer buchstäblich seligen Gemeinschaft auf die Auferstehung der Toten und dann mit Christus bei seiner Wiederkunft werden wir einziehen in Gottes neue Welt. Und das Dritte, im Tode sind wir auf eine dreifache Weise aufgehoben. Erstens, unsere Sündhaftigkeit und unsere Unvollkommenheit, die werden aufgehoben im Sinne von beendet. Das Zweite, unsere Identität wird aufgehoben im Sinne von bewahrt. Und das Dritte, unsere Niedrigkeit wird aufgehoben in seine Herrlichkeit im Sinne von erhöht. Wir werden im Tode aufgehoben.

0: gehalten sein, vom Mutterleib an, in den Krisen des Lebens sowie im Leben und im Sterben. Dazu hörten Sie drei Vorträge von Dr. Wilfried Sturm, Professor für systematische Theologie in pastoraler Praxis, Edgar Lutz, Rektor der Interkulturellen Theologischen Akademie und Dr. Volker Geckle, Professor für Neues Testament. Ihre Beiträge wurden bei einem Missionsfest der Liebenzeller Mission aufgezeichnet. Ich hoffe, dass auch Sie sich im Glauben an Jesus Christus gehalten wissen und wünsche Ihnen Gottes Segen.
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1: Zum Geburtstagskaffee nicht pünktlich zu erscheinen, sorgt in unserer Nachbarsfamilie immer für Ärger. Nach aller Mühe mit Kuchenbacken, Tischdecken, Kaffeekochen erwartet die Dame des Hauses Pünktlichkeit von ihren Gästen. Und wehe, jemand kommt zu spät. Dann kann man eine ganz andere Seite der sonst so freundlichen und zuvorkommenden Frau erleben. Einmal hat's leider auch mich erwischt. Ich wagte kaum an der Türe zu klingeln, ahnte ich doch das Unwetter, das über mich hereinbrechen würde. An ihrem leicht geröteten Gesicht und der eisigen Begrüßung wusste ich sofort, was los war. Und natürlich musste sie vor versammelter Mannschaft eine spitze Bemerkung über mein Zu-spät-Kommen loslassen. Die wiederum brachte meine Mutter innerlich auf die Palme. So ganz ausgelassen fröhlich Geburtstag feiern konnte weder ich noch meine Mutter. Schade eigentlich. Warum muss man sich das Leben immer selbst so schwer machen? Warum muss man sich immer so über Kleinigkeiten aufregen? Und wie schade, ich bin gar nicht mehr dazu gekommen, meiner Nachbarin zu sagen, wie sehr ich mich über die Einladung gefreut hatte. Und schade, dass ihr Ärger auch noch eine Auseinandersetzung zwischen mir und meiner Mutter verursacht hat. Es bringt eben nichts, wenn man seinem Ärger immer gleich freien Lauf lässt. Schon in der Bibel findet sich der gute Rat: Ein jeder Mensch sei schnell zum Hören, langsam zum Reden, langsam zum Zorn. Denn des Menschen Zorn tut nicht, was vor Gott recht ist. Langsam zum Reden, langsam zum Zorn. Der erste Schritt dahin fängt im Kopf an, mit der Entscheidung, ich will erst einmal hinhören und nachfragen. Jedes Mal, wenn man seinem Ärger Luft machen will, kann man sich sagen, Moment, ich will erst mal hören, was der andere dazu sagt. Hinhören statt lospoltern. Damit der Wille zur Tat wird, hilft dieser Satz. Herr, lass mich lieber hinhören als vorschnell reden. Lass mich lieber sanftmütig sein als zornig werden. Ich bin sicher, dass so auch die nächste Geburtstagsfeier meiner Nachbarin ein Riesenspaß wird.

soll ich Ihnen einen todsicheren Tipp verraten, wie Sie ganz schnell in Ihrem Leben ganz einsam werden können? Indem Sie sich in Ihre eigenen vier Wände verschanzen und die Wohnungstüren dicht halten. Verschlossen. So haben Sie viel Ruhe, was ja auch manchmal schön und wichtig ist, aber auf Dauer geht man allein völlig ein. Eine ganz erschreckende Tatsache zeigt sich heutzutage, nämlich, dass sich eine törichte Einsamkeit breitmacht. Obwohl wir in den Betonblocks dicht an dicht wohnen, findet kaum Begegnung statt. Autonomie und Individualismus sind die heutigen Begriffe. Einsamkeit galt früher als eine beglückende Erfahrung. In unserer Zeit wirkt sie bedrohlich und endet nicht selten im Selbstmord. Inmitten von Luxus verarmt der Mensch in den elementaren Dingen. Aber ohne Du geht das Ich verloren. Soziologen sprechen in diesem Zusammenhang gern von der Massenkultur und Massengesellschaft, die die Vereinzelung des Menschen vorantreibt. Die Gemeinschaftsstrukturen sind zerbröckelt, denn es fehlt unter anderem an Handlungen und Orten, wo sich Menschen wirklich begegnen können. Die Bibel setzt dieser Problematik mit zwei Worten ein super gutes Programm entgegen. Übt Gastfreundschaft, heißt es im 12. Kapitel des Römerbriefes, Vers 13. Kurz und knapp, aber wirkungsvoll, oder? Laden wir doch wieder Leute ein in unsere vier Wände und feiern mit ihnen. Planen wir gemeinsame Abendessen oder Gesprächsabende. Zeigen wir auch der Nachbarin mal unser Nest und laden zu Kaffee und Kuchen ein. Überlassen wir anderen die Wohnung, wenn wir in Urlaub sind. Es gibt so viele Möglichkeiten, Gastfreundschaft zu üben. Und es kann wirklich aus so manchem Gast ein Freund werden. Also nutzen Sie Ihre Wohnung. Hätten Sie da noch Ideen? Wofür?

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1: Sie war in einer aussichtslosen Situation, weil sie während der Nazi-Zeit Juden versteckt hatte, kam sie zusammen mit ihrer Schwester ins KZ. Die Chancen, da wieder heil rauszukommen, waren gleich null. Aber Corrie ten Boom gab sich nicht auf, nicht einmal als ihre Schwester starb. Sie vertraute Gott. Ja, sie erzählte den anderen Frauen im KZ immer wieder von ihrer Hoffnung in Jesus Christus, die am Stacheldrahtzaun des KZs nicht aufhörte. Und tatsächlich, Corrie ten Boom überlebte das KZ. Und sie zog sich danach nicht zurück, sondern reiste fortan in der ganzen Welt herum, um von ihren Erlebnissen mit Gott zu berichten. Bis ins hohe Lebensalter. Tausende von Menschen haben durch sie neue Hoffnung für ihr Leben bekommen. Mir ist die Lebensgeschichte von Corrie ten Boom eingefallen, als ich einen Satz von Paulus gelesen habe. Da schreibt er im ersten Brief an die Christen in Korinth: Unser Herr Jesus Christus wird euch fest erhalten bis ans Ende. Genau das hat Corrie ten Boom erlebt, ob im KZ oder später bei ihren vielen Reisen. Jesus hat sie festgehalten, er hat ihren Glauben erhalten, er hat ihr neue Hoffnung gegeben in aussichtslosen Situationen. Und das hat letztlich auch anderen Menschen geholfen. Nun können Sie sagen, das ist alles lange her und vor allem, was hat das mit Ihnen zu tun? Nun, ausweglose Situationen kennt wahrscheinlich jeder und oft weiß man nicht, ob man da noch einigermaßen heil rauskommt. Aber hier ist ein Zuspruch, der helfen kann. Unser Herr Jesus Christus wird euch fest erhalten bis ans Ende. Wenn andere das erleben können, warum dann nicht Sie auch? Gott ist derselbe gestern, heute und auch morgen. Darum wünsche ich Ihnen, wenn Sie gerade in einer brenzligen Situation stecken, dass Sie das erfahren. Gott hilft, er hält Sie fest und gibt Ihnen neue Hoffnung. Versprochen hat er es jedenfalls.

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1: Unmögliches wird sofort erledigt. Wunder dauern etwas länger. Ein Spruch, gern an Bürowänden aufgehängt. Wenn hier einer reinkommt und was will, soll dieser freilich inoffizielle Spruch besagen: Man bemühe sich sehr, aber hier arbeiten auch nur Menschen. Ein bisschen Geduld sei denn doch nötig. Das klingt nach Amtsstube und ist ein Auslaufmodell. Auch für Ämter in der Dienstleistungsgesellschaft gilt: Der Kunde ist König. Und darum muss nicht nur Unmögliches sofort erledigt werden, sondern haben auch Wunder zu geschehen. Geht nicht, gibt's nicht. So tönt es an anderer Stelle, da wo Firmen um Kunden werben und ihnen die Konkurrenz im Nacken sitzt. Mit anderen Worten, alles Menschenmögliche wird versprochen. Es gibt nichts, was nicht irgend möglich gemacht wird. Um welchen Preis, das findet sich dann eher im Kleingedruckten. Da ist es denn ausgesprochen ärgerlich, wenn dann doch Grenzen auftauchen und eben nicht alles möglich ist. Sicher, es gibt noch vieles zu erfinden, zu verbessern, einfacher zu machen, schneller zu machen. Aber es gibt eben doch Grenzen. Kein Tag hat mehr als 24 Stunden. Und dann ist da noch der Faktor Mensch zu berücksichtigen. Da gibt es offenbar doch Grenzen, zum Beispiel in seiner Fähigkeit, sich zu verändern. Wie soll aus einem Menschen, der grimmig und brummig ist, einer werden, der liebevoll und aufmerksam auf andere zugeht? Wie soll einer, der nur auf sich selbst, sein Vorankommen, seinen Reichtum bedacht ist, einer werden, der hilfsbereit und großzügig auch andere im Blick hat? Wie soll aus einem nachtragenden Menschen, weil er von anderen verletzt worden ist, einer werden, der verzeihen, der neu anfangen kann? Grenzen über Grenzen, bei einem ehrlichen Blick unter das eigene Hemd. Bei den Menschen ist's unmöglich. Das sagt Jesus Christus in einem Gespräch zum Thema Herzensgrenzen. Er hat es gut beobachtet. Bei den Menschen ist es in der Tat unmöglich, selbst diese Veränderung zu bewirken. Dieses Unmögliche ist, um auf den Bürospruch zurückzukommen, nicht sofort zu erledigen. Da braucht es ein Wunder. Und das ist tatsächlich möglich. Alle Dinge sind möglich bei Gott. Vielleicht dauert es wirklich ein bisschen länger, dieses Wunder der Herzensgrenzüberschreitung. Aber Gott kann es tun. Ich glaube es. Ich weiß es.
2: The truth can hurt you, or the truth can change you. 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
1: Herzlich willkommen. Heute beschäftigen wir uns mit diesen Themen. Professor Dan Shuftan, Israels Friedenspartner, sitzen nicht in Europa. Höhlen und Klippen am Berg Abel, hier kämpften Rebellen gegen König Herodes. Biblischer Impuls von Johannes Gerloff, das Buch Ruth. Zuvor haben wir, wie üblich, die Meldungen der Woche für Sie. Ich übergebe an Annie Malayes.
2: Shalom, liebe Zuhörerinnen und Zuhörer. Die israelische Armee hat Medienberichten zufolge der US-Regierung angeboten, sich an den Kämpfen gegen den Iran zu beteiligen. Präsident Trump habe dies abgelehnt, um eine Ausweitung des Krieges zu verhindern. Das Regime in Teheran hatte mehrfach angeordnet, die Straße von Hormuz wieder zu blockieren, mit erheblichen Auswirkungen für die Weltwirtschaft. Die USA sehen darin einen Verstoß gegen das Rahmenabkommen für Friedensverhandlungen. Darin wurde festgehalten, dass die Meerenge während der 60-tägigen Verhandlungsphase geöffnet bleibt. Um dies sicherzustellen, bombardierte das US-Militär Luftabwehrsysteme und Küstenradaranlagen. Der Iran reagierte darauf mit Angriffen auf Schiffe sowie auf amerikanische Militärbasen in Jordanien, Bahrain und Kuwait. Der türkische Präsident Recep Tayyip Erdogan will von den USA F-35-Kampfflugzeuge kaufen. Bei der abschließenden Pressekonferenz des NATO-Gipfeltreffens in Ankara wies der türkische Präsident die vom israelischen Ministerpräsidenten Netanyahu und dem griechischen Ministerpräsidenten Mitsotakis vorgebrachten Einwände zurück. Präsident Trump deutete an, dass er sich hinsichtlich der F-35 noch keine endgültige Meinung gebildet habe. Dagegen erklärte Erdogan, dass der US-Präsident dem Verkauf der Kampfflugzeuge positiv gegenüberstehe. Netanyahu hatte die Vereinigten Staaten öffentlich aufgefordert, die Kampfjets nicht an die Türkei zu verkaufen, da dies das Machtgleichgewicht in der Region stören würde. Die F-35 gilt als eines der leistungsfähigsten Kampfflugzeuge der Welt. In der israelischen Stadt Sderot entwickelte Konzepte können auch europäischen Städten helfen, die sich auf militärische Bedrohungen, Drohnenangriffe, Stromausfälle, Überschwemmungen und andere Katastrophen vorbereiten. Das machte Eran Sigel vom Sderot Trauma Resilience Innovation Hub bei einem Besuch im Deutschen Bundestag deutlich. Sderot steht seit rund 25 Jahren unter regelmäßigem Raketenbeschuss. Nach dem 7. Oktober wurden etwa 34.000 Einwohner evakuiert. Inzwischen ist die Bevölkerung nach Angaben Sigels auf rund 40.000 Menschen gestiegen. Als Gründe nannte er den starken gesellschaftlichen Zusammenhalt, eine handlungsfähige Stadtverwaltung und technische Lösungen für den Krisenfall. Und hier noch eine Meldung in eigener Sache. Zu dem Beitrag über eine israelische Leihmutter in der letzten Sendung haben uns zahlreiche Zuschriften erreicht. Sie machten unter anderem auf den weltweiten Kampf von christlichen Lebensrechtsgruppen gegen die Leihmutterschaft aufmerksam. Diese instrumentalisiere den weiblichen Körper und mache aus dem Kind ein Handelsobjekt. Dass homosexuelle Paare durch eine Leihmutter zu Eltern werden, verstoße klar gegen biblische Richtlinien. Elternschaft solle biologisch und in einer Ehe zwischen Mann und Frau verankert sein. Eine gleichgeschlechtliche Elternschaft per Leihmutterschaft widerspreche diesem Verständnis. In Israel hatten vor allem orthodoxe Gruppierungen so argumentiert, konnten sich aber nicht durchsetzen. Wir kommen zum Wetter. Es bleibt sonnig und trocken mit bis zu 30 Grad in Jerusalem und 32 Grad in Tel Aviv. Das waren unsere Meldungen der Woche. Wir wünschen Ihnen eine gesegnete Zeit.
1: Dan Shuftan war israelischer Sicherheitsberater. Er hat die Politik von Ariel Sharon und Yitzhak Rabin mitgeprägt. Der Historiker leitet das Zentrum für nationale Sicherheitsstudien an der Universität Haifa, wo er auch unterrichtet. Der 76-jährige Sicherheitsexperte ist ein international gefragter Redner. Im Interview mit Fokus Jerusalem hat er deutlich gemacht, dass die Europäische Union im Nahen Osten kaum noch eine Rolle spielt. Israel hat neue Friedenspartner gefunden.
3: Dubai ist die größte Stadt der Vereinigten Arabischen Emirate. Die moderne Metropole hat fast 4 Millionen Einwohner und ist bekannt für Luxus, futuristische Architektur und spektakuläre touristische Attraktionen. Im September 2020 haben die Vereinigten Arabischen Emirate und Israel unter Vermittlung der USA ihre diplomatischen Beziehungen vollständig normalisiert. Die Emirate waren damit der erste Golfstaat, der diesen Schritt ging. Der israelische Sicherheitsexperte Professor Dan Schuftan setzt große Hoffnungen auf diese Beziehungen.
4: Dort sitzen heute unsere Alliierten. Unsere Alliierten sind nicht die Europäer. Die Europäer werden die Juden immer beraten. Man kann sich hier über die Europäer nicht verlassen. Das weiß heute auch Amerika. Aber die Emiraten sind ganz anderes. Die Emiraten wollen mit uns zusammenarbeiten. Wir haben schon mit anderen arabischen Staaten gearbeitet, aber es war noch nie öffentlich. Jetzt ist es öffentlich. Wir tun das auch mit anderen Staaten. Ich will nicht sagen, welche.
3: Das Abraham-Abkommen, das die Beziehungen der Emirate zu Israel auf eine neue Grundlage stellte, hält der Nahost-Experte für einen Wendepunkt in der Geschichte des Nahen Ostens.
4: Enorm wichtig, aber das ist verschieden. In Sudan nicht wichtig. In Marokko weiß man darüber sehr wenig. Wenn es zu den Emiraten kommt, ist es enorm wichtig. Das Ganze ist enorm wichtig für die ganze Region. Aber da das Trump und Netanyahu getan haben, da werden die Medien das nicht so beurteilen.
3: Der Professor ist davon überzeugt, dass die Europäer die Kultur und das Denken der arabischen Völker nicht verstanden haben. Er hält ihre Herangehensweise häufig für naiv. Europa kämpfe für einen Staat Palästina, aber der werde seiner Überzeugung nach keinen Frieden bringen. Die politischen Entscheidungen der palästinensischen Führer hätten gezeigt, dass ihnen das Wohlergehen des eigenen Volkes weit weniger wichtig sei als der Kampf gegen Juden.
4: Im Gaza hatten sie praktisch einen Staat. Was haben sie getan? 7. Oktober. Wenn man denen einen Staat geboten hat, 47, 2008 und mehrere Fälle, was haben sie gemacht? Sie haben das abgelehnt. Aber die Fantasie, dass die Palästinenser eigentlich nur ein gutes Leben wollen und Unabhängigkeit und so weiter, das ist die europäische Fantasie. Die große Mehrheit der Israelis glaubt das schon nicht, hauptsächlich, weil wir das in Oslo versucht haben und das hat genau das Misserfolg gehabt.
3: Im Gegensatz zu den Europäern, die glaubten, im Grunde seien alle Menschen gut, bewegten sich die Emirate viel näher an der Realität und agierten strategisch. Deshalb hätten sie sich an die Seite Israels gestellt.
4: Israel, die gemäßigten Araber und Amerika sind auf derselben Seite. Die arabischen Radikalen sind auf der anderen Seite. Manchmal mit der Sowjetunion, manchmal kann das auch in der Zukunft sein mit China. Aber die gemäßigten Araber, die schon verstanden haben, dass Krieg eine Katastrophe ist für denen und Israel, haben sehr ähnliche Interessen.
3: Den amerikanisch-israelischen Angriff auf den Iran hält Professor Schuftan für gerechtfertigt. Es sei nötig gewesen, dessen Raketeninfrastruktur zu zerstören. Man dürfe dabei keine schnellen Erfolge erwarten. Er verweist auf die Geschichte. Zwischen Ägypten und Israel wurden 5 Kriege geführt, bis 1979 ein Friedensvertrag geschlossen wurde. Es sei daher gut möglich, dass es weitere militärische Auseinandersetzungen mit den Machthabern in Teheran geben werde. Europa träume von einem Krieg ohne Opfer, aber den gebe es nicht.
4: Die wichtigste Frage heute im Nahen Osten ist, kann eine zivilisierte Gesellschaft sich verteidigen gegen Barbaren? Wenn die Iraner erfolgreich hätten, wäre Europa an einer enormen Bedrohung. Weil diese Barbaren sind schon an der Tür von Europa.
3: Das bittere Fazit des Professors: Europa schadet Israel. Beispielsweise durch Waffenembargos, während der jüdische Staat um seine Existenz kämpft. Glücklicherweise höre Israel nicht mehr auf die Friedensratschläge der Europäer. Denn wenn man diesen folgen würde, wäre das seiner festen Überzeugung nach das Ende des jüdischen Staates.
1: Der Berg Abel ist heute eine Touristenattraktion. In den steilen Nordwänden befinden sich hunderte natürliche Höhlen. Dort besiegte vor über 2000 Jahren König Herodes jüdische Rebellen, indem er Soldaten in Seilkörben die Klippen hinunterließ. Am Fuße des Berges liegen die Ruinen einer Synagoge aus dem 4. Jahrhundert. Wenn Jesus von Nazareth nach Kapernaum reiste, führte ihn sein Weg unmittelbar an den gewaltigen Felswänden des Abel vorbei.

0: In der Nähe der Stadt Tiberias ragt ein imposantes Felsmassiv empor, der Berg Arbel. Von oben hat man einen herrlichen Blick über den See Genezareth. Aber nicht nur die Aussicht und die beeindruckende Natur sind es, die tausende Touristen hierher locken. Es sind die Höhlen und die archäologisch bedeutsamen Ausgrabungen, die den Ort zu einer Touristenattraktion machen. Der für die Region verantwortliche Archäologe Dr. Dror Ben Yosef erläutert die Geschichte.
1: Der Berg Arbel ist in Israel recht bekannt, weil hier ein Dorf aus der römischen und byzantinischen Zeit entdeckt wurde, in dem Tausende von Juden gewohnt haben. Die lebten hier auf zwei verschiedene Arten. Zum einen in der Stadt, in deren Ruinen wir gerade stehen, und zum anderen in den Klippen und Felsen. Dort hatten sie über 350 Höhlen, in denen die Menschen sich zurückzogen und in denen sie hausten. Wir sprechen hier also von einer einzigartigen und besonderen Lebensweise, direkt über dem See Genezareth.
0: 2200 Jahre ist das her. Viele Jahre schlummerten die alten Steine verborgen unter der üppigen Vegetation des Berges. Vor rund 120 Jahren waren es zwei Deutsche, Heinrich Kohl und Karl Watzinger, die die alten Gebäude in Galiläa entdeckten und mit den Ausgrabungen begannen. Besonders bedeutsam ist hierbei der Fund einer Synagoge aus dem 4. Jahrhundert.
1: Das hier ist die größte jemals gefundene Synagoge in Israel. Wir haben 130 Synagogen im ganzen Land gefunden, die meisten in Galiläa, zwischen Zippori und Tiberias. Doch dieses Gebäude hier ist etwas ganz Besonderes. Wir gehen davon aus, dass die Menschen, die hier früher lebten, sehr wohlhabend waren. Das erkennen wir anhand der Qualität des Gebäudes. Seine Länge beträgt etwa 25 Meter. Stellen Sie sich ein zweistöckiges Gebäude vor. Das zweite Stockwerk wurde im Laufe der Zeit zerstört.
0: Das Leben war auch hier nicht immer angenehm. Mehrfach kam es zu brutalen Schlachten um den Berg. Römer wie auch Muslime besetzten zeitweise die damals gewaltige Stadt. Der jüdische Geschichtsschreiber Flavius Josephus beschreibt in seinen Schriften eine der bedeutsamsten Schlachten der Region. Die Hasmonäer versteckten sich in einer als uneinnehmbar geltenden Höhlenfestung an den Hängen des Berges. Doch König Herodes eroberte sie mit einer spektakulären Taktik. Er ließ seine Soldaten in Holzkisten die steilen Klippen hinab, direkt vor die Höhleneingänge. Heute werden hier keine großen Schlachten mehr ausgetragen. Anstelle von Streitwagen rollen riesige Touristenbusse die Straße des Berges hinauf. Sportlichere Besucher können den Berg jedoch auch zu Fuß erklimmen, wie die israelische Touristin Liron Reveni.
2: Es war sehr gut. Wir haben 16,5 Kilometer zurückgelegt. Es ging den Berg hinauf, dann runter zur Küste und dann auf der anderen Seite wieder hoch. Die Aussicht ist atemberaubend. Es gibt viele Blumen. Wir brauchten 6 bis 7 Stunden. Für mich ist es eine mittelschwere Wanderung. Ich wandere aber schon seit sehr langer Zeit.
0: Die Ausgrabungen, die Höhlen und die wunderschöne Natur ziehen viele Menschen zum Berg Arbel. Sif Levi ist der Manager des Naturparks. Er weiß genau, wie beliebt die Touristenattraktion ist.
3: Normalerweise haben wir 170.000 Besucher pro Jahr, das ganze Jahr hindurch, aber die schönste Zeit zur Besichtigung ist der Winter und der Frühling, denn dann ist alles grün und blüht.
0: Am Berg Arbel wimmelte es einst von Menschen. Jahrhunderte später hauchen Touristen dem Ort neues Leben ein. Auch Jesus streifte einst mit seinen Jüngern durch diese Landschaft. Heute sind es Besucher aus aller Welt, die ihm folgen.
4: Wenn Sie sich noch an die Anfänge von Fokus Jerusalem erinnern, kennen Sie den Jerusalemer Theologen Johannes Gerloff. Er hat die Sendung in den ersten Jahren mit seinen biblischen Impulsen bereichert. Wir freuen uns sehr, dass er nun mit einer neuen Reihe biblischer Betrachtungen bei uns zu sehen ist. Es geht um das Buch Ruth, eine prophetische Lehrerzählung.
5: Ich möchte euch in eine Liebesgeschichte mit hineinnehmen. Euch die Geschichte erzählen von einem Mann und einer Frau, von einem Einheimischen und einer Ausländerin, von einem Alteingesessenen und einer Migrantin, einem einflussreichen Mann und einer schutzlosen Witwe. Die ganzen Spannungen, die wir als Menschen und als Bibelleser kennen, sind darin zusammengefasst. Ob das jetzt die Spannung ist zwischen Mann und Frau, zwischen Arm und Reich, zwischen Jung und Alt, zwischen Herr und Sklave, zwischen Israel und den nichtjüdischen Völkern, den Heiden. Das Buch Ruth, in das wir hineingehen, gehört zur klassischen hebräischen Erzähltradition. Es ist eines von zwei Büchern in der Bibel, das nach einem Nichtjuden benannt ist. Das andere ist das Buch Hiob. Und es ist eines von zwei Büchern in der Bibel, das nach einer Frau benannt ist. Das andere ist die Esther-Rolle. Esther beschreibt sehr viel Äußerliches. Im Königshof, bis hin zur Kleidung. In der Buchrolle Ruth ist alles sehr unanschaulich. Da wird vorausgesetzt, dass man weiß, um was es geht. Das Interesse im Buch Ruth ist vielmehr am Menschlichen, am Psychologischen. Und man kann diese Rolle, diese Buchrolle Ruth, aus ganz unterschiedlichen Perspektiven lesen. Als Mann, als Frau, als Armer, als Reicher, als Einheimischer, als Migrant, als Jude, als Nichtjude. Und man kann dabei auf ganz unterschiedliche Sachen als Hauptsache sein Augenmerk richten. Man kann sich zum Beispiel für das Volk Israel interessieren oder für die Heidenfrau, für die Jungen, für die Alten, für die Menschen. Manche interessieren sich für den Erlöser und andere für das Land Israel. Und dadurch kommt man dann zu ganz unterschiedlichen Aussagen und Ergebnissen. Das ist vollkommen legitim. Was für mich wichtig wäre, ist, dass man sich darüber im Klaren ist und dass wir bereit sind, darüber Rechenschaft abzulegen. Sich selbst gegenüber, aber auch dann dem Gesprächspartner gegenüber. Und so gibt es dann Theologen, die sagen, das ist eine Novelle, was wir hier vor uns haben. Das Buch Ruth. Das ist zur Unterhaltung, zur Erbauung geschrieben. Oder ein jüdischer Ausleger meint, es sei eine folkloristische Erzählung. Derselbe kommt dann aber auch dazu und sagt, das Buch erhebt einen historischen Anspruch. Interessant ist, dass von den 85 Bibelversen, die wir hier vor uns haben, 55 Dialog sind. Wir werden also ganz oft hineingenommen in Gespräche. Meine persönliche These ist, dass es hier um eine prophetische Lehrerzählung geht. Also um eine Erzählung, es wird uns eine Geschichte erzählt, wir werden in Dialoge hineingenommen und ich persönlich nehme das ernst, dass da ein historischer Anspruch ist. Und wir sollen dadurch etwas lernen. Das heißt, das ist historisch, das ist etwas, was wir lernen sollen. Und dann hat es einen prophetischen Charakter. Ich denke an vielen Stellen einen prophetischen Anspruch. Und damit meine ich jetzt nicht, dass es um so etwas Ähnliches geht wie christlich legitimierte Wahrsagerei, also wo man dann genau sagen kann, was vorher passiert, sondern biblische Prophetie zielt auf Gehorsam. Sie will uns helfen, so zu leben, dass wir unserem Vater im Himmel Ehre machen. Sie will uns helfen, in unserem Leben, so im täglichen Leben, im richtigen Augenblick die richtige Entscheidung zu treffen. Dass wir in diese Richtung hin unser Denken formen lassen. Und wenn wir das so alles jetzt im Hinterkopf haben, dann möchte ich euch einfach herzlich willkommen heißen in der Buchrolle Ruth.
4: Mehr zum Buch Ruth gibt es dann demnächst bei uns. Völker kommen und gehen. Babylon ist gefallen, Rom ist gefallen und doch gibt es ein Volk, das all diese Mächte überlebt hat, zerstreut und totgesagt, aber immer wieder zurückgekehrt. Israel. Wer die Bibel ernst nimmt, sieht die erfüllte Verheißung. Schon zu Abraham hat Gott gesagt, ich mache dich zu einem großen Volk. Der Prophet Hesekiel sah ein Tal voller verdorrter Gebeine und Gott schrieb einen neuen Anfang. Hier führt nicht der Mensch die Feder, sondern Gott selbst. Und das macht uns Mut, denn wer Israel treu bleibt, der bleibt auch uns treu. Dass Gott auf der Seite Israels steht, ist ein zentrales Thema dieser Sendung. Wir bitten Sie, uns mit Gebeten und Spenden zu unterstützen, damit wir die Berichterstattung darüber weiterführen können. Wir verabschieden uns. Bis zur nächsten Woche. Bleiben Sie behütet.

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1: Wir hören aus dem Neuen Testament, aus dem Johannesevangelium, Kapitel 5, die Verse 1 bis 9a.
2: Danach war ein Fest der Juden, und Jesus zog hinauf nach Jerusalem. Es ist aber in Jerusalem beim Schaftor ein Teich, der heißt auf Hebräisch Bethesda. Dort sind 5 Hallen, in denen lagen viele Kranke, Blinde, Lahme, Ausgezehrte. Es war aber dort ein Mensch, der lag 38 Jahre krank. Als Jesus den liegen sah und vernahm, dass er schon so lange gelegen hatte, spricht er zu ihm:
3: Willst du gesund werden?
2: Der Kranke antwortete ihm:
4: Herr, ich habe keinen Menschen, der mich in den Teich bringt, wenn das Wasser sich bewegt. Wenn ich aber hinkomme, so steigt ein anderer vor mir hinein.
2: Jesus spricht zu ihm:
3: Steh auf, nimm dein Bett und geh hin.
2: Und sogleich wurde der Mensch gesund und nahm sein Bett und ging hin.
1: Das war der Bibeltext für den heutigen Tag, entnommen aus der großen Hörbibel mit freundlicher Genehmigung der Deutschen Bibelgesellschaft. Hier noch einmal die Bibelstelle. Johannesevangelium Kapitel 5, die Verse 1 bis 9a. Gedanken dazu kommen jetzt von Bastian Wellhöfer aus Pforzheim.
5: Gott heilt heute noch? Wirklich? Wie reagieren Sie auf das Wunder, das Sie gehört haben? Was wäre, wenn Wunder heute noch möglich wären? Was wäre, wenn ein Wunder manchmal nur ein Gebet weit weg ist? Ich finde, das wäre eine gute Nachricht. Als ich das erste Mal mit diesem Gedanken an Wunder konfrontiert war, war ich gleichzeitig überfordert und begeistert. Überfordert, weil es nicht in mein Weltbild gepasst hat. Begeistert, weil es bedeutet, dass da ein Gott ist, der nicht nur zuhört und zusieht, sondern ganz real in unsere Not eingreifen kann. Genau das hat einer meiner besten Freunde, Robbie, 2019 erlebt. Gott legte ihm aufs Herz, an einem Einsatz in Mazedonien teilzunehmen, um dort den Menschen von Jesus zu erzählen. Plötzlich kam ein Mann auf das Missionsteam zu. Könnt ihr für meinen Sohn beten? Er ist seit Geburt an stumm und kann nicht sprechen. Und die einzige Chance auf Heilung ist ein Wunder. Robbie war erst einmal völlig überfordert und nervös. Sind Wunder heute wirklich noch möglich? Was ist, wenn nichts passiert? Vielleicht geht es Ihnen genauso, wenn Sie daran denken. Aber letztlich nahm mein Freund all seinen Mut zusammen und fing an, ein einfaches Gebet im Namen von Jesus zu sprechen. Und er spürte, während er betete, wie ihn auf einmal eine unglaubliche Kraft und Liebe durchströmte. Amen. Und jetzt? Sie ermutigten den Jungen zu sprechen und waren selbst gespannt, was jetzt passieren würde. Und tatsächlich, das erste Mal in seinem Leben, fing er an zu sprechen. Und es brach so eine Begeisterung aus über das, was Jesus getan hatte. Unglaublich, oder? Aber Gottes Herzschlag ist, dass aus dem Unglaublich ein Glaub-Ich wird. Ganz neu ein Glaub-Ich von all diesen Wundern, von denen ich in der Bibel lese. Damals berichtete der Evangelist Johannes als Augenzeuge von einem dieser Wunder. Eine Halle voller Kranker, die alle gehofft hatten, Heilung zu erfahren, indem sie zum richtigen Zeitpunkt, wenn sich das Wasser des Teiches bewegt, hineingehen. Darunter ein Mann, der völlig verzweifelt ist. Seit 38 Jahren ist er krank. Und jedes Mal, wenn der Moment gekommen ist und sich das Wasser bewegt, sind andere schneller. Und er hat niemanden, der ihm hilft. Und vielleicht geht es Ihnen manchmal genauso. Ich denke, es ist niemand da, der helfen kann. und alle anderen, bei denen läuft's. Nur ich selbst kämpfe mich ab. Und so wird der Ort, von dem er sich Heilung erhofft hat, zu einem Ort der Frustration und Verzweiflung. Jeder Versuch, gesund zu werden, ist gescheitert. Alle Optionen ausgeschöpft. Und jetzt? Innerlich verzweifelt? Keine Chance mehr? Im Johannesevangelium Kapitel 5, Vers 6 heißt es: Als Jesus ihn sah und er erfuhr, dass er schon so lange an seiner Krankheit litt, fragte er ihn: Willst du gesund werden? Und das begeistert mich an Jesus. Jesus sieht den Kranken, den alle anderen übersehen haben. Und er bekommt mit, wie lange er schon krank ist. Ganze 38 Jahre. Aber Jesus ist nicht nur derjenige, der uns sieht, sondern der ganz real etwas an unserer Not verändern kann. Und die einfache Frage von Jesus: Willst du gesund werden? Anders gesagt, Jesus sagt ihm: Bleib nicht in deiner Frustration und Verzweiflung, sondern fang an zu glauben, dass Heilung möglich ist. Und eigentlich denke ich, dass der Mann jetzt einfach sagt: Ja, Jesus, endlich, auf jeden Fall. Aber stattdessen, Johannesevangelium Kapitel 5, Vers 7, Ach, Herr, entgegnete der Kranke, ich habe niemanden, der mir in den Teich hilft, wenn sich das Wasser bewegt. Versuche ich es aber allein, ist immer ein anderer schneller als ich. Und ich merke, diese Krankheit, diese 38 Jahre haben etwas mit seinem Herzen gemacht. So viel enttäuschte Hoffnung, dass er nicht einmal ein Ja, Jesus, ich will gesund werden, rausbekommt. Und trotzdem, nachdem er sich diese ganze Frustration von der Seele geredet hat, da forderte ihn Jesus auf: Steh auf, nimm deine Matte und geh. Steh auf, bleib nicht liegen. Und wenn man seit 38 Jahren nicht mehr gelaufen ist, aufzustehen ist eine ganz schöne Herausforderung. Aber er fängt neu an zu glauben. Ja, glaub ich. Und er entscheidet sich, sich langsam mit seinen Händen hochzudrücken, auf seine Knie zu gehen, die Beine durchzudrücken. Und im selben Augenblick war der Mann geheilt. Er rollte seine Matte zusammen und ging seines Weges. Jesus verwandelt den Ort seiner Frustration in den Ort seiner Heilung. Nicht das Wasser heilt den Kranken, sondern das lebendige Wasser, Jesus selbst. Und das ist der Herzschlag Gottes auch für ihr Leben. Da ist ein Gott, der es gut mit ihnen meint, der sie sieht und ganz real helfen kann. Und das ist eine gute Nachricht. Heute kann aus dem Unglaublich ein Glaub-Ich werden. Was quält ihre Seele schon so lange? Womit kämpfen sie und nichts hat geholfen? Wo haben sie die Hoffnung aufgegeben? Und Jesus lädt sie ganz persönlich ein, innerlich ganz neu aufzustehen. Nicht frustriert und verzweifelt zu bleiben. Nicht auf enttäuschte Hoffnung, sondern auf lebendige Hoffnung zu setzen. Im Psalm 30,3 heißt es: Herr, mein Gott, da schrie ich zu dir und du machtest mich gesund. Beten Sie mit mir. Jesus, ich bitte dich. Du kennst meine Geschichte. Du siehst mich und ich bitte dich, dass du ein Wunder in meinem Leben tust. Jesus spricht zu meiner Seele, steh auf, damit ich ganz neu das Leben ergreife, das du für mich vorbereitet hast. Amen.
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1: Ein Satz von Wolfgang Borchert: Was morgen ist, auch wenn es Sorge ist, ich sage ja. Seien wir mal ehrlich zu uns selber. Lassen wir uns nicht allzu oft von unseren Sorgen auffressen oder völlig in Beschlag nehmen? Da ist doch nichts zu spüren von der Gelassenheit Borcherts, was morgen ist, auch wenn es Sorge ist, ich sage ja. Wie schnell kann uns da was aus der Spur bringen? Ein kritisches Wort vom Chef, Streit mit Kollegen, ein besetzter Parkplatz, eine Mieterhöhung, ein beklecktes Hemd, ein unfreundlicher Nachbar, der nie grüßt, die Kinder, die immer wieder die gleichen Fehler machen, Stau wegen einer Baustelle, die nervende Mutter oder Schwiegermutter, Ärger mit Behörden und so weiter. Und dann ist da auch noch so eine ungewisse Angst vor der Zukunft und die bange Frage, wird denn zumindest alles so bleiben, wie es ist, oder wird's noch schlimmer werden? Doch wenn wir genauer hinschauen auf unser Leben, dann gibt es doch da sicherlich auch vieles Gute, das nur leider auf dem Alltagstrott für ganz selbstverständlich genommen wird und deswegen meistens gar nicht erwähnenswert erscheint. Die Grippe gut überstanden, die Kinder sind gesund, das Auto ist durch den TÜV gekommen, Gott hat bewahrt auf einer langen Dienstreise, wir haben unser täglich Brot, alles was schief läuft, darf ich an Gott abgeben, da sind Freunde und gute Kontakte in der Gemeinde, da sind andere Menschen, die für mich beten, ich habe ein Dach über dem Kopf und. Manchmal ist es wohl wirklich dran, den alltäglichen Trott mal zu unterbrechen und die Blickrichtung zu wechseln. Das heißt, sich klarzumachen, was Gott uns eigentlich alles an guten Dingen in unser Leben hineingeschenkt hat. Wenn wir das Gute erkennen, die Hilfe Gottes, dann sollten wir den Rat ernst nehmen, den uns König David aus dem Alten Testament gibt. Ich will dir ein Freudenopfer bringen und deinen Namen, Herr, preisen, dass er so tröstlich ist. Wie das Freudenopfer und das Preisen aussehen kann, ist unserer Fantasie überlassen, aber ich bin mir sicher, da wird jedem etwas einfallen.

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1: Johannes 8, die Verse 1 bis 11. Jesus aber ging zum Ölberg. Am nächsten Morgen kehrte er sehr früh zum Tempel zurück. Alle Leute dort versammelten sich um ihn. Er setzte sich und sprach zu ihnen über den Willen Gottes. Da führten die Gesetzeslehrer und Pharisäer eine Frau herbei, die beim Ehebruch ertappt worden war. Sie stellten sie in die Mitte und sagten zu Jesus: Lehrer, diese Frau wurde ertappt, als sie gerade Ehebruch beging. Im Gesetz schreibt Mose uns vor, dass eine solche Frau gesteinigt werden muss. Was sagst du dazu? Mit dieser Frage wollten sie ihm eine Falle stellen, um ihn anklagen zu können. Aber Jesus bückte sich nur und schrieb mit dem Finger auf die Erde. Als sie nicht aufhörten zu fragen, richtete er sich auf und sagte zu ihnen: Wer von euch noch nie eine Sünde begangen hat, soll den ersten Stein auf sie werfen. Dann bückte er sich wieder und schrieb auf die Erde. Als sie das hörten, zog sich einer nach dem anderen zurück. Die Älteren gingen zuerst. Zuletzt war Jesus allein mit der Frau, die immer noch dort stand. Er richtete sich wieder auf und fragte sie: Frau, wo sind Sie geblieben? Ist keiner mehr da, um dich zu verurteilen? Keiner, Herr, antwortete sie. Da sagte Jesus: Ich verurteile dich auch nicht. Du kannst gehen, aber tu diese Sünde nicht mehr.
2: Über das Verhalten anderer Menschen, besonders ihr Fehlverhalten, bilden wir uns schnell ein Urteil. Dafür haben wir doch unsere Gesetze, damit Menschen, die dagegen verstoßen, bestraft werden. Irgendwo in uns ist ein starkes Bedürfnis nach Gerechtigkeit. Dieses Bedürfnis zeigt sich allerdings wesentlich häufiger, wenn wir uns benachteiligt fühlen, als wenn wir selbst die Grenzen zu Unrecht überschreiten. Wie schnell bin ich mit Urteilen über andere? Wie langsam bin ich mit dem Urteil über mich selbst? Kann ich andere Menschen einfach sein lassen? Jesus ist anders. Er verurteilt nicht. Er, der Einzige, der wirklich das Recht dazu hätte, lässt diese Frau gehen. Er verurteilt nicht, er vergibt. Er nimmt ihr nicht das Leben, er schenkt ihr neues Leben. Jesus verurteilt auch mich nicht, obwohl er allein das Recht dazu hätte. Jesus lässt mich sein. Das hat nichts mit Beliebigkeit zu tun, sondern mit Barmherzigkeit, mit Gnade und mit Liebe. Jesus ist wirklich ganz anders. Darum möchte ich auch anders werden. Vielleicht werden Sie heute Situationen erleben, in denen ein Mensch verurteilt oder in der über einen anderen Menschen gelästert wird. Wie wollen Sie sich dann verhalten?
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Gute Worte können Menschen total ermutigen. Als ich meine Ausbildung gemacht habe, hat mein Klassenlehrer in der Berufsschule zu mir gesagt, Sie sollten auf jeden Fall noch studieren. Sie haben doch allemal die Begabung dafür. Diese ehrlichen Sätze haben mir so viel Mut gemacht. Ich weiß nicht, ob ich ohne diesen Zuspruch mein Studium gewagt hätte. Wenn Menschen einander so ermutigen können, wie viel Mut macht es dann erst, wenn Gott zu uns redet? David, ein Musiker, Poet, General und Staatsmann, er singt dazu vor rund 3000 Jahren in einem Lied, in Psalm 56. Ich lobe Gott für das, was er versprochen hat. Ja, ich lobe die Zusage des Herrn. Diese Übersetzung trifft den hebräischen Text Davids ziemlich gut. David lobt hier die Worte, die Gott gesprochen hat, sein Reden. Und damit meint er ganz offensichtlich Gottes Zusagen. Gott wird über ihm wachen, ihn beschützen und retten. Und das hat David dringend nötig. Denn er singt in diesem Lied von der Zeit, als seine Erzfeinde, die Philister, ihn gefangen genommen hatten. Aber David hat einen ganz handfesten Grund, warum er den Mut nicht verliert. Das weiß ich, Gott ist auf meiner Seite, so schreibt er hier. Und ganz offensichtlich hat Gott ihm das zugesagt. Das macht auch mir Mut. Gott kann ich vertrauen, in jeder Situation. Alles, was er seinen Leuten zugesagt hat, darauf kann ich mich verlassen. Immer. Und das können Sie auch.

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0: ERF Süd, das Thema des Monats. Was uns die Schöpfung über den Schöpfer sagt. Dieses Mal mit dem zweiten Teil eines Beitrags von Professor Dr. Werner Gitt unter dem Titel Urknall, Weltraum und Sinn des Lebens. In unserem Universum befinden sich hunderte Milliarden von Galaxien. Und in jeder Galaxie gibt es so viele Sterne, dass kein Mensch sie zählen kann. Über diese erstaunlichen Weiten des Universums sprach Professor Dr. Werner Gitt im ersten Teil seines Beitrags. Als Wissenschaftler ist er zum Schluss gekommen, dass der Schöpfergott der Bibel hinter diesem komplexen und unvorstellbar großen Universum stehen muss. Den zweiten Teil seines Beitrags widmet er der Frage, was wir in der Bibel über diesen Gott erfahren und welche Auswirkungen das auf den Sinn unseres Lebens hat. Mein Name ist Philipp Genetti. Ich wünsche Ihnen ein gutes Zuhören.
1: Jetzt wollen wir noch wissen, wer schuf die Sterne? Das ist eine wichtige Frage. Wer schuf die Sterne? Wer wohl? Das wollen wir aus der Bibel uns einmal genau anschauen. Nun, auf der ersten Seite der Bibel, gleich im ersten Vers, da steht, am Anfang schuf Gott Himmel und Erde. Da haben wir schon gleich die Lösung, also Gott schuf. Aber wir müssen genauer hinsehen, für das Wort Gott steht dort das Wort Elohim. Und Elohim ist eine Pluralform, also nicht einer, sondern offensichtlich sind dort mehrere beteiligt. Wir wissen noch nicht an diesem Punkt, ob das 46 sind oder 81 oder auch nur zwei. Das wissen wir, aber das kriegen wir schon noch mit. Dann bei der Erschaffung des Menschen heißt es, lasset uns Menschen machen. Und wir sehen, hier kommt wieder deutlich zum Ausdruck diese Pluralform. Da ist nicht einer, es sind mehrere. Und das ganze Alte Testament sagt uns nicht genau, wer der Ausführende der Schöpfung ist. Beteiligt sind mehrere, aber wir erfahren nicht, wer. Wer war genau der das Allmachtswort gesprochen hat, dass alle Sterne in Existenz gerufen wurden und alle Tiere geschaffen wurden und all das. Nur an einer einzigen Stelle des Alten Testamentes leuchtet es ganz kurz auf, wo es da heißt in Sprüche 8, Vers 30, da war ich der Werkmeister bei Gott. Aha, jetzt erfahren wir, da hat Gott einen Werkmeister gehabt, der die Schöpfung ausgeführt hat. Also der die Vollmacht hat, die Allmacht hat, das Wissen dazu, der alle Fähigkeiten hat, um sowas zu schaffen. Aber es wird uns nicht gesagt, wer das ist. Das ganze Alte Testament lässt das offen und spricht ganz allgemein von Gott, von Elohim und so weiter. Aber das wird entfaltet im Neuen Testament und jetzt kommt es knallhart und deutlich. Und gleich im Johannesevangelium am Anfang steht das entscheidende Wort dazu. Im Anfang war das Wort und das Wort war bei Gott und Gott war das Wort. Dasselbe war am Anfang bei Gott, alle Dinge sind durch dasselbe gemacht und ohne dasselbe ist nichts gemacht, was gemacht ist. Na, das ist ein Hammer, oder? Das schlägt sie richtig rein. Da ist einer mit dem Namen das Wort und er hat alles gemacht. Jede Ameise, jede Giraffe, auch uns, die wir hier alle sitzen oder stehen. Alles, alles, alles ohne Ausnahme ist durch dieses Wort gemacht. Aber es ist noch verschlüsselt für mich als Informatiker und ich brauche eine Dekodierung. Und die wird uns gegeben im Vers 10, auch im ersten Kapitel des Johannesevangeliums, wo es heißt, er war in der Welt und die Welt ist durch ihn gemacht. Großartige Aussage, also der die Welt gemacht hat, der das Universum aufgespannt hat durch sein Allmachtswort, der war in dieser Welt, wie auf unserer kleinen Erde. Da war der. Er fühlte sich nicht zu groß oder zu klein, um hierher zu kommen. Er kommt hierher und wir lesen in Vers 14, wer es jetzt wirklich war. Und das Wort ward Fleisch und wohnte unter uns. Und wir sahen seine Herrlichkeit, eine Herrlichkeit des eingeborenen Sohnes voller Gnade und Wahrheit. Jetzt ist es gesagt. Dieser eine, der das gemacht hat, war der Sohn Gottes, Jesus. Und das lesen wir im Kolosserbrief noch einmal wiederholt. Denn in ihm, also in Jesus Christus, ist alles geschaffen, was im Himmel und auf Erden ist. Das Sichtbare und das Unsichtbare, seien Thron oder Herrschaften oder Mächte oder Gewalten, es ist alles durch ihn und zu ihm geschaffen. Also jetzt wird der Bogen noch weiter gezogen. Also nicht nur dieses Universum, was wir mit Teleskopen beobachten oder irgendwas, was wir mit Mikroskopen untersuchen. Nicht nur das, diese sichtbare Welt, auch die ganze unsichtbare Welt, das Himmelreich, wie wir sehen, die unsichtbare Welt, Throne, Herrschaften, alles, was es dort gibt, die Engelswelten, alles ist auch durch ihn geschaffen. Wir sehen also, von diesem Jesus können wir nie groß genug denken. Was wir von ihm denken, ist immer eine Nummer zu klein. Er merkt sich alle Sternennamen und was weiß ich, alles kann er in 0 Sekunden schaffen. Eine unglaubliche Macht steckt dahinter, hinter diesem Jesus. Und dann können wir uns schon überlegen, wenn jemand ein Leben ohne diesen Jesus führt, der hat absolut sein Leben vermurkst. Das ist einfach daneben gelebt. Denn er ist die Quelle von allem. Jedes Salatblatt, was wir heute gegessen haben, und jedes Brotkorn ist durch ihn gemacht worden. Er hat das wachsen lassen durch seine Macht. Und die Bibel sagt uns, in diesen letzten Tagen hat Gott zu uns geredet durch den Sohn. Das ist die letzte Botschaft, die Gott uns gegeben hat durch seinen Sohn. Und durch ihn hat er auch die Welt gemacht. Eine schöne Formulierung. Also Gott hat die Welt, Gott der Vater hat die Welt gemacht durch seinen Sohn, weil er ihm den Auftrag gab, mache das, tue das, wirke das, führe das aus. Er ist der Urheber aller Dinge. Das ist Jesus. Das ist wichtig, dass wir das wissen. Jetzt wollen wir mehr von diesem Jesus hören. Wenn er der Urheber aller Dinge ist, wenn er keinen Urknall gemacht hat, sondern er hat durch sein Allmachtswort in Existenz gerufen. Jetzt gibt es eine schöne Zahl in der Bibel, die mir so aufgefallen ist und die mir irgendwie viel Freude macht, muss ich sagen. Das ist die Zahl 153. Ist vielleicht nur interessant für Informatiker, die so ein Faible haben für Zahlen. Und diese Zahl kommt nur einmal in der Bibel vor. Und die kommt vor dort, als der auferstandene Jesus Christus am See Genezareth ist und die Jünger dort Fische fangen wollen, aber sie kriegen nichts und Jesus schickt sie nochmal raus und dann zieht der Petrus das Netz an Land und da heißt es voller großer Fische 153. Da frage ich mich natürlich, warum kommt es hier so genau darauf an, das zu zählen, oder? Ob das auch egal, ob das 153 Fische sind oder 555, 146, nun, das waren ein riesiges Netz voll, die sind doch alle satt geworden, da war doch gar keine Frage, nicht wahr? Diese vielen Fische. Aber doch, irgendwie kam der Gedanke auf, wir zählen die mal ganz genau und werden der Nachwelt überliefern, dass es 153 Fische waren. Ist doch interessant, oder? Da kann man doch jubeln, wenn man sagt, was hat die eigentlich dazu gebracht, die Fische zu zählen? Da waren einmal 5000 Leute versammelt und Jesus hat sie versorgt mit Nahrung und allem. Und da wird ja auch nur gesagt, das waren 5000. Naja, in Wirklichkeit waren es vielleicht, wenn man genau gezählt hätte, 4768 oder 5176 oder irgend sowas. Aber hier bei den Fischen, da kommt es plötzlich so genau darauf an, das muss gezählt werden. Fragt man sich, warum, oder? Das muss doch einen Sinn haben, oder? Da kann doch nicht umsonst in der Bibel stehen. Und in der Tat nicht. Denn der Jesus, das wissen wir schon, ist auch ein großer Mathematiker. Nun, die Zahl 153 hat mathematisch gesehen viele Besonderheiten. Nämlich 153 ist die Summe der ersten 5 Fakultäten. Fakultät schreibt man also in der Zahl mit dem Ausrufungszeichen. Also 3 Fakultät heißt 1 mal 2 mal 3. 4 Fakultät ist 1 mal 2 mal 3 mal 4. Das ist eine Fakultät. Und jetzt die ersten 5 Fakultäten, wenn man die addiert, kommt genau 153 raus. Merkwürdig. Interessant, ne? Oder? Oder wenn man eine Primzahlzerlegung macht, kommt man auf 3 mal 3 mal 17. Und wenn man die ersten 17 Zahlen addiert, 1 plus 2 plus 3 bis 17, wobei 17 die Primzahl ist, die auch wieder in 153 vorkommt, dann ergibt die Summe 153. Gewaltig, nicht? Das ist ja mathematisch einfach ein Glücksspiel, nicht? Eine Freude, das zu sehen. Und jetzt kommt noch etwas Gewaltiges, wenn man die 3 Ziffern nimmt, also von 153, 1, 5 und 3, und nimmt die 3. Potenz davon und addiert die, dann kommt genau wieder dieselbe Zahl raus. Also 1 hoch 3 plus 5 hoch 3 plus 3 hoch 3 ergibt gerade 153. Also wir sehen schon, also diese Zahl 153 hat es mathematisch in sich. Das ist was, ja. Da kann man nicht einfach so vorübergehen. Und jetzt ist so, im griechischen Alphabet war es so, dass jeder Buchstabe gleichzeitig eine Zahlbedeutung hat, ja. Also Alpha ist 1, Beta ist 2, dann kommen die Zehner nachher natürlich, Kappa 20, Lambda 30 und so weiter und nachher die Hunderter. Und nun war es so möglich, man hat also, wenn man ein griechisches Wort hat, kann man ein griechisches Wort die einzelnen Zahlbedeutungen nehmen und addiert das, dann hat man den Wert dieses Wortes. Ja, das können wir uns vorstellen, wenn wir das jetzt hier auch einmal so praktizieren. Ich mache jetzt mal Folgendes. Ich schreibe den Namen Jesus, wie er im Neuen Testament im Griechisch steht. Jesus. Und jetzt hat jeder Buchstabe ja eine Zahlbedeutung. Und wenn wir das addieren, kommt interessanterweise raus 888. Schöne Zahl, oder? Das hat mich irgendwie gereizt und deswegen habe ich meine Autonummer auch genommen, 888. Aber wie komme ich jetzt auf die 888? Und ich muss jetzt noch eine Verbindung herstellen zu den Fischen. Ja? Denn Jesus hat ja den Befehl gegeben, die Fische zu fangen. Nun, jetzt machen wir Folgendes. Wir haben jetzt schon gesehen, die dritte Potenz spielt also hier eine große Rolle bei der 153. Jetzt machen wir das mit der 888 auch so. Wir nehmen 8 hoch 3 plus 8 hoch 3 plus 8 hoch 3. Wenn wir das ausrechnen, kommt raus 1536. Schöne Zahl. Und jetzt sagen wir, jetzt machen wir dasselbe Spiel mit dieser Zahl auch. Also 1 hoch 3 plus 5 hoch 3 plus 3 hoch 3 plus 6 hoch 3. Und dann kommt raus 369. Und wenn man das wieder jede Ziffer hoch 3 nimmt, kommt man auf 972. Dann kommen wir, wenn wir 9 und 7 und 2 hoch 3, kommen wir auf 1080. Und das geht so weiter, dann kommen wir auf 513. Und siehe da, wenn wir 513 das auch wieder machen, die jede Ziffer hoch 3, kommen wir auf 153. Ist das nicht bemerkenswert? Wir haben also jetzt den Namen Jesu umgerechnet auf die 153 Fische. Das ist doch toll, oder? Das heißt also, wer den Bibeltext dort liest mit den 153, das ist ein Hinweis auf wen? Auf Jesus, der die Fische geschaffen hat, der sie gemacht hat, der den Befehl zum Fangen gegeben hat. Er hat sich hier verschlüsselt in dieser Zahl dargestellt. Und darum wurden die gezählt. Ich kann mir vorstellen, dass Jesus den Jüngern gesagt hat, zählt mal die Fische. Und dann schreibt das im Neuen Testament rein. So muss das wohl gewesen sein. Nun ist ja so, beim Alten Testament haben wir dasselbe Prinzip. Da gibt es auch so, dass jeder Buchstabe einen Zahlenwert hat. Bei allen Buchstaben des hebräischen Alphabetes. Und jetzt mache ich Folgendes. Ich schreibe den deutschen Satz hin, ich bin Gott. Kann ich ja machen, ich bin Gott. In Russisch, ja, Bog. Und in Hebräisch heißt das Ani Elohim. Also der Satz, ich bin Gott, heißt auf Hebräisch Ani Elohim. Und jetzt kann ich Ani Elohim immer die Zahlen drunter schreiben unter den hebräischen Wörtern. Und wenn ich die addiere, was kommt raus? 153. Das heißt, diese Zahl 153 hat ja eine gewaltige Bedeutung und die gibt uns als Bibelleser, wenn wir tiefer nachforschen, zwei wichtige Informationen. Es ist Jesus dahinter verschlüsselt und er sagt uns vom hebräischen Alphabet, ich bin Gott. Jesus ist Gott, ist der Sohn Gottes, er ist der Schöpfer. Und die Astronomen haben etwas sehr Kluges gemacht, als sie für die Erde ein Symbol gesucht haben. Da haben sie eine Erdkugel genommen und darauf das Kreuz gesetzt. Ein sehr gutes Symbol für die Erde. Aber was für ein Kreuz ist das? Was ist das für ein Kreuz da drauf? Es ist das Kreuz von Golgatha. Und von diesem Kreuz ist schon geschrieben im Alten Testament, wo es da heißt in Jesaja 53, er war der Allerverachtetste und Unwerteste, voller Krankheit und Schmerzen. Er war so verachtet, dass man das Angesicht vor ihm verbarg. Darum haben wir ihn für nichts geachtet. Und für wahr, er trug unsere Krankheit und lud auf sich unsere Schmerzen. Wir aber hielten ihn für den, der geplagt und von Gott geschlagen und gemartert wäre. Aber er ist um unserer Missetat willen verwundet und um unserer Sünde willen zerschlagen. Die Strafe liegt auf ihm, auf dass wir Frieden hätten, und durch seine Wunden sind wir geheilt. Wir gingen alle in die Irre, wie Schafe, ein jeder sah auf seinen Weg. Aber der Herr warf unser aller Sünde auf ihn. Wer hängt an diesem Kreuz? Wer ist das? Das ist der Schöpfer. Das ist der Schöpfer, der alle Macht hat, der mit seinem Atemzug einmal gepustet hätte und die gröhlende Volksmenge, die ihn verspottet hat, hätte er in einem wegfegen können. Die Macht hatte er, tut er aber nicht. Sondern was tut er? Er betet zu Gott und sagt, vergib ihnen, denn sie wissen nicht, was sie tun. Das wussten sie wirklich nicht. Sie wussten nicht, dass an diesem Kreuz der Schöpfer hängt. Sogar ihr Schöpfer, das haben sie nicht gewusst. Und die Künstler haben das wunderbar dargestellt in allen möglichen Variationen, jeder Künstler auf seine Art und Weise, diese schreckliche Kreuzigung, wo Jesus einen bitteren Tod stirbt, und zwar den Tod, um unsere Sünde zu tragen. Unser aller Sünde wurde dort beglichen. Der Schöpfer selbst hängt am Kreuz. Merken wir, so eine Geschichte kann niemand erfinden. Wir können alle Geschichtsbücher dieser Welt durchlesen, alle Bücher der verschiedenen Religionen, was sie gesagt haben. Nie werden wir eine solche Geschichte finden, dass der Urheber aller Dinge sich so tief erniedrigt und am Kreuz den Tod eines Sünders stirbt. Denn er wurde dort mit den Verbrechern hingerichtet. Das ist Jesus. Das ist Jesus, der das tut. Er stirbt einen bitteren Tod, nämlich er stirbt den Tod für unsere Sünde. Wir sind alle Sünder. Könnt ihr euch vorstellen, ich konnte schon als dreijähriger Junge lügen. Vor 3 Jahren alt da den Käse hoch konnte lügen. Lüge, sagt die Bibel, ist Sünde. Sünde trennt von Gott und Sünde schließt aus vom Reich Gottes. Das hätte schon gereicht, meine Sünde als Dreijähriger, dass ich nie das ewige Leben sehen kann, nie in den Himmel komme. Aber jetzt kam dieser Jesus in diese Welt, er starb am Kreuz und ich ging zu ihm und bat ihm, mir meine Sünde zu vergeben. Und er sagt, das tue ich, denn ich kam für dich in diese Welt. Ich, der Schöpfer, kam für dich. Ich tat es nur aus einem einzigen Grund, weil ich dich liebe. Und das hat er nicht nur zu mir gesagt, das sagt er zu jedem, heute auch zu uns. Ich kam für dich in diese Welt, damit du wegen deiner Sünde nicht in die Hölle kommst, sondern in den Himmel. Das war die Tat vom Kreuz. Der einzige Grund, das war auch der einzige Grund, warum der Jesus in diese Welt kam. Er kam nicht, um ein paar Kranke dort zu heilen oder einem Blinden da das Augenlicht wiederzugeben. Diese Vollmacht hätte er auch den Propheten geben können, das hätten die auch gekonnt. Die hätten auch gesagt, so wie Petrus und Johannes an der Tempeltür, wo sie zu ihrem Leben sagen, steh auf und geh. Diese Vollmacht hätte Jesus geben können. Nur diese Vollmacht, Sünde zu vergeben, konnte niemand tun. Das konnte nur der Sohn Gottes, nur er. Und weil es nur er tun konnte, hat er es auch getan. Er starb an diesem Kreuz. Ich habe vor einiger Zeit mal einen Vortrag gehalten in Erfurt und da fand ich ein Kreuz, wie ich es noch nie gesehen habe, nämlich ein Kreuz zusammen konstruiert mit Abfallholz, kurze Enden, alles was so beim Sägen übrig bleibt, damit hatten sie ein Kreuz gezimmert. Und das fand ich sinnbildlich sehr gut, denn am Kreuz werden alle unsere Verfehlungen, alle unsere Sünden werden dort oder sind dort beglichen worden, ein für alle Mal. Wenn Jesus dort starb, hat er die Sünde einer ganzen Welt getragen. Und in einer Kirche, wo ich auch Vorträge hielt, in Schwabach, da hat man ein Kreuz. Und da steht schon der auferstandene Jesus schon vor dem Kreuz. Und damit wird schon symbolisiert, Jesus konnte nicht für immer sterben. Er starb am Kreuz, aber am dritten Tag ist er auferstanden von den Toten. Und damit ist der Tod besiegt. Ein für allemal. Tod, wo bist du? Tod, wo ist dein Stachel? Hast nichts mehr. Du bist besiegt, du hast verloren. Und wer zu Jesus gehört, bei dem hat der Tod ausgespielt. Im Tod gehen wir nur im Übergang zu Jesus. Das ist für uns stark. Der Tod hat keine Macht mehr über uns. Null. Er ist total besiegt durch den Schöpfer dieser Welt. Und das tat er für uns. Ist das nicht gewaltig? Dieser Jesus starb für uns, damit wir in den Himmel kommen können. Das müssen wir uns auf der Zunge zergehen lassen. Diese Botschaft ist wichtig für einen jeden von uns. Und dass wir unbedingt wissen, dass wir mit unserem Leben bei ihm angedockt haben, richtig bei ihm angedockt haben, dass wir fest mit ihm verbunden sind und dass uns nichts trennen kann von diesem Jesus. Und diese Entscheidung müssen wir auch so treffen, dass wir nicht sagen, ja, ich habe das schon mal irgendwann auch mal so ihn angerufen, gebetet. Nein, er muss in unserem Herzen tief verankert sein, denn dann haben wir ewiges Leben. Und dazu ruft er uns auch, dass wir das festmachen bei ihm. Und in einem anderen Kreuz, da trägt er die Krone schon, die Siegeskrone, die ewige Krone, die er trägt. Aber wir wissen auch, dieses Kreuz Jesu ist auch das in dieser Welt am meisten Verachtete und Verspottete. Dieses Kreuz. Aber Gott hat Humor. Das ist auch gewaltig. Noch zur Zeit der DDR, als das ein kommunistisches Land war, hat man auf dem Alexanderplatz in Ostberlin den Fernsehturm gebaut. Und man wollte eine Kugel oben machen mit einem Lokal auch oben drin, ein Restaurant. Und jetzt sieht das so aus, wenn die Sonne raufscheint, bildet sich auf dieser Kugel ein Kreuz. Und mit dem Sonnengang bewegt sich das Kreuz über die ganze Stadt hinweg. Und alle haben das Zeichen des Kreuzes auf 212 Meter Höhe. Die Botschaft des Kreuzes. Hat Gott nicht Humor? Ist ja wunderbar, ne? Die Architekten, nicht wahr, wie klug sie auch waren mit ihren Konstruktionen, aber sie haben ein Kreuz konstruiert, was sie gar nicht wollten. Und noch doller ist das, wenn man nach das größte Kreuz sehen in Dubai. Und da hat man ja ganz viel Geld, die Ölmilliarden. Und da hat man gesagt, wir bauen jetzt ein Hotel und das soll aussehen wie ein Segelschiff. Natürlich gehört zu einem Segelschiff ein Segel und ein Mast. Haben sie alles gebaut, Geld hatte man genug, das konnten Milliarden kosten, spielte alles keine Rolle. Und so haben sie dann dieses riesige Hotel gebaut, 321 Meter hoch, noch höher als der Eiffelturm. Und dann einen Mast. Und haben sie auch gesagt, da oben muss natürlich ein Restaurant rein. Und was entsteht dabei? Ein Kreuz. Das größte Kreuz in der Welt in einem muslimischen Staat. Gewaltig. Das macht Gott. Das Kreuz kann niemand aus der Welt schaffen. Das hat Gott so gemacht. Und in der Schweiz gibt es das Schattenkreuz. Dort in diesem Bergmassiv, die Jungfrau, da bildet sich so etwa um 17 Uhr, zu einer bestimmten Jahreszeit, wenn die Sonne dort untergeht, bildet sich dort aufgrund der Spitzen der Berge ein Kreuz. Das ist das Schattenkreuz. Bekannt als das Schattenkreuz. Also die Sonne bildet einen Schatten da oder die Berge bilden einen Schatten, sodass ein Kreuz entsteht. Also Gott will, dass das Kreuz überall sichtbar wird. Ja, sogar bis zum Molekül runter. Hier sehen wir ein Lamininmolekül und das hat genau die Struktur des Kreuzes. Dieses Kreuz wollte Gott überall, weil dieses Kreuz ein wichtiges Zeichen für uns ist.

Sterne bilden die Form eines Kreuzes. Und interessant, bei diesem Sternbild des Kreuzes des Südens, da gibt es zwei große Auffälligkeiten. Ein Südafrikaner sagte mir, als ich zu Vorträgen in Südafrika war, er sagte, ihr habt auf der nördlichen Halbkugel das Kreuz von Golgatha gehabt. Aber uns hat der Herr das Kreuz jeden Abend an den Himmel gezeichnet. Und wir können es jeden Abend sehen. Stimmt. Jeden Abend sieht man das Kreuz des Südens. Überall. Auf der ganzen südlichen Halbkugel. Ob in Südafrika oder in Argentinien oder in Australien. Das ist nicht zu übersehen. Dieses Zeichen des Kreuzes. Und ich habe mich dann mehr damit beschäftigt und festgestellt, der Astronom Herschel hat festgestellt, dass innerhalb dieses Kreuzes des Südens eine Sterngruppierung gibt, wie man sie nie wieder im Universum sonst gefunden hat. Da gibt es gelbe Sterne, blaue Sterne, rote Sterne und er nannte das das Schatzkästchen. Nun, wofür mag wohl bildlich gesehen ein Schatzkästchen stehen, wenn das unter dem Kreuz ist? Ein Hinweis auf den Himmel. Und worauf noch? Denn dort gibt es eine Dunkelwolke, das ist der Kohlensack, das ist eine Dunkelwolke, die davor steht und das Licht der Sterne, die dahinter sind, kann man nicht sehen. Und darum hat man eine gute Bezeichnung gefunden, den Kohlensack. Wofür steht der Kohlensack? Für Finsternis. Und das damit ein Bild für die Hölle. Und dann sehen wir ganz deutlich, am Himmel gezeichnet zeigt uns Gott, unter dem Kreuz fällt die Entscheidung, ob du ewig im Himmel bist oder ewig in der Hölle. Das ist die Botschaft der Sterne dort. Nicht nur in der Bibel, auch in seiner Schöpfung steht das geschrieben. Ich kann mich noch erinnern, ich hielt einen Vortrag in einer Universität. Da kommt hinterher ein Student und sagt, was Sie heute gesagt haben, kann ja gar nicht stimmen. Ich sage, warum? Kann schon sein. Kann mich ja auch irren. Er sagte, schauen Sie, Sie haben doch gesagt, dass der Schöpfer alles gemacht hat. Aber das Kreuz ist doch erst 2000 Jahre alt, aber die Schöpfung ist doch viel älter. Und Sie haben genau aufgepasst, es stimmt genau, die Schöpfung ist älter. Aber schauen Sie, der Schöpfer, der das gemacht hat, das war Jesus. Und Jesus wusste, dass das Kreuz erforderlich sein wird. Und darum hat er es damals schon bei der Schöpfung an den Himmel gezeichnet, dieses Kreuz, das für uns zur Erlösung erforderlich sein wird. Ist das nicht gewaltig? Hat er verstanden. Dieses Kreuz haben darum auch viele der Staaten auf der südlichen Halbkugel in ihre Flagge aufgenommen, zum Beispiel Brasilien, Australien, Papua-Neuguinea, Neuseeland und so weiter. Und noch etwas, das Kreuz kommt auch im Kern der Whirlpool-Galaxie vor. Da braucht man riesige Teleskope, um das zu sehen. Und dort finden wir das Kreuz. Das Kreuz ist nicht wegzudenken. Das kann man aus dieser Welt nicht rausnehmen. Niemand, kein Atheist, das geht nicht, weil Gott das nicht will. Und noch etwas, das Kreuz kommt auch vor, wenn wir eine Träne trocknen. Wenn wir eine Träne auf eine Glasscheibe legen, das trocknen und dann unter ein Mikroskop legen, dann stellen wir fest, die 80 Salze, die in einer Träne enthalten sind, bilden die Form eines Kreuzes. Auch da taucht das Kreuz auf. Und das will Gott so, wie wir hier auch in dem Vers Jeremia 14, Vers 17 lesen. Da sagt Gott, und du sollst zu ihnen dies Wort sagen, meine Augen fließen über von Tränen unaufhörlich Tag und Nacht. Wir stellen uns Gott so vor, der im Thron, auf dem Himmel, im Himmel auf dem Thron sitzt und Millionen von Engeln jubeln ihn zu. So stellen wir uns Gott vor. Stimmt aber nicht. Er sagt uns, er sitzt auf seinem Thron und weint. Warum weint er? Er weint um die verlorenen Menschen, die am Kreuz vorübergehen und damit den Ort der ewigen Verlorenheit gewählt haben. Um die weint er. Aber die sollen wir erreichen. Darum sollen wir die Botschaft des Evangeliums hinaustragen in alle Welt. Dass diese Botschaft noch viele Menschen hören und dass wir immer mit jeder Veranstaltung, mit jedem Ruf Menschen in den Himmel rufen. Das ist das, was Gott will. Das ist die dringendste Botschaft, die unsere Welt braucht, dass wir den Menschen zurufen, unseren Tagen, es gibt Rettung für dich, es gibt einen Himmel, es gibt eine Hölle. Entscheide dich für den

Komme und buche den Himmel. Darum geht es. In Düsseldorf gibt es eine Kreuzigungsszene vor einer Kirche und die ist sehr beachtlich. Der Künstler hat das sehr gut dargestellt. Da sehen wir in der Mitte das Kreuz Jesu und dann die beiden Schächer, die mitgekreuzigten, zwei Verbrecher. Und der eine schaut zu Jesus hoch und ruft ihn an und sagt, gedenke doch an mich, wenn du in dein Reich kommst. Und was sagt ihm Jesus? Heute noch wirst du mit mir im Paradiese sein. Merken wir, ist das kompliziert, sich zu Jesus auf den Weg zu machen? Überhaupt nicht. Wir müssen es nur wollen. Der andere Schächer, der wendet sich von Jesus ab. Er guckt weg und er geht in die ewige Nacht. Wer Jesus ablehnt, geht in die ewige Nacht. Von Jesus hängt alles ab. Jesus ist unser Urheber, er ist unser Schöpfer, er ist auch unser Retter, er war am Kreuz. Merken wir, dieser Gedanke ist ja überhaupt nicht zu fassen. Also ich habe das noch nie fassen können, diesen Gedanken, dass der Schöpfer des Universums, der mit seinem Allmachtswort alles ins Dasein rufen kann durch seine Macht, und der erniedrigt sich und lässt sich am Kreuz dort quälen und stirbt dort einen Tod gegen die Sünde und gegen den Tod aus Liebe. Das ist gewaltig. Darum machen wir uns auf den Weg zu Jesus, damit wir in den Himmel kommen. Ich möchte schließen mit zwei Beispielen, die uns auch vielleicht helfen können, eine Entscheidung richtig zu treffen. Ich hielt einen Vortrag irgendwo in einer Stadt. Da kommt eine Frau hinterher zu mir und sagt, wissen Sie, ich will Ihnen sagen, wo ich hin will. Ich sage, das müssen Sie mir gar nicht sagen, das kann ich mir schon denken, Sie wollen in den Himmel. Nein, sagt sie, ich will in die Hölle. Puh, denke ich, war das so unklar, dass Sie das so schlecht verstanden haben, was ich gesagt habe, dass Sie in die Hölle wollen. Ich sage, können Sie mir das mal erklären? Ja, sagt sie, ist ganz einfach, sagt sie. Stellen Sie sich vor, meine Mutter ist vor kurzem gestorben. Ich habe meine Mutter sehr geliebt. Aber ich weiß, dass meine Mutter nicht an Jesus geglaubt hat. Und nach dem, was Sie gesagt haben, ist sie in der Hölle. Und weil sie in der Hölle ist und ich meine Mutter geliebt habe, möchte ich auch dort sein, wo meine Mutter ist. Und ich sage, das müssen Sie sich tausendmal überlegen. Sie wissen ja gar nicht, ob sie wirklich in der Hölle ist. Sie hat ja auch von Jesus gehört in ihrem Leben. Keiner kommt ja an Jesus vorbei. Und vielleicht hat sie wie der Schächer in letzter Minute den Herrn Jesus angerufen und er sagt, ich nehme dich auch an. Das gibt es ja bei Jesus. Ich sage, dann ist sie im Himmel und dann sind sie allein in der Hölle. Das müssen Sie bedenken. Ich sage außerdem, wir wissen genau, dass die Hölle kein Ort der Familienzusammenführung ist. Da gibt es Leute, die haben mir auch gesagt, ja im Himmel, da werden wir nochmal so, in der Hölle, da werde ich mit meinen Kumpanen nochmal so richtig Skat spielen. Irrtum, die werden sich gar nicht dort finden. Es gibt keine Zusammenführung für Skatspieler oder keine Familienzusammenführung. Das gibt's alles nicht. Überhaupt nicht. Außerdem ist die Hölle, habe ich hier gesagt, ein Ort der Finsternis, absolut dunkel. Sie werden gar keinen finden. Und noch etwas sollten Sie bedenken. Der Himmel ist der Ort, wo Gott ist, der absoluten Liebe. Aber die Hölle ist der Ort, wo Gott nicht ist. Und darum gibt es auch dort keine Liebe. Also Menschen, die sich hier auf der Erde geliebt haben, selbst wenn sie sich in der Hölle treffen würden, sie würden sich nicht mehr lieben. Sie würden sich nur Vorwürfe machen. Und das wäre eine Situation des Hasses. Ich sage, überlegen Sie sich tausendmal, ob Sie wirklich in die Hölle wollen. Kommen Sie zu Jesus, dass Sie in den Himmel kommen. Und vielleicht treffen Sie Ihre Mutter, die auch irgendwann doch noch ihre Entscheidung getroffen hat. Und dann ein anderes Bild will ich hier weitergeben, ein anderes Erlebnis. Das war merkwürdigerweise sogar an derselben Stadt, in derselben Großstadt Deutschland, in Mannheim. Da kam eine Frau, die stand am Büchertisch und sie stand dort so, das war vor der Veranstaltung, und ich sprach sie so an. Ich sagte, es ist ja auch schön, dass Sie hergekommen sind. Ich sagte, seht mir mal, warum sind Sie gekommen? Da erzählte mir ihre Geschichte. Da sagt sie, ich habe ein Baby bekommen
und habe mich sehr über das Kind gefreut. Endlich ein Kind. Aber sagst du, dieses Kind ist dann bald gestorben. Da war ich todtraurig. Und da hat mir meine Tochter dieses Buch gegeben, was hier auch auf dem Büchertisch liegt, und die anderen Religionen. Und da sagt diese Frau mir, in diesem Buch haben sie geschrieben, dass Jesus gesagt hat, lass die Kinder zu mir kommen. Und jetzt kommt eine ganz starke Formulierung, denn ihnen gehört das Himmelreich. Und da sagt sie, da wurde mir klar anhand dieser Aussage Jesu, mein Baby ist jetzt im Himmel. Ich sage, das stimmt, genau. Und da hat sie die nächste Schlussfolgerung gezogen, hat sie gesagt, wenn mein Baby im Himmel ist, will ich auch dorthin. Und was tat sie? Sie entschied sich für Jesus und folgt Jesus nach. Und die wird es wirklich erleben. Die wird ihr Baby im Himmel finden, aber nicht mehr als Baby, sondern dort auch als erwachsene Person. Und die wird dann dort im Himmel sein mit ihrem Kind. Im Himmel gibt es wirklich die Zusammenführung von Menschen, weil Gott die Liebe ist. Jetzt stehen wir davor. Wir haben zwei Beispiele, diese beiden Beispiele am Kreuz und auch diese beiden Frauen. Wie entscheiden wir uns? Und der Ruf Jesu ist jetzt an uns, mache die Sache perfekt mit Jesus. Dass du hundertprozentig in den Himmel kommst, das müssen wir hundertprozentig wissen. Das muss absolut gewiss sein. Da darf nicht ein Funke an Ungewissheit in unserem Herzen sein. Das müssen wir so grundlegend wissen, denn es ist die ganze Ewigkeit, die da dran hängt. Das können wir nicht offen lassen oder mit einer Frage, ja, mal sehen, was nachher im Gericht rauskommt. Nein, das müssen wir hier und heute wissen. Und wer zu Jesus kommt, dem gibt Jesus die Gewissheit, ich habe dich teuer erkauft, du bist erlöst, du bist mein, du gehörst mir in Zeit und Ewigkeit und immer im Himmel. Und diese Zusage will er uns heute geben, wenn wir kommen, wenn wir uns auf den Weg machen, wenn wir merken, wir sind ein Stück ungewiss, dann kommen wir. Heute, hier und heute. Denn dafür sind wir gewollt von Gott und konstruiert, dass es uns ewig gut gehen soll. An einem Ort, wo Gott ist und wo die Liebe das entscheidende und bestimmende Element ist im Himmel.

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Am Mikrofon für Sie dabei war Philipp Giannetti.

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1: 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Brigitte Roffler ist Lehrerin, Mutter von 2 Kindern und lebt mit ihrem Partner zusammen. In ihrer Beziehung kriselt es. Sie ist drauf und dran, sich von ihrem Freund zu trennen. Eines Tages, aus Neugier, greift sie zur Bibel. Da sie Linguistik studiert hat, will sie wissen, wie die Texte übersetzt sind. Das, was sie liest, springt sie förmlich an. Sie ist tief berührt. Plötzlich sieht sie ihr Leben mit anderen Augen. Sie hat den Eindruck, als hätte sie die ganze Zeit eine dunkle Sonnenbrille getragen und nun würde ihr Gott die Sonnenbrille abnehmen. Ihr ist klar, dass sie in die völlig falsche Richtung gelaufen ist. Sie war immer auf der Jagd nach erfülltem Leben, hat es aber nicht gefunden. Ab jetzt möchte sie mit Gott leben. Ein tiefer Friede breitet sich in ihr aus. Mit der Zeit bekommt sie eine neue Liebe für ihren Partner. Zum ersten Mal kann sie sich vorstellen, ihn zu heiraten, was sie dann auch tut. Ihr Mann bemerkt, dass sich Brigitte verändert. Sie ist ausgeglichener und freundlicher. Später entscheidet auch er sich für ein Leben mit Gott. Beide haben erlebt, dass Gott Schuld vergibt, ihnen Liebe füreinander schenkt und ihnen neue Perspektiven fürs Leben eröffnet. Nicht, dass jetzt immer alles glatt ginge. Aber sie haben nun einen Halt, wissen, dass Gott sie durchbringen wird, dass er ihnen bei der Erziehung ihrer mittlerweile 3 Kinder hilft und dass er ihnen im Beruf zur Seite steht. Brigitte und Reto Roffler haben einen neuen Weg eingeschlagen. Sie haben den Bibelvers aus dem Buch Jeremia ernst genommen. Dort sagt der Prophet: Kehrt um von euren verkehrten Wegen, hört auf mit eurem bösen Tun. Verkehrte Wege, böses Tun, das klingt so drastisch. Vielleicht denken Sie, das trifft auf mich nicht zu. Eigentlich heißt das einfach, ich gehe eigene Wege, frage nicht nach Gott. Ich bin der Herr im Haus und achte nicht darauf, was Gott an guten Maßstäben fürs Leben gegeben hat. Wenn das bei Ihnen so ist, können Sie genau wie Brigitte und Reto Roffler einen neuen Weg einschlagen, umkehren zu Gott und damit eine ganz neue Sicht für das Leben bekommen.

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Es ging ihm damals nicht gut. Er war zusammengebrochen nach einer beruflich und persönlich ausgesprochen anstrengenden Phase mit Stress und Überforderung. Er war in einer Klinik gelandet. Wir konnten keine langen Gespräche mehr führen, er war einfach nicht mehr imstande dazu. Aber Musik und speziell manche meiner Lieder ließ er an sich ran und sie taten ihm gut. Als es ihm etwas besser ging, berichtete er mir, das Lied »Ganz nah« hat mich damals in der schweren Zeit angesprochen. Ich hatte es vorher oft mit meinem Chor gesungen, ich kannte die Worte gut. Denen, die zerbrochen sind, die sich nicht mehr verstehen, weil sie nicht verkraften, was geschah, denen, die sich elend fühlen, die keinen Ausweg sehen, gerade denen ist der Herr ganz nah. Die Worte meines Liedes gehen zurück auf Psalm 34, speziell auf den 19. Vers. Da heißt es, der Herr ist nahe bei denen, die zerbrochenen Herzen sind und hilft denen, die ein zerschlagenes Gemüt haben. Anfangs konnte er sich nur in die erste Strophe meines Liedes hineinversetzen und in die trostlose Lage, die dort beschrieben ist. Erst ganz allmählich fand er dann auch Zugang zu Strophe 2 und noch später zur dritten Strophe. Bis heute, so hat er mir gerade noch erzählt, bedeutet ihm das Lied ganz nah sehr viel. Und nicht zuletzt wegen seiner Erfahrungen habe ich dieses Lied zum Titelsong meiner neuen CD gemacht. 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
1: Herzlich willkommen zu unserer Sendereihe Durch die Bibel. Ich freue mich, dass Sie sich Zeit nehmen, auf Gottes Wort zu hören und wünsche Ihnen, dass Sie dieses Wort ermutigt und prägt. Im Mittelpunkt steht ein weiterer Abschnitt aus dem Hohelied Salomos, dem Lied der Lieder, wie es auch genannt wird. Bei keinem anderen Buch der Bibel gehen die Auslegungstraditionen so weit auseinander wie bei diesem Buch. Manche sehen in ihm ein Buch, in dem die einzigartige Liebe Gottes zu seinem Volk und zur Gemeinde beschrieben wird. Für andere wiederum ist es lediglich eine romantische Liebesgeschichte zwischen Braut und Bräutigam, die in aller Offenheit auch die erotischen Seiten einer Beziehung anspricht.

Das Hohelied Salomos schildert die romantische Liebesgeschichte zwischen einer jungen Frau und einem Mann und ist an vielen Stellen ziemlich erotisch gefärbt. Aus diesem Grund wurde in früheren Jahrhunderten jungen Menschen immer wieder davon abgeraten, dieses Buch allzu früh zu lesen. Es gab aber im Laufe der Jahrhunderte auch immer wieder Menschen, die den hohen geistlichen Wert dieses Buches hervorgehoben haben. Ich möchte an dieser Stelle Rabbi Akiba zitieren, einen jüdischen Gelehrten, der in der Mitte des ersten Jahrhunderts nach Christus geboren wurde. Er schrieb: In der ganzen Welt gibt es nichts, was jenem Tag gleicht, an welchem das Hohelied Salomos Israel gegeben wurde. Alle Schrift ist heilig, aber das Lied der Lieder gehört zum Allerheiligsten. Ich möchte Sie ermuntern, dieses Buch einmal intensiv zu studieren. Falls Sie verheiratet sind, kann es Ihnen Mut machen, wenn Sie in Ihrer Ehe nicht mehr weiter wissen. Es kann die Liebe zu Ihrem Ehepartner, die vielleicht längst erstorben ist, neu entfachen. Aber auch wenn Sie besser verstehen wollen, welche Bedeutung die Erotik und die Sexualität für die Ehe haben, ist dieses Buch das Richtige für Sie. Auch wenn Sie ganz grundlegend wissen wollen, was Gott in einer Ehe gut heißt, dann kann Ihnen dieses Buch darüber Aufschluss geben. Es liefert Ihnen sozusagen das Handwerkszeug zu einer gelingenden Ehe, die von Romantik und tiefer Liebe geprägt ist. Egal, ob Sie bereits verheiratet sind oder ob dieser Schritt noch vor Ihnen und Ihrem Partner liegt. Nicht zuletzt kann Ihnen das Hohelied Salomos zeigen, wie sehr Gott Sie liebt, und das ist aus meiner Sicht das Allerwichtigste. Wie ich schon mehrfach in den vorangegangenen Sendungen erwähnt habe, lässt sich das Hohelied in 5 Zyklen oder in 5 Lieder einteilen. Mit dem ersten Zyklus haben wir uns schon eingehend beschäftigt. Wir haben das gegenseitige Kennenlernen zwischen zwei Menschen miterlebt, wie sie sich gegenseitig Komplimente machen und wie die Sehnsucht nach der Nähe des anderen gewachsen ist. Zum Abschluss kam dieses erste Lied oder der erste Zyklus mit Vers 4 im 2. Kapitel, wo es heißt: Er führt mich in den Weinkeller und die Liebe ist sein Zeichen über mir. Nach dem Kennenlernen ist die junge Frau bereit für ein Treffen in trauter Zweisamkeit. Sie ist sich inzwischen sicher, dass er es gut mit ihr meint. Sie ist sich seiner Liebe gewiss und lässt sich gerne von ihm an einen schönen Ort führen. Der zweite Zyklus des Hohelieds umfasst nach meiner Meinung und der mancher Theologen die Verse 5 bis 17 des 2. Kapitels und beschreibt die Verabredung der beiden Liebenden zu einem Rendezvous in der aufblühenden Natur des Frühlings. Ich lese die Verse 5 bis 7, auf die ich schon in der letzten Sendung eingegangen bin, noch einmal vor. Er erquickt mich mit Traubenkuchen und labt mich mit Äpfeln, denn ich bin krank vor Liebe. Seine linke liegt unter meinem Haupte und seine rechte herzt mich. Ich beschwöre euch, ihr Töchter Jerusalems, bei den Gazellen oder bei den Hinden auf dem Felde, dass ihr die Liebe nicht aufweckt und nicht stört, bis es ihr selbst gefällt. Diese Verse werden von der jungen Frau gesprochen. Es spricht vieles dafür, die Verse 5 und 6 als Ausdruck ihres Verlangens zu übersetzen und nicht im Sinne, dass sie es schon erhalten hat. Sie sehnt sich danach, Traubenkuchen und Äpfel zu genießen, um die Wartezeit zu verkürzen. Denn sie wünscht sich zutiefst, wieder mit ihrem Geliebten zusammen zu sein. Diese Sehnsucht ist für sie so stark, dass es ihr fast körperlich wehtut und sie sich krank fühlt. Gleichzeitig weiß sie aber auch, dass ihre Gefühle nicht der Maßstab ihres Handelns sein sollten. So sagt sie zu ihren Freundinnen eindringlich, Vers 7, Ich beschwöre euch, ihr Töchter Jerusalems, bei den Gazellen oder bei den Hinden, also den Hirschkühen, auf dem Felde, dass ihr die Liebe nicht aufweckt und nicht stört, bis es ihr selbst gefällt. Dieser Vers kommt noch an zwei anderen Stellen in fast identischem Wortlaut im Hohelied vor. Man kann ihn deshalb als den Motto-Vers des Hohelieds bezeichnen. Es geht darum, deutlich zu machen, dass in einer Liebesbeziehung der richtige Zeitpunkt wichtig ist.
Für die junge Frau ist klar, dass es nicht zu jeder Zeit sinnvoll ist, eine Beziehung zum anderen Geschlecht einzugehen. Sie beschwört ihre Freundinnen, bei den Gazellen oder Hirschkühen auf dem Felde den richtigen Zeitpunkt der Liebe abzuwarten und nichts zu überstürzen. Gerade die Emotionen sollten nicht der Maßstab des Handelns sein, sondern es gilt, die Gesetzmäßigkeiten, die der Liebe innewohnen, zu beachten. Es ist wichtig, sich auf den Zeitplan der Liebe einzulassen. In Vers 8 unseres Bibeltextes wird nun die Ankunft des Geliebten beschrieben. Endlich hat das Warten ein Ende und die junge Frau ruft: Da ist die Stimme meines Freundes. Siehe, er kommt und hüpft über die Berge und springt über die Hügel. Voller Spannung hat die junge Frau die Ankunft ihres Geliebten erwartet. Es ist sehr schön zu sehen, wie die Braut sich auf die Rückkehr des Bräutigams freut und welch frohe Erwartungen sie daran knüpft. Es wirkt fast so, als sei sie immer wieder ans Fenster gegangen, um den Horizont nach ihm abzusuchen. Vielleicht erinnern Sie sich auch an solche Momente in Ihrem Leben, in denen Sie sehnlichst die Ankunft eines lieben Menschen erwartet haben. Wie schön ist es dann, ihn von Weitem zu sehen und endlich die Stimme dieses Menschen zu hören. Ich möchte Ihnen gern eine ganz persönliche Frage stellen. Wie wichtig und bedeutsam sind Ihnen die Menschen in Ihrer Nähe? Was empfinden Sie, wenn Ihr Ehepartner, Ihre Kinder, Ihre Eltern oder ein lieber Freund oder eine Freundin nach einer längeren Reise zurückkehren? Die junge Frau hier freut sich riesig darüber, ihren Geliebten zu sehen und seine Stimme zu hören. Ich möchte an dieser Stelle einen Vergleich ziehen zum Hören auf die Stimme von Jesus. Sein Rufen hat eine besondere Bedeutung für diejenigen, die ihm nachfolgen. In Johannes 10, ab Vers 27 sagt Jesus: Meine Schafe hören meine Stimme, und ich kenne sie, und sie folgen mir. Und ich gebe ihnen das ewige Leben, und sie werden nimmermehr umkommen, und niemand wird sie aus meiner Hand reißen. Wer zu Jesus Christus gehört, erkennt seine Stimme, so wie Schafe die Stimme ihres Hirten kennen. Die Gemeinde Jesu besteht aus lauter Menschen, die von ihm gehört haben. Wir haben von seinem Tod, seiner Grablegung und seiner Auferstehung gehört. Wir haben ihm vertraut. Wir hören auf ihn jeden Tag, und so werden wir auch seine Stimme erkennen, wenn er wiederkommt. Jesus sagt: Meine Schafe hören meine Stimme. Das bedeutet, die Schafe wissen, wer der Hirte ist. Und dies wird auch so sein, wenn Jesus zurück auf diese Erde kommt. Wenn Jesus Christus kommt, um seine Gemeinde aus dieser Welt herauszuführen, dann wird er selbst, der Herr, wenn der Befehl ertönt, wenn die Stimme des Erzengels und die Posaune Gottes erschallen, herabkommen vom Himmel, und zuerst werden die Toten, die in Christus gestorben sind, auferstehen. So steht es im 1. Thessalonicher Brief, Kapitel 4, Vers 16. Es ist seine Stimme, die ertönen wird. Schauen wir uns in unserem Bibeltext die zweite Hälfte von Vers 8 an. Dort heißt es über den Geliebten: Er hüpft über die Berge und springt über die Hügel. Das ist natürlich ein poetisches Bild, das hier gezeichnet wird. Für den jungen Mann sind Hügel und Berge kein Problem, wenn er seine Geliebte treffen möchte. Er kommt auch nicht etwa gemächlich schlendernd heran und fragt sich: Warum habe ich mich überhaupt auf den Weg gemacht? Nein, er springt und hüpft förmlich aus lauter Vorfreude auf die Begegnung mit seiner Braut. Auch dies können wir auf Jesus beziehen. Vor einigen Jahren habe ich einmal eine Predigtreihe über Jesus gehalten, über seine Augen, die voller Tränen sind, über seine Lippen und seine Hände. Und ich habe auch eine Predigt über Psalm 22 gehalten. In diesem Psalm geht es, wenn man ihn prophetisch deutet, um das Leiden und den Schmerz Christi und um seinen Tod am Kreuz. Bezeichnenderweise wurde dieser Psalm, so steht es in Vers 1, nach der Melodie gesungen: Die Hirschkuh, die früh gejagt wird. Ich stelle mir vor, wie die ganze Nacht hindurch Hunde der Hirschkuh hinterhergehetzt sind. Dies ist ein Bild für das, was Jesus erleiden musste.
Seine Feinde haben versucht, ihn zur Strecke zu bringen und zu zerstören. In Vers 17 des Psalms lesen wir: Denn Hunde haben mich umgeben und der bösen Rotte hat mich umringt. Sie haben meine Hände und Füße durchgraben. Was die Hirschkuh anbelangt, so sehen wir, wie sie auf der Höhe des Berges steht, als die Morgenröte aufsteigt. Und Jesus, er wurde durch seine Auferstehung vom Tod errettet. Und eines Tages wird er wiederkommen. Ganz ähnlich wie der Bräutigam in der Beschreibung im Hohelied voller Vorfreude die Hügel hinunterspringt, so wird Jesus zu seiner wartenden Gemeinde zurückkehren. Nachdem der junge Mann das Haus seiner Liebsten erreicht hat, geht er aber nicht sofort zu ihr hinein. Er stürmt nicht zu ihr, sondern lässt sich Zeit, sie durch das Fenster zu beobachten und sie anzuschauen. In Vers 9 wird dies beschrieben. Dort steht: Mein Freund gleicht einer Gazelle oder einem jungen Hirsch. Siehe, er steht hinter unserer Wand und sieht durchs Fenster und blickt durchs Gitter. Der Vergleich mit einer Gazelle und einem jungen Hirsch deutet wohl Beweglichkeit und Ausdauer, aber auch Lebensfreude an. Es hat dem jungen Mann nichts ausgemacht, den langen Weg über Hügel und Berge auf sich zu nehmen, um sein Mädchen zu sehen. Kein Weg war ihm zu weit. Die Vorfreude hat ihm Ausdauer und Kraft gegeben. Und schon steht er vor dem Haus und schaut durch die vergitterten Fenster nach innen. Der junge Mann sucht seine Geliebte. Er sucht die Begegnung mit ihr und den Blickkontakt. Auch hier merken wir, dass sein Handeln überlegt ist. Er ist nicht unbesonnen stürmisch, sondern er zügelt seine Vorfreude. Er hat seine Emotionen unter Kontrolle und bleibt, trotz aller Verliebtheit, Herr seines Handelns. Er bleibt erst einmal vor dem Haus stehen und schaut nach innen. Auch dieses Bild können wir wieder auf Jesus beziehen. Es ist auch heute so, als würde Jesus unsichtbar hinter einer Wand stehen, wie es im Bibeltext über den jungen Mann heißt. Jesus ist zu Gott zurückgegangen, um an seiner Rechten zu sein, und wir sind hier unten auf der Erde. Mich erinnert diese Situation an die Speisung der 5000. Danach ist Jesus auf den Berg gegangen, um zu beten, und seine Jünger befanden sich mittlerweile in einem Boot auf dem See Genezareth und gerieten in einen Sturm. Genauso befinden wir uns als Gemeinde heute in einem Sturm, während er zur Rechten Gottes sitzt. Er ist sozusagen auf der anderen Seite der Wand, und alles Mögliche hier auf dieser Erde stürmt auf uns ein. Die Welt um uns herum, unsere eigene sündige Natur, der Teufel. Doch es gilt, was Johannes der Täufer gesagt hat. Er ist mitten unter euch getreten, den ihr nicht kennt. Ja, die Welt kennt Jesus Christus nicht, weil er nicht sichtbar ist. Er ist hinter einer Wand aus Gleichgültigkeit und Rebellion gegenüber Gott, hinter einer Wand von Sünde. Doch er ist da. In unserem Text im Hohelied steht der junge Mann draußen vor dem Haus. Er hat den weiten Weg auf sich genommen, um zu seiner Freundin zu kommen. Vielleicht musste er erst einmal ein wenig vor dem Haus verschnaufen. So ist er draußen geblieben und hat sie von außen beobachtet. Er überstürzt nichts, sondern ist besonnen und beginnt zu ihr zu sprechen. Sie berichtet ab Vers 10: Mein Freund antwortet und spricht zu mir: Steh auf, meine Freundin, meine Schöne, und komm her. Denn siehe, der Winter ist vergangen, der Regen ist vorbei und dahin. Die Blumen sind aufgegangen im Lande, der Lenz ist herbeigekommen, und die Turteltaube lässt sich hören in unserem Lande. Der Feigenbaum hat Knoten gewonnen, und die Reben duften mit ihren Blüten. Steh auf, meine Freundin, und komm, meine Schöne, komm her. Auch hier merken wir, wie überlegt der junge Mann handelt. Er steht nicht ziellos, hilflos oder sprachlos vor der Tür des Mädchens, sondern hat seine weiteren Schritte bewusst bedacht. Er hat einen guten Plan für die Gestaltung seiner Beziehung. Mit dem wunderbaren Kompliment »Meine Freundin, meine Schöne« lädt er sie ein zu einem Rendezvous in der Natur. Und er begründet seine Einladung mit den Worten:
denn siehe, der Winter ist vergangen, der Regen ist vorbei und dahin. Die Blumen sind aufgegangen im Lande, der Lenz ist herbeigekommen. Diese Worte sind in ihrem hebräischen Wortlaut ein Glanzstück altisraelitischer Poesie. Der ganze Abschnitt, bestehend aus den Versen 8 bis 17, ist sehr kunstvoll aufgebaut, wobei die sprachlichen Eigenheiten nicht nur schmückendes Beiwerk sind, sondern ihre Schönheit ist ein Teil der Botschaft. Die aufregende Situation der Wiedersehensfreude wird regelrecht mit Worten gefeiert. Wenn der Autor damals so viel Wert darauf gelegt hat, diesen Abschnitt des Bibeltextes so kunstvoll zu gestalten, dann ist dies ein Zeichen dafür, dass es nicht gleichgültig ist, wie man die Zeit des Kennenlernens und der ersten gemeinsamen Treffen gestaltet. Es ist gut und wichtig, die gemeinsame Zeit sinnvoll zu planen und zu gestalten. Der junge Mann hat sich überlegt, seine Geliebte in die freie Natur einzuladen. Er beschreibt in wunderbaren Worten, wie der Frühling gerade Einzug hält und wie wunderbar sich die Natur präsentiert. Er weiß, dass seine Geliebte, die die Natur liebt, sicher nicht widerstehen kann. Zweimal macht er ihr in der Einladung Komplimente und bezeichnet sie als meine Freundin und meine Schöne. Er kann sicher sein, dass sie seiner wohlüberlegten und feinfühligen Einladung gerne folgen wird. Ich möchte aber auch hier wieder eine geistliche Deutung des Textes erwähnen. Der Satz »Steh auf, meine Freundin, meine Schöne und komm her« kann als Bild für Christus und die Gemeinde stehen. Christus hat die Gemeinde so sehr geliebt, dass er sich selbst für sie hingegeben hat. Und er wird wiederkommen und die Gemeinde aus dieser Welt herausführen. Er selbst sorgt dafür, dass seine Braut, die Gemeinde, in ganzer Reinheit vor ihm steht. Er hat sie geheiligt und erreinigt sie durch das reinigende Wasser seines Wortes. Das ist der Grund, warum es wichtig ist, die Bibel zu lesen und besser zu verstehen. Christus möchte die Gemeinde als untadelige Braut zu sich bringen, ohne Unreinheiten und Makel. Im zweiten Teil unseres Bibelabschnittes wird der beginnende Frühling beschrieben. Die Winterzeit, in der es viel geregnet hat, ist vorbei und nun beginnt der Frühling. Eine Zeit voller Gesang. Ich möchte an dieser Stelle auf eine Parallele in den Evangelien hinweisen. Wenn wir das Lukas-Evangelium lesen, dann stellen wir fest, dass Gesang dort eine große Rolle spielt. Lukas beginnt sein Evangelium nicht erst mit der Geburt von Jesus, sondern schon viel früher als die anderen Schreiber. Er dokumentiert auch die verschiedenen Lieder, die mit der Geburt von Jesus im Zusammenhang stehen. Da gibt es das Lied von Zacharias, das Lied von Elisabeth, das Lied von Maria, das Lied von Hanna und auch das Lied von Simeon. Oft beginnen Menschen, denen Gott begegnet, zu singen. Auch die erste Gemeinde hat gesungen und hat die damalige römische Welt auf sich aufmerksam gemacht. Und eines Tages, wenn wir im Himmel in Gottes Gegenwart stehen werden, werden wir dem Herrn ein neues Lied singen, weil er so wunderbare Dinge getan hat. Die Turteltaube lässt sich hören in unserem Lande, heißt es weiter in unserem Text. Hiermit ist die wilde Taube gemeint, die auch heute noch überall zu finden ist. Ich habe sie in Israel gesehen. Sie sah unserer heimischen Taube sehr ähnlich, wenn sie auch etwas kleiner ist. Die Taube war schon seit jeher ein Symbol des Friedens, schon seit der Zeit, als Noah auf seiner Arche eine Taube aus dem Fenster ließ, um zu prüfen, ob die Wasserfluten inzwischen zurückgegangen seien. Der Ölzweig, den die Taube dann im Schnabel hatte, war ein Zeichen des Friedens, ein Zeichen dafür, dass das Gericht vorbei war. Auch für uns als Gemeinde ist eine Zeit des Friedens angebrochen, denn das Gericht stellt für uns keine Bedrohung dar, weil Christus die Strafe für uns getragen hat. Er hat sie an unserer Stelle auf sich genommen. Wir sind gerettet. Nicht aufgrund dessen, was wir sind, sondern aufgrund dessen, was Christus für uns getan hat. Liebe Hörer, Ihre Sünden liegen entweder auf Ihnen selbst oder auf Christus.
Wenn die Sünden auf ihnen liegen, dann steht ihnen das Gericht noch bevor. Wenn sie aber Christus vertraut haben, dann liegen ihre Sünden auf ihm. Jesus hat sie für sie getragen und das Gericht Gottes ist sozusagen schon Vergangenheit. Was für eine wunderbare Botschaft! Diese Wahrheit kann uns durch jeden neuen Tag tragen und uns tiefe innere Freude geben.

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1: Im Mittelpunkt dieser Sendung stand ein weiterer Abschnitt aus dem Hohelied Salomos. Im hebräischen Bibeltext wird es als das Lied aller Lieder bezeichnet. Zu Recht, wie ich meine, denn hier wird, wie in keinem anderen Buch der Bibel, die Beziehung zwischen zwei jungen Menschen beschrieben, die sich lieben. Ich finde, dass das Hohelied ein wahres Gottesgeschenk ist, denn es gibt uns wichtige Hinweise auf den Umgang von Liebenden miteinander, die auch heute noch Bedeutung haben. Das Hohelied fordert jeden auf, sich bewusst danach zu richten, was der Liebe gut tut, und sich nicht nur von eigenen Gefühlen und der Leidenschaft beeinflussen zu lassen. Die Zeit vor der Eheschließung dient dazu, sich näher zu kommen, ohne dass die Sexualität schon eine aktive Rolle spielt. Diese Zeit ist dazu da, um herauszufinden, ob man wirklich zueinander passt und ob man bereit ist, Verantwortung zu übernehmen. Und letztendlich geht es auch darum, die Tiefe der Liebe und Hingabe des anderen zu ergründen. Ich verabschiede mich nun von Ihnen bis zur nächsten Ausgabe der Sendereihe Durch die Bibel. Bis dahin, auf Wiederhören und Gottes Segen mit Ihnen.

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1: In der heutigen Ausgabe von Glaube und Denken dreht sich alles um die Frage, wie die aus Russland geflüchteten Mennoniten unter unwirtlichen Bedingungen vor rund 90 Jahren in Paraguay Fuß fassen konnten. Mein Gesprächspartner dazu ist Ronald Unruh. Er ist in der Mennonitenkolonie Fernheim aufgewachsen und von Beruf Lehrer für Geschichte. Zurzeit ist er im Verwaltungsrat der Kooperative Fernheim für den Bereich Bildung und Kultur angestellt. Herzlich willkommen, Herr Unruh.
2: Ja, vielen Dank. Hallo aus Paraguay. Schön, dass ich bei diesem Interview teilnehmen darf.
1: Ja, Ronald und ich kennen uns persönlich, deswegen duzen wir uns auch in der Sendung. Ronald, du bist in Fernheim aufgewachsen und lebst auch heute mit deiner Familie dort. Haben deine Eltern oder Großeltern die Anfangszeit in Paraguay selbst als Pioniere miterlebt?
2: Genau, ich bin in Fernheim in Philadelphia hier im Chaco Paraguays geboren und aufgewachsen. Meine Großeltern sind aus Russland gekommen. Beiderseits die Eltern meiner Mutter und die Eltern meines Vaters, meine Eltern selber, aber dann schon in den 30er Jahren in Paraguay geboren.
1: Erinnerst du dich, wie deine Eltern oder auch deine Großeltern von dieser Zeit gesprochen haben? Was haben sie dir davon erzählt?
2: Genau, an meine Großeltern kann ich mich nur schwach erinnern. Ich habe nur eine Großmutter auch als Kind noch kennengelernt. Von der Großmutter haben wir die Geschichten in sehr guter Erinnerung, die sie erzählt hat, wie sie selber auch in Russland gelebt hat, die ganze Ansiedlungszeit hier im zentralen Chaco miterlebt hat. Dann natürlich auch von meinen Eltern, die ja dann schon hier im zentralen Chaco aufgewachsen sind und auch noch, also mein Vater, der noch lebt und wo er dann auch in der ganzen Ansiedlungszeit und auch später dann aktiv mitgestalten durfte beim Aufbau und bei der Weiterentwicklung Fernheims.
1: Du sitzt quasi noch an der Quelle. 1930 kam ja die erste Flüchtlingsgruppe aus Russland in Paraguay an. Du hast gerade gesagt, deine Großmutter ist noch in Russland aufgewachsen und konnte dir vom Leben dort erzählen. Was war der Grund, warum sie überhaupt ihre Heimat in Russland verlassen mussten?
2: Das ist ja der ganze internationale Kontext, den man auch beachten muss, wie in Russland der Kommunismus, das politische und wirtschaftliche Modell des Kommunismus dann eingeführt wurde, wo die Lage in Russland schon so unsicher war, dass viele Menschen, deutschsprachige Bewohner, die Entscheidung getroffen hatten, Russland zu verlassen. Wir müssen da das Jahr 1929 nehmen, wo zwischen 15.000 und 16.000 Personen deutschsprachiger Herkunft sich in Moskau einfanden und wo sie der russischen Regierung Druck gemacht haben, um dann Moskau auch verlassen zu können. Es war damals eine sehr gespannte Situation, international sehr gespannt, wo sich die deutsche Regierung dafür eingesetzt hatte, dass diese Menschen Russland verlassen konnten, wo sich das MCC, das Mennonitische Hilfskomitee von Kanada und den Vereinigten Staaten sich dafür eingesetzt hatten, dass man Russland verlassen konnte. Und wo am 25. November dieser kurze Augenblick einmal da war, dass von den 15.000 bis 16.000 Personen, die da in den Vorstädten, Vororten Moskaus waren, etwa 5.700 Personen dann die Freiheit erhielten. Von diesen 5.700 Personen waren es etwa 3.500, 3.600 Personen, die mennonitischen Glaubens waren. Und da gibt es diese Begebenheit und die ist besonders für uns dann geschichtsträchtig auch, wie sie durch das Rote Tor, das ist dann das Rote Tor, das an der Grenze zwischen Russland und Lettland war, wie sie durch das Rote Tor mit der Eisenbahn dann gefahren sind und wie sie dann in Lettland sagen konnten, dass sie jetzt in Freiheit waren.
1: Das heißt, die kommunistische Regierung hat die deutschsprachige Minderheit in Russland und auch die Mennoniten unterdrückt? Hat ihnen ihre Privilegien nicht mehr zugestanden? Oder was war das Problem, dass diese Leute geflohen sind damals?
2: Die Mennoniten waren ja in Siedlungen mit ihren Kolonien, wenn wir es mal so nennen wollen, mit ihren Dörfern und wo sie ja dann auch wirtschaftlich sehr aktiv waren und auch von der Produktion her wirtschaftlich sehr fortgeschritten waren und wo dann durch den Kommunismus das dann alles auch weggenommen war. Ja, es waren natürlich dann auch die Privilegien, aber auch die Religionsfreiheit, die dann nicht mehr zur Verfügung stand und wo auch der Wehrdienst eingeführt wurde und wo auch dann die Mennoniten dran waren. Das war schon in den Jahren davor geschehen, aber wo es dann noch Sondergenehmigungen, Sondererlaubnisse gegeben hatte, dass die Mennoniten in einem Dienst diese Pflicht nachkommen konnten. Das war in der Forstarbeit als Sanitäter und so weiter. Aber wo sich die Lage dann auch zuspitzte, waren auch diese Möglichkeiten dann irgendwann nicht mehr da.
1: Genau, und der Pazifismus ist ja ein ganz großes Kennzeichen von der mennonitischen Glaubensgemeinschaft weltweit, also dass der Dienst an der Waffe aus Glaubensgründen abgelehnt wird. Jetzt hast du vorher gesagt, Deutschland hat mitgeholfen auch, dass die Flüchtlinge ausreisen konnten. Dann wäre es ja eigentlich auch naheliegend gewesen, wenn die Flüchtlinge in Deutschland hätten bleiben können oder auch nach Kanada hätten gehen können. Du hast gesagt, aus Kanada kam auch Hilfe. Warum war das nicht möglich, dass diese Gruppe in diesen Ländern bleiben konnte, die ihnen ja von der Kultur her und auch vom Klima her viel näher gelegen wäre als jetzt Paraguay?
2: Im Dezember 1929 kam diese mennonitische Gruppe in Deutschland an. Die deutsche Regierung hatte diese Möglichkeit eingeräumt, dass sie eine vorläufige Unterkunft in Deutschland bekommen würden. Das war in einigen Offizierskasernen bei Mölln und Hammerstein. Das sind so die Begriffe, die für uns auch in der Geschichte geläufig sind. Wo dann die Verhandlungen anfingen, ja, ob es eventuell eine Möglichkeit gäbe, in Deutschland zu bleiben. Aber es war ja dann auch das Jahr der Weltwirtschaftskrise, wo Deutschland auch nicht durchsah, diese große Gruppe von Personen damals dann auch aufzunehmen. Die Verhandlungen liefen sofort auch los. Es wird eine Person da auch genannt, da ist Benjamin H. Unruh. Das war ein Mennonit aus Karlsruhe in Deutschland, der die Verhandlungen dann auf verschiedenen Stellen geführt hat, auch mit der deutschen Regierung, dann aber auch mit der Möglichkeit, ob diese Gruppe eventuell nach Kanada kommen konnten. In den Jahren davor, in den Jahrzehnten davor, gab es schon diese große Auswanderung von Russland nach Kanada. Das war, bevor es diese Unruhen überhaupt in Russland gab, also 1870 und weiter. So, Kanada hatte bereits große Gruppen von Mennoniten aufgenommen und da war es wirklich nah dran, ja, also auch für diese Gruppe Kanada als Aufnahmeland in Erwägung zu bringen. Jetzt war es aber so, dass Kanada auch in dieser ganzen Situation vorsichtiger war. Es waren ganz hohe Bedingungen, auch die zu erfüllen waren. Es durfte niemand krank sein, auch vom Alter her so. Alles sprach dagegen, dass man eventuell eine Ausreise nach Kanada in Erwägung bringen konnte. So, die Möglichkeiten beschränkten sich dann schon nun auf Südamerika, mit der Möglichkeit durchaus auch in Brasilien eine Bleibe zu finden oder in Argentinien oder eventuell auch in Paraguay. Paraguay hatte wenige Jahre davor schon eine Gruppe Mennoniten aufgenommen, 1927. Es war eine Gruppe der Mennoniten, die aus Kanada eine neue Heimat suchten, die auch heute im zentralen Chaco wohnen und da ihre Heimat haben. Das ist unsere Nachbarkolonie. Das sind die Leute, die wir als Mennos aus der Menno-Kolonie kennen, die schon seit 1927 in Paraguay im zentralen Chaco wohnen. Und ja, von daher war es dann auch für die Personen, die sich für die Ausreise einsetzten, schon mal zumindest eine Anlaufstelle.
1: jetzt hat sich dann eben die Gelegenheit ergeben, für diese Gruppe aus Deutschland auch nach Paraguay auszureisen in den Chaco. Du hast es gerade schon gesagt, das ist ein sehr großes Gebiet von der Landfläche her. Es macht gut die Hälfte von Paraguay aus. Der Chaco wird aber auch die grüne Hölle genannt, weil er zwar urbar ist, aber er hat auch sehr extreme klimatische Bedingungen. Und ich zitiere hier mal aus zwei Briefen, die diese ersten Ansiedler aus Menno zurück an ihre Verwandten in Kanada geschrieben haben. Einer schreibt: Es gibt zwar viel Gras, doch ist es bitter und nicht als Futter für das Vieh geeignet. Es ist sehr schwierig bis unmöglich, hier Viehzucht zu betreiben, wenn ich doch nur nach Kanada zurückkehren könnte. Und ein anderer schreibt: Ihr könnt euch nicht vorstellen, was wir hier durchmachen. Es ist völlig hoffnungslos, hier etwas anzupflanzen. Nichts wächst, nicht einmal im Schatten der Bäume und auch nicht mit Bewässerung. Alles verbrennt, alle leiden an Durchfall. Die Wunden sind voll von Maden, unsere Kinder haben total verbrannte Gesichter. Wussten die Ankömmlinge aus Russland, was da auf sie zukommen würde, als sie dann auch 1930 in den Chaco kamen?
2: Bestimmt haben sie Vorstellungen gehabt, aber wirklich gewusst in dieser Art nicht. Das muss man auch erleben, um das dann auch ja, zu verstehen, wie das dann ist, wie du es jetzt hier eben so auch gelesen hast. Also natürlich, Paraguay ist ein Binnenland mit einem subtropischen Klima. Der Chaco zeichnet ja sich aus, dass er die Extreme hat. Dadurch, dass es auch ein sehr ebenes Land ist, dann können die Winde, ob sie jetzt vom Norden kommen, das ist der typische Wind, den es hier gibt, der Nordwind, der Nordsturm. Oder auch der Südwind, ja, wenn er Polarlüfte dann auch hier in den Chaco, in das Gebiet führt, dann kann es sehr kalt sein. Natürlich lange nicht diese niedrigen Temperaturen, wie die Mennoniten es aus Russland kannten, aber doch, ja, es ist gewöhnungsbedürftig, ja, auch diese niedrigen Temperaturen. Zurück zu deiner Frage. Bestimmt haben sie etwas da schon auch vom Erzählen hören gewusst, aber sie haben es so nicht eingeschätzt. Letztendlich zählt vor allem auch, dass sie die Freiheit erreicht haben und dass sich ein Land bereit erklärt hatte, sie aufzunehmen und wo sie dann auch wieder in einem mehr oder weniger normalen Alltag zurückkehren konnten.
1: Normal war der Alltag am Anfang aber noch lange nicht. Also 61 Familien waren es, die dann im April 1930 im Chaco angekommen sind. Das Einzige, was sie dort vorgefunden haben, war ein Brunnen und ein Schuppen. Beides war von der Regierung für die Ansiedler vorbereitet worden. Die Familien mussten zuerst in Zelten wohnen und haben sich dann nach und nach ihre Parzellen gesucht, die sie urbar machen wollten. Wie muss man sich diese ersten Wochen und Monate der Pioniere vorstellen?
2: Das ist eine gute Frage. Die Überfahrt war ja per Schiff. Sie sind dann von Deutschland aus in Richtung Südamerika gekommen und der ganze Kontinent als solcher war ja fremd auf dem Schiff, besonders dann auch von Buenos Aires weiter nach Asunción und dann auch weiter noch ins Inland, den Paraguay-Fluss hochkommend. War ja von der Sprache her, auch von der Kultur, von den Menschen her, es war alles fremd. Wie sie dann in diesem kleinen Hafen bei Puerto Casado, das ist weit nördlich, den Paraguay-Fluss hoch, wo sie dann ankommen, und das ist ja ein Fabrikgelände, es gehört einem argentinischen Unternehmer, Carlos Casado, wie sie da untergebracht werden und wo es dann heißt, dass sie nochmal über 100 Kilometer mit der Eisenbahn dann landinwärts fahren würden und wo es dann wirklich alles nur Wildnis ist. Das ist schon eine Erfahrung, die sie da gemacht haben, die nicht ganz so leicht zu verstehen ist. Wie sie das dann auch geschafft haben mit diese 61 Familien, mit älteren Personen, mit kleinen Kindern, auch Personen, die ja auf dem Schiff dann noch geboren sind, wie sie dann diese Strecke zurücklegen, wie sie dann aber von den Menno-Leuten erwartet werden und wie ihr ganzes Hab und Gut dann auf diese Pferdewagen geladen werden und wie sie dann nochmal viele Kilometer zurücklegen müssen. Ja, alles auf Erdwegen, die eigentlich keine Wege sind. Das sind einfach nur Schneisen durch die Wildnis. wie sie diese zurücklegen müssen und wie sie dann von den Menno-Leuten dann auf diesem Landstück, dass das MCC, das Mennonitische Zentralkomitee für die Mennoniten, für diese Gruppe dann im zentralen Chaco von Carlos Casado, von diesem Unternehmer gekauft hatte, wie sie die Leute, die Mennoniten dann da abgesetzt haben, wie die Menno-Leute dann wieder zurück in ihre Siedlung gefahren sind. Und hier sitzen dann diese Personen auf ihrem wenigen Hab und Gut, das sie mitgebracht haben. Es war noch lange nicht der normale Alltag, aber sie hatten ihre Freiheit und sie konnten ab jetzt dann auch mit den Möglichkeiten, die ihnen zur Verfügung standen, dann mit dem Aufbau einer neuen Siedlungsgemeinschaft anfangen.
1: Knapp ein Jahr nach ihrer Ankunft haben die Siedler dann im Mai 1931 beschlossen, die Kooperative Fernheim zu gründen. Das war damals die erste Kooperative überhaupt in Paraguay. Was waren die Beweggründe, weshalb man sich für diese genossenschaftliche Form entschieden hat?
2: Sie sind ja im April 1930 dann hier angekommen, haben ein paar Monate später, als erst alle Gruppen dazugestoßen waren, die Kolonie Fernheim erst einmal gegründet, offiziell gegründet. Ja, die Kolonie Fernheim, das ist dann diese Siedlungsgemeinschaft, das ist am 1. Juli 1930 geschehen, wo sie dann auch mit der Wirtschaft, mit dem Wirtschaftlichen, mit dem Sozialen und so weiter dann auch angefangen haben, wo sie in den ersten Monaten noch stark davon abhängig waren, dass das MCC helfen würde, was ja dann auch geschehen ist. Es entstand da die Frage und die Aufgabe auch, wir müssen uns selber organisieren. Wir müssen uns selber auch zusammenschließen. Wir müssen gemeinsam die Sache anpacken. Und wo dann am 13. Mai 1931 dann in einer sehr formellen Art dann auch die Kooperative Fernheim gegründet wurde. Also ein Jahr davor die Siedlungsgemeinschaft Fernheim und 1931 die Kooperative Fernheim mit den Aufgaben, dass man dann auch gemeinsam die wirtschaftlichen Belange verwalten würde und übernehmen würde, die Vermarktung der wenigen Produkte, die es dann gab, dass man das dann zentral von der Kooperative aus in die Wege leiten würde.
1: Landwirtschaft war ja eigentlich das Einzige, was am Anfang betrieben werden konnte. Jetzt hatten viele in Russland auch große landwirtschaftliche Betriebe gehabt, aber natürlich war das Klima hier ganz anders. Was waren so die Produkte oder die Lebensmittel, die ganz am Anfang eine Rolle gespielt haben und die dann auch den Siedlern das Überleben ermöglicht haben?
2: Sie waren ja Landwirte, das ist die Hauptbeschäftigung und die Hauptproduktion auch in Russland gewesen, der Anbau von Weizen. Wie sie dann aber schnell gemerkt haben, dass das Klima für den Weizenanbau hier nicht optimal ist, wo man dann aber auch auf weitere Produkte gekommen ist, das sind die Baumwolle und die Erdnüsse, die dann in kleinen Feldern, in kleinen Produktionsfeldern dann angepflanzt wurden. Das wurde alles per Hand gemacht mit Werkzeugen, die man zum Teil noch aus Deutschland mitgebracht hatte, von Ochsen gezogen, später dann auch von Pferden gezogen, wo man die Felder bestellt hatte und wo man dann die Ernteerträge dann zum Teil selber gebraucht hat, aber zum Teil dann auch, zum größten Teil dann auch in die Hauptstadt verkauft hat. So, das war mal die Hauptproduktion, aber dann natürlich hatten alle Familien auch ihre kleinen Gärten, wo dann die neuen Kulturen erstmal kennengelernt wurde, aber wo man dann auch merkte, ja, also das Land gab dafür her, wo dann Wassermelonen angepflanzt wurden, Melonen, wo Zitrusbäume dann auch sehr schnell angepflanzt wurden und Gemüsegärten, so, wo man dann nebenbei dann auch noch mit der Viehzucht dann angefangen hatte. Es waren ja ganz kleine Herden anfänglich nur, wo man dann aber auch mit Hühnerzucht, ja, auch mit dem Verkauf von Eiern und so weiter, dann wirtschaftlich versuchte, in Schwung zu kommen. Ja, man hat einfach ausprobiert, was möglich war und wo sich das dann bewährt hatte, hat man weitergemacht.
1: Jetzt mussten die einzelnen Siedler auch für die Gemeinschaft mit anpacken. Das Motto war einer für alle und alle für einen. Es gab das sogenannte Scharwerk, also Arbeiten, die verpflichtend von allen wahrgenommen werden mussten. Wie sah sowas aus? Was mussten die Einzelnen, welche Leistungen mussten sie erbringen und welche Rolle hat das auch für das Weiterkommen von der Kolonie gespielt?
2: Genau, jeder musste ja seine Hofstelle erstmal bestellen und auch dafür aufkommen, dass es da ein Häuschen gab. Ja, das war ein Lehmhäuschen mit Strohdach gedeckt. Das war, was jeder privat, was jede Familie machen musste. Dann aber gab es sehr schnell auch die Arbeiten, die der Gemeinschaft zugutekommen sollten. Ja, und da waren die verschiedenen Bauten. Es gab zum Beispiel das Verwaltungsgebäude, das 1933 dann erbaut wurde und heute noch im Zentrum von Philadelphia steht und auch heute unser sehr schönes Museum ist. Dann auch das Krankenhaus, das gebaut werden musste. Die Schule als solche, so, es waren diese Bauten, die der Gemeinschaft zugutekommen sollten und die mussten dann, die wurden in Form von einem Scharwerk gemacht und das beinhaltete, dass alle erwachsenen Männer dann eine Arbeit leisten musste, die jetzt einfach darin aussah, dass sie sich daran beteiligen musste, diesen Bau dann zu machen. Ja, also, und das wurde alles registriert, das wurde alles aufgeschrieben. Es mussten ja aber auch Wege gemacht werden, Straßen mussten gemacht werden, die mussten geöffnet werden. Die Wildnis, ja, mit diesem Krüppelwald, der den Chaco auszeichnet, der musste geöffnet werden, damit Straßen dann hergestellt wurden. Die Produkte, die Ernteerträge, die mussten ja auch nach Asunción gebracht werden. Und es war ja ein langer Weg, der zurückgelegt werden musste. Es gab keine direkte Verbindung. Eine Reise machten etwa, wenn alles gut ging, wenn das Wetter es ermöglichte, eine Länge von 2 Wochen aus. Ja? Und auch das war Scharwerk, auch, also das Liefern der Produkte zu der Bahnstation. Und auch das wurde dann alles halt registriert, damit alle dann am Ende ihren Teil geleistet hatten und so die Wirtschaft, die Siedlungsgemeinschaft dann sich entwickeln konnte und aufgebaut werden konnte.
1: Also da merkt man richtig, dass das von Anfang an recht, ja, mit einem Plan an die Sache rangegangen wurde. Man hat überlegt, wie kann man das am besten machen. Hilfe kam auch immer wieder vom Ausland. Von Mennoniten aus Nordamerika wurde zum Beispiel der erste Dampfkessel für die Stromerzeugung gespendet oder auch landwirtschaftliches Gerät. Du hast schon mehrmals das Mennonite Central Committee, also das mennonitische Hilfswerk, erwähnt. Welche Rolle hat diese Hilfe von außen für die Geschichte von der Kooperative gespielt?
2: Das ist eine sehr bedeutende Hilfe gewesen, genau wie du sagst, also schon gleich von Anfang an, wie erstmal die Verhandlungen mit der paraguayischen Regierung aufgenommen werden mussten, wie dann auch die Ausstattung in die Wege geleitet werden mussten, wo die Familien dann, jede einzelne Familie gewisse Ausstattung bekommen, aber wo auch die Kolonie als solche dann gewisse Geräte und Ausstattungen erhielten, zum Beispiel der Dampfkessel, also die kleine Druckerei. Es gab viel Blechplatten zum Beispiel für die Dächer und so weiter. Dann auch der Landkauf als solcher. Das wurde alles vom MCC dann in den ersten Jahren erledigt oder bewerkstelligt. Dann aber auch in den ersten Jahrzehnten überhaupt auch die Gesundheitsbetreuung zum Beispiel. Wir haben da Ärzte, die durch das MCC dann vermittelt wurden. Wir haben andere Personen, die für Aufgaben, sehr spezifische Aufgaben, ob es jetzt im Landwirtschaftsbereich war und so weiter, dann auch die Hilfe, sehr direkte Hilfe des MCC erhalten.
1: Mhm. Trotz dieser Unterstützung und auch dem, ich sag mal, dem zupackenden Vorgehen, waren die ersten Jahre nicht nur wirtschaftlich sehr hart, schon bald nach dem die Gruppe dort angekommen war, hat der Typhus grassiert und von 1932 bis 1935 hat in unmittelbarer Nähe der Chaco-Krieg zwischen Bolivien und Paraguay getobt. Also das war alles andere als einfach, auch von den äußeren Bedingungen her. Viele Siedler sind wegen dieser Strapazen auch wieder abgewandert, zum Teil nach Ostparaguay. Aus deiner Sicht heute, was hat denen, die geblieben sind, geholfen durchzuhalten?
2: Vielleicht zeigt unser Denkmal, das wir im Zentrum von Philadelphia haben, genau die Antwort auf diese Frage. Also wir haben ja ein Denkmal mit den 3 Säulen im Zentrum von Philadelphia, das zusammenfasst. Also der Glaube an Gott, Ja, der Glaube auch daran, dass Gott die Mennoniten in den zentralen Chaco geführt hat, dass er es ermöglicht hat, dass er aber auch dann diese Verheißung gegeben hat, dass er den Mennoniten da nicht alleine lassen wird, sondern dass er ihnen zur Seite stehen wird und helfen wird. Ja, also der Glaube ganz sicher. Dann das Thema, dass also der andere Wert auch, das ist der Wert der Arbeit. Also die Mennoniten sind sofort an die Arbeit rangegangen. Du hast es vorhin auch gesagt, es lag sehr schnell auch ein Plan vor und sie waren auch sehr schnell organisiert und sie haben sofort dann auch nach Möglichkeiten gesucht. Die verschiedenen Widrigkeiten, die dann eintraten, sich irgendwie entgegenzustellen da. Und das Dritte ist der dritte Wert, auch der Wert der Eintracht, also dieses Zusammenhalten, ja, dass nicht jeder für sich alleine da ist, auch nicht jede Familie für sich alleine, sondern es war eine Gemeinschaft. Und diese Eintracht hat einfach dazu geführt, ja, wie auch der Slogan sehr, sehr passend es bezeichnet, einer für alle und alle für einen, oder Gemeinnutz steht vor Eigennutz, wurde auch sehr oft zitiert und immer wieder auch erwähnt, dass das so das tragende Element dieser Siedlungsgemeinschaft gewesen ist. Mhm.

0: anzubringen. 1940 wurde eine Molkerei gegründet. Im selben Jahr wurde ein pädagogischer Kurs für die Lehrerausbildung ins Leben gerufen. Also Bildung hat auch von Anfang an eine große Rolle gespielt. Wie würdest du grundsätzlich die Beziehung zwischen den Pionieren und dem paraguayischen Staat in den Anfangsjahren beschreiben?
1: Es waren ja wenig Fahrten nach Asunción. Es waren Leute, die von der Kooperative geschickt wurden, da auch die Vermittlungsarbeit gemacht hatten, also in den Führungspositionen und so weiter. Da hatte man ganz sicher den Kontakt zum paraguayischen Staat, aber die durchschnittlichen Familien und so weiter, da waren kaum Beziehungen. Wo man dann aber auch den Paraguayer, den Einheimischen kennenlernte, das war ja dann hier im zentralen Chaco, das waren ja die Estancieros, das waren die Landbesitzer, das waren die Leute, die da bei der Bahnstation arbeiteten, Carlos Casado und seine Personen. Dann aber auch besonders durch das paraguayische Militär, wie du vorhin auch gesagt hattest, der paraguayische, also der Krieg, der Chaco-Krieg, wo Paraguay dann gegen Bolivien gekämpft hatte. Das waren ja die Momente, wo man den Paraguayer, Paraguayo so kennengelernt hatte, ja, wie durchziehende Soldaten. Dann, wo Bekanntschaften gemacht wurden, wo auch ein Handel stattfand, wo auch die paraguayischen Ärzte ihre Dienstleistungen im Krankenhaus von Philadelphia zur Verfügung stellten und so weiter. So, es war eher auf der Ebene. Also die Pioniere ansonsten so wenig jetzt, dass sie mit dem paraguayischen Staat als solchen dann Kontakte hatten, sondern es waren eher dann auch die in den Führungspositionen, ja.
0: Dann waren ja neben den Beziehungen zur Regierung oder eben auch zu den Estancieros, zu den Soldaten, die da gelebt haben, zu den Lateinparaguayern, gab es ja im Chaco noch eine weitere Gruppe. Im Chaco lebten und leben bis heute verschiedene indigene Volksgruppen, die als Jäger und Sammler das Gebiet durchstreift haben. Wie hat man sich da gegenseitig wahrgenommen und aufeinander reagiert, also die Siedler und diese indigenen Gruppen?
1: Da waren die Begegnungen von Anfang an sehr friedlich. Also es gab eine indigene Volksgruppe, die im zentralen Chaco lebte. Es waren nicht so viele Leute. Man schätzt etwa, dass es 500 Personen gewesen sind, die genau in dem Gebiet lebten, wo später dann auch Fernheim gegründet wurde. So vom ersten Tag an waren da die Kontakte, es war ein friedliches Volk, wo man besonders auch einen gewissen Tauschhandel auch hatte, eher aber um sich auch kennenzulernen, wo man dann auch ihre Gebräuche kennenlernte und wo man dann vor allem dann auch von diesen Indigenen gelernt hatte. Sie kannten ja den Chaco, sie wussten zum Beispiel, wo es Wasserstellen gab oder wo es Orte gab, wo man einen Brunnen graben konnte. Sie kannten ja auch die Früchte des Chacos und welche Früchte als Nahrung auch dienen konnte. Ja? Und so, es gab einen sehr interessanten Austausch, sehr interessante Begegnungen und sehr besonders friedliche Beziehungen zu diesen Indigenen, die dem Stamm der Lenguas, so werden sie genannt, oder Enchlit in ihrer Sprache, die den zentralen Chaco damals dann bewohnten. Ja, es gibt heute weitere Volksgruppen, die hat es damals auch so gegeben, aber sie waren eher am Rand des Chacos, also an der Grenze nach Argentinien. Das ist der Verlauf, ein weiterer Fluss Paraguays, das ist der Pilcomayo-Fluss. Bei dem Fluss wohnten zum Beispiel die Nivacle-Indianer, die dann massiv auch in den zentralen Chaco gekommen sind, ja, und auch hier geblieben sind. Im Norden des Chacos, das ist an der Grenze nach Bolivien, gab es einen weiteren Stamm. Das waren die Ajoreos, die dann auch ab 1960 und weiter auch in den zentralen Chaco gekommen sind und wo man auch sie kennenlernen musste. Alle indigenen Volksgruppen sind doch ziemlich unterschiedlich und von der Sprache auch her, auch von ihrer Lebensart. Man musste sich gegenseitig kennenlernen, sie mussten uns kennenlernen und wie es dann aber auch heute hier diesen Kontext gibt, wo wir aus verschiedenen Volksgruppen einem ja, sehr engen Raum zusammen leben und uns bemühen, dass das auch in friedlicher Art geschieht.
0: Jetzt überspringen wir mal ein paar Jahrzehnte und machen einen großen Sprung fast in das Jahrzehnt 1970. Da beginnt so die Zeit, wo für die Mennoniten tatsächlich das Gefühl aufgekommen ist, der Chaco ist unser Zuhause. Das merkt man auch an den Gründungen in diesem Jahrzehnt. Es wurde zum Beispiel ein

0: eigener Radiosender gegründet, Radio ZB30. Es wurde ein Institut für die Lehrerausbildung gegründet, ein Pflegeheim wurde eröffnet, eine Sozialversicherung für die Mitglieder der Kooperative wurde ins Leben gerufen, die Stromversorgung konnte auf umliegende Dörfer ausgeweitet werden. Du bist selbst ein Kind der 70er, du bist Anfang der 1970er geboren. Was sind deine Erinnerungen an dieser Zeit? Wie war die Stimmung und das Lebensgefühl in deiner Kindheit?
1: Also ich habe eine sehr schöne Kindheit erlebt. Meine Eltern natürlich dann auch viel rumgekommen. Wir sind ja auch in Kanada gewesen. Wir haben längere Zeit auch bei einer indigenen Volksgruppe gelebt. Mein Vater war Lehrer an der Schule in Yalvesanga. Das ist das Zentrum der Arbeit auch mit den verschiedenen indigenen Völkern. So, da bin ich dann auch aufgewachsen. Ich habe das Interkulturelle sehr deutlich auch wahrgenommen. Später dann auch die Schule in Philadelphia besucht, die Grundschule und auch die Sekundarschule. Die Entwicklung der Kolonie wahrgenommen, genau all die Punkte, diese Einrichtungen, die du hier genannt hast, die es seit damals gab. Natürlich damals noch sehr schwach wahrgenommen, aber auf jeden Fall, ich habe gesehen, wie auch sich die Kolonie Fernheim und besonders das Zentrum, also die Stadt Philadelphia, dann entwickelt hat, ja, wie auch Personen dazugekommen sind, wie auch sich der Baustil, die Häuser und so weiter verändert haben, wo die Schulen größer wurden und so weiter. So, das ist das, was ich an Erinnerung aus den 70er Jahren als Kind hatte, ja.
0: Also auch für dich schon dieses, man ist hier angekommen und das ist unsere Heimat jetzt.
1: Ja, auf jeden Fall. Daran haben wir nie gezweifelt. Also, dass man sich dessen bewusst war, das war hier unser Zuhause. Wir sprechen ja Deutsch. Unsere Eltern haben uns die deutsche Sprache auch so gelehrt. Das war unsere Muttersprache. Wir haben sie so auch in der Schule als Sprache gehabt. Für uns natürlich dann auch eine Herausforderung, dass wir uns in der spanischen Sprache dann auch auskennen müssen, dass wir das Spanisch lernen müssen. Das ist vielleicht so auch das Jahrzehnte, wo es hier allgemein wichtiger wurde. Wir müssen hier überhaupt als Fernheimer auch uns im Spanischen auskennen. Wir müssen mit den Mitbewohnern hier anderer Sprachgruppen uns kommunizieren können. Und das ist damals in der Zeit dann auch geschehen, ja, wo dann auch besonders die spanische Sprache in den Schulen eingeführt wurde, wo die Schulen auch die Anerkennung vom Erziehungsministerium dann erhalten haben, wo unsere Schulen einfach offizielle Schulen, natürlich private Schulen, aber sie gehörten zum paraguayischen Bildungssystem dazu. Das, die pädagogische Hochschule hast du da genannt, aus der ist ja dann später das Lehrerseminar geschaffen worden, also das Institut für Lehrerbildung, das es heute noch gibt, wo wir ja dann auch selber schon die Lehrer ausbilden für unsere eigenen Schulen, für unsere Grundschulen, für unsere Sekundarschulen, aber auch darüber hinaus für Schulen, die hier in unserem unmittelbaren Umfeld sind. Ja, das sind die spanischsprachigen Schulen und andere mehr.
0: Nun könnte man nach all den Jahren in Paraguay und dem Zusammenleben mit den Lateinparaguayern und den indigenen Völkern ja fragen, warum es den mennonitischen Gemeinschaften nach wie vor so wichtig ist, ihre eigene Sprache, ihre Kultur und ihre Art, den Glauben zu leben, weiter aufrechtzuerhalten. Jemand hat mich gefragt, naja, das ist verwunderlich, dass die sich nach all den Jahren nicht einfach angepasst haben. Was sind für dich die Gründe dafür?
1: Also es war von Anfang an unseren Vorfahren wichtig, dass wir die deutsche Sprache und Kultur beibehalten und pflegen und fördern auch. Das ist ja auch in Vergangenheit der Fall gewesen. Das hat man in Russland gemacht, das hat man in Preußen gemacht. Und das ist auch unseren Vorfahren hier in Paraguay wichtig gewesen. Es sind große Anstrengungen gemacht worden, dass man auch an Literatur rankommt, an Personen, die uns darin auch zur Seite stehen. Es sind Lebensmittelbestellungen aus Deutschland gemacht worden. Wir haben in den ersten Jahrzehnten und bis vor kurzem immer wieder Lehrer aus Deutschland an unseren Schulen gehabt. Momentan ist jetzt niemand da, außer am Institut für Lehrerbildung schon. So, das sind Bemühungen, was aber nicht ausschließt, dass wir nicht auch im spanischen Kontext, also die spanische Sprache, das ist hier die nationale Sprache, darin nicht auch gut sein wollen. Das heißt, unsere jungen Leute wachsen zweisprachig auf, Deutsch und Spanisch. Und wir meinen, dass das gut so ist, ja.
0: Wenn man dich jetzt selber fragt, für die Paraguayer, die Lateinparaguayer, ihr werdet ja oft als Deutsche wahrgenommen, obwohl ihr euch selber lieber eigentlich als deutschstämmig bezeichnet. Was bist du? Bist du Paraguayer? Bist du deutschstämmig? Wie verbindest du diese Identitäten in dir?
1: Das ist eine gute Frage, die ich mal versuche zu beantworten. Also ich bin Paraguayer, ich habe die paraguayische Staatsangehörigkeit, deutschsprachige Kultur, ja, durchaus auch mit russischen Elementen da, wenn ich jetzt auch mal den Aspekt dazu nehme, den ja unsere Vorfahren aus der Ukraine mitgebracht haben, ja, da sind ja auch gewisse Gewohnheiten, Traditionen, besonders bei den Mahlzeiten zum Beispiel, so, da kommt das alles auch mit vor. Und als Mennonit, als Christ, der ja seine Herkunft da vielleicht bis zum 16. Jahrhundert, Zeiten der Reformation, zurückrollen könnte, ja. Also das mal jetzt so zusammen zu bündeln, ist gar nicht so einfach.
0: Der wirtschaftliche Aufschwung in den 80er Jahren hat dann auch dazu geführt, dass in den Siedlungen auch immer mehr Menschen aus anderen Landesteilen und auch aus anderen Ethnien sich niedergelassen haben. In den 90er Jahren wurde Philadelphia, das ist das Zentrum der Kolonie Fernheim, dann sogar die Hauptstadt von dem politischen Departement Boquerón. Diese Entwicklung setzt sich bis heute fort. Also wo man sagen konnte, früher waren die Mennonitenkolonien wirklich für sich wie solche Enklaven im Land. Das ist heute nicht mehr so. Was sind aktuell die größten Herausforderungen, die ihr als Kooperative auch angesichts von dieser Entwicklung zu meistern habt?
1: Die Kooperative Fernheim ist ein Gestalter in der Region, aber nicht mehr der einzige Gestalter, wie er in Vergangenheit war. Politisch haben sich hier viele Sachen geändert auch. Also der Staat ist präsenter. Viele politische Institutionen sind in Philadelphia, dadurch, dass die Stadt Philadelphia auch Hauptstadt des Departements Boquerón ist. Ist damit auch der Sitz des Gouverneurs hier. Wir haben andere Einrichtungen, jetzt auch Telefongesellschaft. Wir haben auch besonders für den Landwirtschaft, für den Viehzuchtbereich und so weiter viele Abteilungen der Regierung, die hier vor Ort sind. Es entstehen hier sehr viele Arbeitsstellen, weil auch sehr viele Unternehmer hier in der Gegend sind. Der ganze Landwirtschaftsbereich hat sich hier ziemlich also ist deutlich größer geworden durch die Viehzucht und so weiter. Es sind sehr viele Unternehmer hier und das schafft sehr viele Arbeitsplätze. Und das wirkt anziehend auf Personen aus anderen Regionen des Landes. So, das ist ganz sicher eine Herausforderung. Also der Zuwachs an Personen hier im zentralen Chaco und besonders in den Städten, das betrifft jetzt nicht nur Philadelphia, sondern auch Loma Plata oder Neuhalbstadt, wo der Zuwachs ja rasant ist. Es liegen Daten vor, die sagen, es sind 5% jährlich an Personen, die dazukommen, wogegen jetzt mal der mennonitische Teil nicht so groß ist, ja, aber deutlich doch der wirtschaftlich stärkere Teil ist. So, das ist da diese Herausforderung. Dann würde ich mal sagen, auch weil das jetzt mein Gebiet ist, im schulischen Bereich ist das eine Herausforderung. Auch wir haben eine sehr junge Bevölkerung in Paraguay allgemein, aber auch hier im zentralen Chaco, auch in den Städten hier in Philadelphia. Wir haben einen sehr hohen Prozentsatz junger Leute und wir haben einige Schulen hier, aber ja, was auch sehr oft dazu führt, dass die Klassen übergroß sind, übervoll sind, dass auch Schulen geschaffen werden. Die ganze Gesundheitsversorgung ist ein Thema. Wir haben hier in Philadelphia das Krankenhaus der Kooperative und Zivilgesellschaft Fernheim. Dann haben wir weitere Krankenhäuser, die vom Staat sind. Aber auch besonders jetzt, in dieser Zeit, es könnten mehr sein. Ja? Und besonders auch, dass die Gesundheitsvorsorge für die indigene Bevölkerung und für die lateinparaguayische Bevölkerung hier im zentralen Chaco gesichert ist.
0: Das heißt quasi, die Kooperative versucht gemeinsam mit den staatlichen Stellen da Wege zu finden, wie das Gemeinwesen, wie die Gesellschaft gestaltet werden kann und vorangebracht werden kann. Hast du manchmal oder denkst du manchmal auch so, oh, es wäre schöner, wenn wir unter uns geblieben wären?
1: Ich würde das mal jetzt so nicht sagen können. Vielleicht hat das auch was mit meiner Familiensituation zu tun, also schon auch, wo wir in einer indigenen Volksgruppe da noch aufgewachsen sind. Mein Vater ist ja sehr aktiv auch in verschiedene indigene Siedlungen gewesen, auch die Kontakte in der Jugendzeit, jetzt ob es jetzt über Sport ist, beim Fußball. Da hat man immer wieder auch Kontakte mit Personen aus anderen Volksgruppen, ob sie Indigenen sind oder Latein-Paraguayer. So, für mich ist das selbstverständlich, die gehören dazu, wir gehören alle auch dazu. Aber jetzt diese Situation recht zu verwalten, das ist die Herausforderung. Und da einen Weg zu finden, damit er allem zugutekommt, daran muss gearbeitet werden. Das ist ganz klar.
0: Du hast relativ am Anfang unseres Gespräches erwähnt, was den Mennoniten in den Anfangsjahren die Kraft gegeben hat, durchzuhalten, war auch der Glaube, jetzt rein von menschlicher Perspektive, was würdest du denken, was hatte Gott vor, als er diese Mennoniten aus Russland nach Paraguay geholt hat?
1: Gott hat ja den Auftrag gegeben, geht in alle Welt und mache zu Jüngern. Das ist den Mennoniten von Anfang an sehr deutlich gewesen. Ja, also wie sie auch die Kontakte mit den Indigenen hatten, auch mit der lateinparaguayischen Kultur und so weiter, dann ist das sehr schnell auch ein Auftrag daraus geworden, wo schon sehr früh, auch in den ersten Jahrzehnten, ein Arbeitszweig gegründet wurde, um gemeinsam mit den Indigenen Wege zu finden, damit auch sie im Wirtschaftlichen dann Fortschritte machen, wo es daraus dann die ASIM gegeben hat. ASIM, das ist dieser Zusammenschluss der Mennoniten und der Indigenen mit dem Ziel, Indigene zu helfen, damit sie im wirtschaftlichen und im gesundheitlichen, im schulischen Bereich dann auch weiterkommen. Und das ist eine Arbeit, die es heute so in dieser Form noch immer gibt und die einen ganz bedeutenden Stellenwert hier auch in der Gesellschaft hat und auch für das Miteinander, besonders für das friedliche Miteinander, wo man sich auch gegenseitig wahrnimmt, wo man sich respektiert, wo man gemeinsam vom Glauben auch spricht, wo man auch im Geistlichen, auch im Gemeindlichen da Kontakte hat und wo man sich auch gegenseitig besucht. So, ich glaube mal, das ist auch alles in dieser Absicht Gottes gewesen, die Mennoniten herzuführen.
0: Wenn du selbst jetzt einen Ausblick in die nächsten 10, 20 Jahre machst, was wünschst du dir dann ganz persönlich für die weitere Entwicklung von der Kooperative oder den Kooperativen und auch von der mennonitischen Kolonie?
1: Zu dieser Frage, was ich mir wünsche, ist, dass wir weiter auch in diesem Land leben können, dass wir das aber in einer sehr nachhaltigen Art machen, dass man so wirtschaftet, dass man so das Leben hier auch gestaltet, auch im Politischen, im Sozialen, im Wirtschaftlichen vor allem auch, dass es für unsere Nachkommen dann auch weiter so bleiben möge. Natürlich, dass sich das weiterentwickelt, aber dass die Möglichkeiten da bestehen. Dass wir aber auch an unsere indigenen Nachbarn, dass wir sie mit auch involvieren in das ganze Geschehen, auch die ganze politische Situation hier in unserem Departement, aber auch landesweit, dass unser Beitrag, den wir als mennonitische Kooperativen leisten, und der ist ja hoch, also wenn ich jetzt mal an all die Primärprodukte denke, die Milchproduktion, die Fleischproduktion, die Landwirtschaftserträge und so weiter, das ist ein wirtschaftlicher Beitrag auch für unser Land, dass das dann auch so gesehen wird und dass er unserem Lande zugute kommt und dass die Mennoniten als solche dann auch gesehen werden, dass sie nicht etwas extra sind, sondern dass sie Teil vom Ganzen sind, aber dass die Werte sehr deutlich dann auch zu erkennen sind. Ich würde mal meinen, es sind die gleichen Werte auch, die durch unser Denkmal da auch zu sehen sind, dass es weiter auch gesehen wird, dass der Glaube hier einen hohen Stellenwert hat, dass der Glaube an Gott präsent ist und dass das auch nicht für sich behalten wird, sondern dass dieser Glaube auch weitergegeben wird, dass die Arbeit uns auch weiter auszeichnet und vor allem auch die Eintracht, ja, dass diese Einigkeit weiter bestehen bleibe, auch in unserer Welt heute durch den Materialismus, durch den Individualismus und so weiter, dass man auch in diesem Bezug dann einen Beitrag leisten kann, der allen zugutekommt.
0: Sie hörten ein Gespräch mit Ronald Unruh über die Geschichte der ersten mennonitischen Kooperative in Paraguay. Ronald, ich danke dir ganz herzlich, dass du uns mit hineingenommen hast in das Leben der ersten Siedler und in die Entwicklung der Genossenschaft. Ich wünsche euch als Kooperative von Herzen, dass ihr weiter euren Weg findet und für die Menschen in Fernheim und Umgebung und auch in ganz Paraguay zum Segen werdet. Herzlichen Dank, Ronald Unruh.
1: Ja, vielen Dank auch meinerseits für diese Möglichkeit, das Interview hier so zu machen und kurz von dem teilhaben zu lassen, was uns hier bewegt im Chaco und besonders hier in der Kooperative Fernheim. Auf Wiederhören hier von meiner Seite.
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1: Wer bin ich, wo komme ich her und wohin gehe ich? Die drei wichtigsten Fragen des Menschen. Jeder stellt sie sich irgendwann. Niemand kommt an ihnen vorbei, selbst dann nicht, wenn man permanent versucht, diese Fragen wegzudrücken. Man kann diese Fragen sehr unterschiedlich beantworten. Welches die richtige Antwort ist, muss jeder selbst rausfinden. Wer bin ich? Die Bibel sagt, ich bin ein Ebenbild Gottes. Und darum habe ich Verantwortung. Für mein Leben genauso wie für meine Mitmenschen. Aber auch für die Erde, Gottes Schöpfung. Ich bin verantwortlich für meinen Lebensraum. Ich soll ihn schützen und pflegen. Ich soll nicht Streit suchen, sondern Frieden. Wo komme ich her? Die Bibel sagt, das Leben kommt von Gott. Mein Leben ist also geschenkt. Ich bin kein Produkt des Zufalls. Und ich bin geliebt und wertvoll. Wann Leben anfängt und aufhört, ist darum auch Gottes Sache und nicht meine. Und wo gehe ich hin? Was ist das Ziel? Die Bibel sagt, Gott ist das Ziel. Am Ziel sein bedeutet bei Gott sein. Dort ankommen, wo ich hergekommen bin. Von einer weiten Reise zurückkommen nach Hause. Gott ist Ursache, Wirkung und Ziel. So schreibt es der Apostel Paulus in seinem Brief an die Römer. Denn von ihm und durch ihn und zu ihm hin sind alle Dinge. Ihm sei Ehre in Ewigkeit. Gott ist Ursache, Wirkung und Ziel. Das hat Konsequenzen. Gäbe es Gott nicht, würde ich nicht leben. Gäbe es Gott nicht, würde ich mich hoffnungslos verrennen. Und schließlich, gäbe es Gott nicht, wäre mein Leben ohne Ziel. Wenn ich weiß, wohin ich will, werde ich einen Weg finden. Wenn ich auf Gott zulaufe, werde ich mich nicht verirren. Auch wenn ich manchmal nicht mehr weiß, ob ich auf dem richtigen Weg bin. Und wenn ich das Ziel, nämlich Gott, erreichen will, dann muss ich dafür nichts leisten. Um anzukommen, muss ich das Ziel nur im Auge behalten. Darum Augen auf.

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1: Zu dem Lied Sela wurde ich inspiriert von einem Camp, was ich mit meiner Gemeinde gemacht habe. Dort war der Titelbegriff Sela. Und es war eigentlich die Inspiration, mich mehr mit diesem Thema auseinanderzusetzen und auch mit der Bedeutung des Themas. Was bedeutet das eigentlich? Und dann habe ich gedacht, das wäre doch eine tolle Idee, einen Song darüber zu schreiben. Sela, ein kleines Zwischenspiel. Diese Ruhe, die immer zwischen den schnellen, hektischen Momenten unseres Lebens notwendig ist, um an der Quelle dran zu bleiben.
2: Das ist das Schöne für mich bei Sela, ist, dass hier nicht ein großes Ruheprogramm angesprochen wird, so und so viel Zeit und das muss man lesen oder das meditieren, sondern Sela spricht von den kleinen Zwischenmomenten, ein kleines Zwischenspiel und doch gibt es mir so viel. Und manchmal sind es einfach diese Momente, auch in meinem alltäglichen Leben, wo ich mittendrin plötzlich etwas realisiere, zurückschalte in einen anderen Gang und zur Ruhe komme vor Gott. Und dann blüht vieles wieder ganz anders auf und entwickelt sich sehr viel harmonischer.

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dieses Gefühl im Bauch, fühlst du es auch? Wir sitzen hier auf einem Pulverfass, es hat sich einiges angestaut.

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1: Für die einen Menschen scheint das Leben lauter Zuckerschlecken, für andere folgt Schlag auf Schlag. Fast unglaublich manchmal diese Lebensschicksale, von denen ich lese, von denen ich höre, die ich direkt miterlebe. Ob Menschen das Unglück, das sie trifft, selbst verschuldet haben oder ob es einfach so über sie hereinbricht, ist manchmal schwer zu sagen. Erstaunlich, wie es dann solche gibt, die trotz allem nicht am Leben verzweifeln. Ich kann die alle aber auch begreifen, die rebellieren, die schreien und rufen und manchmal auch anklagen. Ob das Christen denn überhaupt dürfen, wurde ich letzthin gefragt. Die Angst, die Wut, die Schmerzen, Gott klagen, das alles Gott vorhalten. Ich denke, ja. Es gibt in der Bibel ein Buch, das Klagelieder heißt. Und was und wie da ein Mensch klagt, ist erschütternd. Da lese ich im 3. Kapitel. Ich bin der Mann, der viel gelitten hat unter den zornigen Schlägen des Herrn. Ich bin es, den er vor sich hertrieb, immer tiefer in die dunkelste Nacht. Immer nur mich traf seine Faust, Tag für Tag, ohne einzuhalten. Er lässt meine Haut und mein Fleisch zerfallen. Er zerbricht mir alle meine Knochen. Und wenig später sagte er resigniert: Ich kann um Hilfe schreien, so viel ich will. Mein Rufen dringt nicht durch bis an sein Ohr. Er hat mir den Weg mit Steinen versperrt, so dass ich ständig in die Irre gehe. Und schlussendlich fühlt sich dieser Mensch nicht nur von Gott, sondern auch von Menschen verlassen, wenn er klagt. Die Leute meines Volkes lachen mich aus. Täglich singen sie ihr Spottlied über mich. Und deshalb folgert er: Ich habe keine Zukunft mehr, vom Herrn ist nichts mehr zu erhoffen. Das ist ja der stumpfe Wahnsinn. Wirklich hoffnungslose Verzweiflung, wenn ein Mensch weder von Gott noch von Menschen noch etwas erwarten kann. Und trotzdem ist das nicht das Ende dieses Klageliedes in der Bibel. Dieser Mensch, der da klagt, der sich sein ganzes Elend und seine Verzweiflung vom Herzen schreit, dieser Mensch vergisst nicht, dass er nur ein Mensch ist und vergisst auch nicht, dass er doch trotz allem noch am Leben ist. Deshalb gibt er die Hoffnung nicht auf. Plötzlich, als würde er sich selber wieder zur Vernunft bringen, sagt er zu sich: An all dieses rastlose Elend zu denken, ist Gift für mich und macht mich bitter. Ich will mich an etwas anderes erinnern, damit meine Hoffnung wiederkommt. Durch Gottes Güte sind wir noch am Leben, denn seine Liebe hört niemals auf. Jeden Morgen ist sie neu wieder da und seine Treue ist trotz allem unfassbar groß. Das macht vielleicht den großen Unterschied aus. Gleich was Menschen denken, glauben und durchleiden, was mir heraushilft, ist nicht die Verbitterung, sondern das: Ich halte mich trotz allem daran fest, solange ich lebe, hört Gottes Güte nicht auf. Und dieser Glaube hat schon Tausenden von Menschen herausgeholfen.

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Man merkt mir das vielleicht nicht an, aber ich habe teilweise richtig starke Minderwertigkeitskomplexe. Das merkt man mir vielleicht nicht so an, aber es ist so. Und ich habe zum Beispiel schon immer mit meinem Gewicht zu kämpfen. Und meine Aufgabe als Hausfrau und Mutter hat mir nicht immer das Gefühl gegeben, etwas Wichtiges zu tun. Und wenn ich dann so andere Frauen angeschaut habe, die ihren Haushalt gut schaffen, die Vorzeigekinder hatten, genug Geld zur Verfügung hatten und dann auch noch toll aussahen, ja, das war Dünger für meinen Neid, also für die Pflanze Neid. Und je mehr ich auf diese Frauen schaute, umso schneller wuchs diese Pflanze natürlich. Und die trägt ja irgendwann Früchte. Und das ist dann die Unzufriedenheit. Man wird unzufrieden und undankbar für das, was man hat. Und ich habe mich dann hingesetzt und habe dann dieses Lied geschrieben. Und seitdem versuche ich einfach, dieser Pflanze keine Nahrung zu geben. Ich weiß nicht, ob man sie mit der Wurzel überhaupt ausreißen kann, aber man kann sie zumindest nicht wachsen lassen oder versuchen. Also es wäre gelogen, wenn ich sagen würde, es klappt heute, aber es klappt immer öfter. Wenn ich mir nämlich meinen Wert in Jesus immer wieder neu bewusst mache, dann ja, habe ich eine Chance gegen dieses Unkraut.

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Eine geballte Ladung wirft ein Beter Gott entgegen. Der Beter entzündet ein Feuerwerk, als er erzählt, wozu Gott in der Lage ist. Vor Gott sucht jeder Feind das Weite, Gerechte brechen vor Gott in Jubel aus. Die geballte Ladung beinhaltet auch, wie oft der Beter in Vers 21 im Psalm 68 Gott nennt. Gott, Gott, Jahwe Herr, viermal bei 8 hebräischen Wörtern. Im Deutschen klingt das zum Beispiel so: Gott ist uns ein Gott der Rettung. Gott, der Herr, kann herausführen aus dem Tod. Erstmal benutzt der Beter das gängige Wort für Gott. El, sagt er zweimal hintereinander. Doch dieser Gott ist nicht irgendein Gott, sondern unser Gott. Nicht nur der Gott des Beters, sondern der des Volkes Israel. In der Geschichte ihres Landes hat ihr Gott sich als Hilfe, als Retter betätigt und gezeigt. Dann nennt der Beter Gott Jahwe. So wie sich Mose später immer wieder seinem Volk zu erkennen gab, als der, der mit ihnen unterwegs ist. Zuletzt nennt der Beter Gott Herr. Ist der Herr. Keiner ist mit ihm, nicht einmal der Tod. Das hat Jesus Christus, der Sohn Gottes, auf die Spitze getrieben. Karfreitag und Ostern besiegt Jesus den Tod und sagt von sich: Steh das Leben. Wer zu mir kommt, der wird leben, auch wenn er stirbt. Welche Wort finden Sie für Gott? Zum Beispiel mein Ideengeber, mein Erlöser, mein Heimatgeber, mein Leben, mein Herr und mein Gott.

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Und ich durfte leben. Leben. Eine Selbstverständlichkeit? Keineswegs. Nicht für Inge Singenstreu. Sie durfte leben. Und was dann alles ihr Leben erfüllt hat, das ist jetzt das Thema in Für Sie. Ute Zintara begrüßt Sie herzlich dazu.

0: darfst leben, denn Gott segne dich. Gott selbst sagt das so, hat das auch Inge Singenstreu aus Sulzdorf wissen lassen. Du darfst leben, ich will, dass du lebst. Selbstverständlich war das nämlich überhaupt nicht.
1: Das ist eine meiner besten Erfahrungen gewesen, dass es so einen Gott gibt, der sich um Menschenkinder kümmert, die nicht gewollt sind. Und das ist eine ganz tolle Sache, die ich da erlebt habe. Ja, also es war zunächst mal so, dass meine Mutter in anderen Umständen war und sich gefreut hat auf ihr erstes Kind. Und dieses erste Kind ist geboren, 6 Pfund schwer, und die Freude war groß. Was aber nicht bekannt war, ist das, da es noch keinen Ultraschall gegeben hat, dass da noch ein Kind da war. Und das war ich. Ja, und keiner wollte mich, keiner gab mir eine Chance. Ich war eben eine Zumutung. Man hat nicht mit mir gerechnet. Und als ich dann kam, 2,5 Pfund schwer, und meine Mutter sehr erschrocken ist, dass dann noch ein Kind war, da sagte der Arzt, um die müssen Sie sich nicht kümmern, die stirbt ja doch.

0: Ja, keine Chance von Menschen her gesehen, aber es gab da einen Gott, der gesagt hat, das Kleine habe ich erwählt. Und das war wirklich so, das Kleine hat Gott erwählt. Und ich durfte leben und ich wollte leben. Und meine Schwester, die starb 2 Monate später und ich durfte leben. Und das war das Werk Gottes. Gott hat mir diese Chance gegeben zu leben.
1: 1939 wurde Inge Singens treu geboren. Dass 7 Monatskinder problemlos hochgepäppelt und fürs Leben fit gemacht werden, dafür waren damals die medizinischen Voraussetzungen noch nicht so gegeben. Eigentlich hätte sie keine wirkliche Chance zum Leben gehabt. Und eigentlich war sie ja sowieso nicht gewollt. Eine schwere Hypothek für ihr Leben. Immer wieder kam es ihr als Last zum Bewusstsein.
0: Was mich also einfach bewegt hat, es gab ja da diese Kriegsgeschichte noch. Und das war also 1944, Heiligabend, wo ein Totalangriff auf Ulm war und wo wir wirklich nichts mehr hatten, wo das Haus kaputt war, wo man dann unter Trümmern und über Trümmern, über tote Menschen gestiegen sind an die Donau, kamen dann noch die Tiefflieger und haben reingeschossen. Also, und dann starb auch mein Vater noch beim letzten Angriff in Ulm, und den ich wirklich lieb hatte und ich nicht verstehen konnte, dass er mich verlassen hat und dann natürlich zu Verwandten gegangen sind ins Fränkische und keiner wollte uns. Überall war man übrig, überall war man nicht gewollt. Also es war so ein Grundzug eigentlich meines Lebens, nicht gewollt zu sein. Und dann habe ich meinen Bruder noch verloren, den ich auch lieb hatte in Gunzenhausen bei dem letzten Angriff. Und ich weiß noch bei der Beerdigung, und das war auch so der Grundtenor, kam ein Flugzeug über die Kirche, wo gerade die Beerdigungsansprache war. Und ich konnte mich nicht beherrschen. Ich habe nur geschrien, Mutterla, ich will nicht sterben. Also das war noch Schwäbisch. Und auch da fühlte ich mich einfach von Gott erhört und angenommen, aber aus dem Ganzen heraus, und das hat mich sehr bewegt, wo gibt es etwas, was mir bleibt, was ich nicht verliere? Und da ging ich einfach auf die Suche.
1: Der Vater tot, der Bruder tot, nur noch die Mutter war Inge Singens treu geblieben.
0: Ja, das war das Einzige, was übrig blieb. Und keine Spießern, was für ein Kind, aber wichtig, nichts Eigenes mehr. Es war nichts mehr da, nichts mehr. Und das hat mich eigentlich auf die Suche geführt. Jetzt, ich will etwas, was bleibt. Und da war das ja eines Tages so, dass ich an einem Haus vorbeigegangen bin und da hörte ich ein christliches, ein frommes Lied. Und dann wusste ich automatisch, das ist es, was du suchst. Ja, also das war so eine tolle Sache, Maßarbeit Gottes. Kam genau eine Schulfreundin, also eine Klassenkameradin daher und die sagt, zu der sage ich, Mensch, du höre mal, schau mal, wer singt denn da so schön? Ach, sagt sie, das weiß ich, da gehe ich gerade hin. Und dann, wie ich halt war, wenn einer sucht, dann habe ich gesagt, ja, kann man da auch mit rein? Und sagt sie, freilich, geh mit. Und das war also so diese erste Begegnung, wo ich was von Jesus hörte. Und es war wirklich eine Diakonisse, die wir da hatten, die hat wirklich ein Charisma für Kinder gehabt. Und es kam dann irgendwann so weit, dass ich wusste, also jetzt müsste ich oder wollte ich eigentlich Jesus mein Herz geben, wie man das halt den Kindern so vermittelt. Und ich habe schon ein bisschen Schiss gehabt, weil ich mal gedacht habe, naja, wer weiß, auf was lasse ich mich ein. Aber ich habe es getan und ich war dann also einfach so unwahrscheinlich froh, als diese Schwester dann so ein Büchlein geholt hat mit goldenem Rand. Und dann hat sie gesagt, Inge, ich schreibe jetzt deinen Namen in dieses goldumrandete Büchlein. Und in derselben Zeit passiert es, dass da oben im Himmel dein Name im Buch des Lebens eingetragen wird. Und ich muss sagen, das war für mich etwas Unwahrscheinliches. Keiner wollte mich. Und jetzt soll plötzlich mein Name im Buch des Lebens stehen. Und das hat mich überglücklich gemacht. Jetzt, es will mich jemand. Es befasst sich jemand mit mir. Ich darf sein, ich bin geliebt.
1: Mit ihrer Mutter allerdings konnte Inge diese große Freude nicht teilen, leider.
0: Meine Mutter war so verbittert, dass das die Schwierigkeit war, dass sie mir dann das Leben wirklich sehr schwer gemacht hat, mich wieder abgelehnt hat, mich eingesperrt hat, um mich nicht dahin zu lassen. Aber ich muss sagen, bei all dem hat sie eigentlich das erreicht, was sie vermeiden wollte. Das hat mich immer mehr zu Jesus getrieben. Und ich war einfach so glücklich mit Jesus. Und dann kam natürlich auch als Kind, dass ich gewusst habe, also ich habe etliche der Sünden, die sind mir bewusst geworden, die ich in Ordnung bringen musste. Und auch das hat mich glücklich gemacht, diese Schuld loszuwerden. Und es darf mir keiner sagen, dass dieses Schuldbewusstsein bei Kindern nicht da ist. Und ja, das war für mich wunderbar. Nur bei all dem großen Glück und der großen Freude mit Jesus konnte ich eine Sache nicht loswerden. Und das war einfach das, dass ich so fürchterlich Angst hatte vor engen Räumen, vor viel, wenn viele Menschen zusammen sind und am meisten vor Tunnels. Und eine Freundin, die hinter den Tunnels wohnte, das war für mich also wirklich, das war für mich eine Existenzfrage, durchs Tunnel zu müssen und auch wenn ein Zug drüber gefahren ist. Und ich habe die 5 Tunnels ausprobiert, aber die waren natürlich alle gleich lang. Und da habe ich also einfach gemerkt, ich habe gebetet und gerungen, aber das ist nicht weggegangen.
1: Erst sehr viel später hat Inge singenstreu erleben dürfen, wie ein Gebet sie von diesen starken Ängsten befreit hat. Diese Last ist sie doch noch losgeworden.

0: Mit 12 Jahren hat Inge Singenstreu ihre Bekehrung erlebt. Da standen ihr die stürmischen Jahre der Pubertät ja noch bevor, die den Glauben an Gott noch durchaus durchschütteln können. Aber, so empfindet sie im Rückblick, dafür war irgendwie vorgesorgt.
1: Was also für mich sehr gut war, ich war eingebunden in damals Kinderstunde und dann ging es halt weiter bis zum Jugendbund und ich hatte immer Gemeinschaft gehabt. Und es war wirklich, wie soll ich sagen, auch junge Menschen, die das wirklich ganz ernst meinten mit Jesus. Und für mich war das so wichtig, eingebunden zu sein, auch eine Kursrichtung zu kriegen. Es war zwar manchmal ein bisschen streng, aber ich muss sagen, ich hatte geistlich gesehen eine ganz gute Kinderstunde. Wo man einfach auch Grenzen braucht. Und das war für mich sehr gut und die Grundlage. Und ich muss sagen, also ich habe eigentlich nichts vermisst. Je weniger ich von zu Hause empfangen konnte, umso mehr habe ich da gekriegt. Und es war für mich einfach so ein Stückle Paradies, also für meine Situation gesehen.
0: Als Inge Singenstreu älter wurde, erwachsener, machte sie bei sich die Erfahrung, so eine Entwicklung gibt's auch im Leben mit Gott. Was sie früher erlebt, erlitten hat, was ihr Leben belastet hat, das erwies sich nun in gewissem Sinne als ihr Kapital.
1: Ich habe dann auch gemerkt, nach den Hintergründen, die ich also von den Erfahrungen, von den negativen Erfahrungen her hatte, habe ich einfach auch eine gewisse Sensibilität für Menschen gehabt. Und es fing also sehr bald an, dass sich junge Menschen mir anvertraut haben und ihr Herz ausgeschüttet haben und einfach bei mir dann sich auch ein Stück Seelsorgefähigkeit, also die mir Gott geschenkt hat, entwickelt hat. Aber ich glaube, dass das mit diesen Hintergründen zu tun hatte, die sensibel machen für andere, die auch in Not sind oder die Probleme haben. Und ich sehe dahin schon da also ein Wachstum. Geistliches Wachstum. Und ich muss also vor allen Dingen dazu sagen, ich habe wirklich auch Begleiter gehabt in den Diakonissen und Predigern und so weiter, wo wir auch die richtige Nahrung zum Wachsen bekommen haben. Also das war sehr maßgebend und da bin ich also sehr, sehr dankbar dafür. Und ich habe also selber immer, war ich in der Seelsorge. Und je weniger ich daheim das bekommen habe, umso mehr bin ich gelaufen. Und ich hatte eine Diakonisse, also ich konnte immer kommen, die war immer da. Also heute begreife ich ja, dass die auch mal was anderes zu tun hatte. Aber sie war da und das war für mich also einfach so Heilung, auch Heilung diesbezüglich.
0: Es gab dann eine Veränderung in der Familie. Inges Mutter heiratete wieder.
1: Die hatten dann ein Geschäft aufgemacht und wussten natürlich nicht von Buchführung und so weiter. Und ich wusste, ich habe jetzt das Opfer zu bringen, zu kündigen und weil ich woanders hin sollte, weil automatisiert wurde. Und dann wusste ich, ich habe eine Zeit zu Hause, jetzt das zu leben und ihnen zu zeigen, dass ich also auch so da bin. Und da war ich etliche Jahre, bin aber heim und habe also 2 Bedingungen gestellt, dass ich 50 Mark kriege. Naja, um so für die Sache Gottes auch was zu haben. Und zweitens, wenn meine Schwester nachkommt, die dann also auch noch geboren wurde, dass ich dann gehe. Ich wusste, ich hatte eine Berufung, Gott will mich. Und das war dann also durch die Verkündigung, erzählte jemand von den Christusträgern, die ich nicht kannte, und ich wusste genau, da musst hin. Und da bin ich dann auch hingegangen und meinte, also man muss sich ja dann durchringen fürs Zölibat und so weiter, das ist mein Platz. Und da habe ich auch kapiert, Gott ist darauf nicht angewiesen. Und da fragte mein Mann an, ja, ob ich seine Frau werden will.
0: Ihr späterer Mann, der Pfarrer Dieter Singenstreu. Ganz schön mutig, eine kommunitäre Schwester auf Heirat hin anzusprechen, aber seine Lage war auch schwierig. Denn seine erste Frau war bei der Geburt des 4. Kindes gestorben. Nun brauchte er dringend eine Mutter für die Kinder und eine Frau für sich selbst.
1: Und da hatte ich als Pietistin in dieser Zeit, wo es wirklich darum ging, mich zu entscheiden, hatte ich meine erste Vision. Und da sah ich also ein Kreuz, dass Jesus geschleift hat und ich stand so und also die Hände da in den Hüften. Und ich bin über mich erschrocken, wie kann man sich hinstellen und das anschauen. Und dann habe ich nochmal hingeschaut und dann bestand das Kreuz aus den 4 Kindern und meinem Mann. Und dann wusste ich, da gehöre ich hin. Und so sind wir eigentlich zusammengekommen. Und das war mir immer wieder ein Zeichen, diese Vision, auch wenn es dann Zeiten gibt, wo man manchmal ein bisschen ins Wackeln kommt, das ist mein Platz. Und ein Geschenk hat mir Gott gemacht, dass ich gesagt habe, das wünsche ich mir von dir, dass ich wirklich die Kinder wie eigene Kinder leben kann. Und das hat er mir gegeben bis heute. Und das war also einfach ein Weg. Und dann habe ich eben gedacht, also wie kann das jetzt Gott ändern? Und heute, und ich wusste dann, das war für mich die Schule, um jetzt auch in der Gemeinde das einbringen zu können, ein offenes Haus zu haben für Menschen, die Nöte haben. Und bei uns ging es immer zu wie im Taubenschlag, ob es nachts war oder tagsüber oder ob es die Jugend war. Also es war ein Haus der offenen Tür. Und das ist aus meinen Erfahrungen einfach gewachsen, für Menschen da zu sein, sie anzunehmen, weil ich mal nicht angenommen war. Also das ist die Frucht dieser Erfahrungen geworden. Und dann natürlich, also war immer wieder einfach, dass Menschen zur Seelsorge gekommen sind. Und das, was ich erfahren habe von dieser Diakonisse, konnte ich eigentlich weitergeben, dass manche gesagt haben, wie kann man 9 Kinder haben und sie sind so ruhig. Aber das ist ein Geschenk und ich würde so sogar sagen, ein Vermächtnis.
0: 9 Kinder, denn zu den 4 Kindern aus der ersten Ehe ihres Mannes kamen nur noch weitere 4 Kinder und dann noch ein Pflegesohn. Was das für ein Haushalt gewesen ist, man kann sich vorstellen, dass es da rund ging, und zwar von frühmorgens an.
1: Das war nicht einfach. Also erstens mal das Brot schmieren, das Frühstück richten. Aber ich muss immer wieder sagen, es war einfach die Kraft da und ich bin eine Temperamentvolle. Und je mehr es war, umso schöner war es für mich, also in dieser Zeit. Heute wäre es nicht mehr möglich, aber es hat mir Freude gemacht. Und na ja, und dann wachsen wieder ein paar Kleine rum und so weiter und so fort. Also mir hat es Freude gemacht und mir war es wichtig, wirklich Mutter dieser Kinder zu sein. Und ja, und es war also ja Kindergarten oder Schulkinder. Wir sind immer aufgefallen, wenn wir mit dem Bus gefahren sind. Und da haben die Kinder schon gesagt, Mutti, jetzt zählen es fein wieder. Also wir sind schon aufgefallen, aber mir war es eine Freude. Und ich hätte eigentlich noch viel mehr Kinder haben wollen, aber dadurch, dass ich dann einfach eine Krebs-OP hatte, dann hörte sie auf, Kinder zu gebären. Und dann im Nachhinein weiß ich also, es bis jedes Kind seinen Platz gefunden hat. Das ist also mit sehr viel, ja, wie soll ich sagen, Not und Herausforderung gepaart, bis jeder seinen Platz hat. Aber es ist einfach schön mit Kindern und mir war es immer eine Freude. Und ich meine, wir haben sie auch eingespannt. Und zum Beispiel Samstag, da gab es ja keinen Schulunterricht mehr, da musste jeder etwas machen. Und die Kinder haben gesagt, das war eigentlich der schönste Tag. Also so lang bis zu einem gewissen Alter.

0: Gott will, dass ich lebe. Er hat mich angenommen und liebt mich. Eine Urerfahrung von Inge Singenstreu. Hat sie die in irgendeiner Weise an ihre Kinder so weitergeben können?
1: Also für mich war es bedeutsam und wichtig, dass ich das versucht habe, den Kindern weiterzugeben, was ich selber nicht erfahren habe. Das war das Grundelement. Und auch die Kinder, die eigentlich ich nicht selber geboren habe. Und ich habe Gott gedankt, dass ich gleich auf einmal 4 Kinder gekriegt habe, weil ich Kinder gern gehabt habe. Also es war schon immer der Fall. Und das war das, dass mir das, also ich habe zum Beispiel auch nie ein Frühstück gekriegt. Und das sind so Dinge, also wo es zu einem Bedürfnis wird, das den Kindern zu geben, was man selber nicht empfangen hat. Also das war das Grundelement, das daraus erwachsen ist. Und einfach da zu sein. Und selbst wenn Leute ins Pfarrhaus kamen, ich war da. Und das war also für mich ganz wichtig, dass die Kinder wussten, es ist jemand zu Hause.
0: Und der Glaube, die vertrauensvolle Beziehung zu Gott, wie hat sie es damit gehalten bei den Kindern?
1: Also sie haben zum Beispiel gemerkt, dass wir beide, mein Mann und ich, das war also bei uns, das gehörte ganz konkret dazu, dass wir jeden Tag Bibel gelesen haben. Und wenn jemand kam, ich denke nur an unseren Ältesten, da kam die Oma und gesagt, du kannst die Eltern nicht stören, die lesen jetzt gerade Bibel. Und es war dann auch die Zeit, wo sie selber wollten. Und ich sehe noch das Bild, wie sie da ihre Bibeln unterm Arm haben und wo wir miteinander Bibel gelesen haben. Also das war ein Bedürfnis von den Kindern her, es uns nachzumachen. Und ich denke einfach, das ist eine Zeit, wo wir auch sehr dankbar waren, dass sie das gemacht haben und dass das in ihnen war, auch wie die Zeit des Umbruchs war, wo sie einfach Abstand genommen haben, auch mussten, um ihren eigenen Weg zu finden.
0: Inge Singenstreu, Jahrgang 1939. Wenn man 65 Jahre alt ist, muss man sich schon mal die Frage nach einer Art Lebensbilanz gefallen lassen. Zum Beispiel nach dem allerschönsten Moment bisher im Leben.
1: Der Moment, der allerschönste war. Also ich denke, es gibt eigentlich viele Momente, wo ich einfach so diese Gegenwart Gottes erlebe. Und die mich unwahrscheinlich glücklich macht. Immer von dem Hintergrund, dass ich geliebt bin, dass ich angenommen bin. Und das fasziniert mich manchmal so. Mein Mann erschrickt manchmal, weil ich das dann, weil es mich so packt, dass ich einfach ein Juchzen juchzen muss vor lauter Freude, dass er mich angenommen hat und dass er so gegenwärtig ist und dass er so fühlbar ist und so nahe ist und dass er mich ernst nimmt. Also die kleinsten Dinge. Und ich sage, was soll ich heute kochen? Also bis da hinein geht es. Und es ist so faszinierend. Oder wenn ich miterleben darf, dass er mich armen Kerl da braucht, dass Menschen einfach etwas, ja, dass die etwas von Gott erfahren durch mich durch und dass sie Hilfe erfahren, das sind für mich die glücklichsten Momente, dass ich sage, Mensch Gott, du bist groß.
0: Aber dann, die Kehrseite, ist auch nach einem ganz schwierigen Moment im Leben bisher zu fragen.
1: Ja, ein sehr schwieriger Moment war, als wir ein Jahr verheiratet waren, starb Dieters Mutter. Wir haben den Haushalt aufgelöst, er hatte Grippe gekriegt, wollte nicht nochmal frei nehmen. Und von einem Jahr nach unserer Heirat fing bei ihm ein schlimmes Asthma an. Und das war für mich also manchmal fast auch die Bangigkeit, ihn zu verlieren. Und es war also eine ganz harte Zeit und es hielt 36 Jahre an. Und 96 war es plötzlich weg. Also auch die Handauflegungen, die Gebete, die werden erhört. Wir wollen es immer früher. Aber das war für mich schon, weil immer diese Ängste da waren, darf ich ihn noch behalten? Und es zog sich einfach krankheitsmäßig immer wieder durch. Aber dann zu erleben, dass auch da Gott da ist. Und dass er durchbringt und dass er wieder eingreift. Und dass ich ihn heute noch haben darf, das ist also einfach auch die Güte und Barmherzigkeit Gottes. Ja, aber das war nicht immer leicht. Und dann die Kinder und also es war schon manchmal hart.
0: Und auch das gehört dazu, wenn Bilanz ansteht, nach Sterben und Tod zu fragen. Keiner weiß, wann sein Leben hier auf der Erde zu Ende ist. Inge Singenstreu hat natürlich immer wieder darüber nachgedacht, was ihr in dem Zusammenhang wichtig und was ihr Gebet ist.
1: In diesem Sinne, dass ich also einfach auch gebetet habe, weil wir immer im Einsatz waren, weil wir wenig Zeit füreinander hatten, weil wir wirklich alles eingebracht haben, dass ich immer wieder gesagt habe, Herr, schenk uns noch eine gemeinsame Zeit, dass wir dann auch einander loslassen können, abgeben können. Aber bitte schenk uns diese Zeit. Und ich denke, die hat jetzt angefangen, dass wir wirklich jetzt einfach auch unsere Beziehung als Paar leben dürfen, noch leben dürfen. Und das tut uns sehr gut. Aber wenn wir jetzt schwächer sind und einer den anderen mehr braucht, aber das bindet auch noch viel mehr aneinander. Also in dem Sinne leben wir schon auf das Ende zu. Wir wissen, das steht uns bevor. Aber wir wollen jeden Tag wirklich genießen in dieser Zweisamkeit bis hin zum Frühstück. Also das genießen wir einfach in aller Ruhe, unser Bibellesen. Also das sind diese Dinge, die wir jetzt zu zweit so erleben. Und da freuen wir uns drüber. Und ich denke, wenn das jetzt auch noch gefüllt ist, kann man sich auch einander losgeben.

Inge Singenstreu aus Sulzdorf an der Lederhecke. Das Gespräch mit ihr fand während einer Tagung zum Thema innere Heilung in der Begegnungsstätte Schloss Kraheim statt. Als sie vom Loslassen sprach, konnte sie natürlich noch nicht ahnen, dass das einander losgeben schon so bald Wirklichkeit sein würde. Inge Singenstreu starb ganz plötzlich an einer Gehirnblutung. An diesem Tag hatte sich ein Kreis von Leuten in ihrem Haus versammelt und Dieter Singenstreu hat das Abendmahl gehalten. Zum Ende dieses Hausgottesdienstes bekam sie starke Kopfschmerzen. Bald darauf fiel sie ins Koma, noch am gleichen Abend starb sie dann im Krankenhaus. Das letzte Gemeinsame zwischen Inge Singenstreu und ihrem Mann war also das Abendmahl. Ein unerwarteter, gewiss zu schneller, aber irgendwie doch tiefsinnig schöner Abschied, würde sie sicher dazu sagen. Und ich durfte leben. So fing das Leben von Inge Singenstreu an. Ihr Lebensbericht ist somit auch eine Art Vermächtnis, wie Gott ein Leben füllen und vollenden kann. Das wurde nicht zuletzt auch bei der Trauerfeier deutlich.

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So vieles schreit auf mich ein in unserer lauten Zeit. 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Diese Überfülle macht mich innerlich arm. 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Segen hüllt mich ein wie wärmendes Licht. Nicht ein für allemal, aber wieder und wieder. In Johannes 1 lesen wir: Immer und immer wieder haben wir den Reichtum seines Segens empfangen.

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1: Herzlich willkommen zu unserer Sendereihe Durch die Bibel. Ich freue mich, dass Sie sich Zeit nehmen, auf Gottes Wort zu hören und wünsche Ihnen, dass Sie dieses Wort ermutigt und prägt. Im Mittelpunkt steht ein weiterer Abschnitt aus dem Hohelied Salomos, dem Lied der Lieder, wie es auch genannt wird. Bei keinem anderen Buch der Bibel gehen die Auslegungstraditionen so weit auseinander wie bei diesem Buch. Manche sehen in ihm ein Buch, in dem die einzigartige Liebe Gottes zu seinem Volk und zur Gemeinde beschrieben wird. Für andere wiederum ist es lediglich eine romantische Liebesgeschichte zwischen Braut und Bräutigam, die in aller Offenheit auch die erotischen Seiten einer Beziehung anspricht.

Das Hohelied Salomos schildert die romantische Liebesgeschichte zwischen einer jungen Frau und einem Mann und ist an vielen Stellen ziemlich erotisch gefärbt. Aus diesem Grund wurde in früheren Jahrhunderten jungen Menschen immer wieder davon abgeraten, dieses Buch allzu früh zu lesen. Es gab aber im Laufe der Jahrhunderte auch immer wieder Menschen, die den hohen geistlichen Wert dieses Buches hervorgehoben haben. Ich möchte an dieser Stelle Rabbi Akiba zitieren, einen jüdischen Gelehrten, der in der Mitte des ersten Jahrhunderts nach Christus geboren wurde. Er schrieb: In der ganzen Welt gibt es nichts, was jenem Tag gleicht, an welchem das Hohelied Salomos Israel gegeben wurde. Alle Schrift ist heilig, aber das Lied der Lieder gehört zum Allerheiligsten. Ich möchte Sie ermuntern, dieses Buch einmal intensiv zu studieren. Falls Sie verheiratet sind, kann es Ihnen Mut machen, wenn Sie in Ihrer Ehe nicht mehr weiter wissen. Es kann die Liebe zu Ihrem Ehepartner, die vielleicht längst erstorben ist, neu entfachen. Aber auch wenn Sie besser verstehen wollen, welche Bedeutung die Erotik und die Sexualität für die Ehe haben, ist dieses Buch das Richtige für Sie. Auch wenn Sie ganz grundlegend wissen wollen, was Gott in einer Ehe gut heißt, dann kann Ihnen dieses Buch darüber Aufschluss geben. Es liefert Ihnen sozusagen das Handwerkszeug zu einer gelingenden Ehe, die von Romantik und tiefer Liebe geprägt ist. Egal, ob Sie bereits verheiratet sind oder ob dieser Schritt noch vor Ihnen und Ihrem Partner liegt. Nicht zuletzt kann Ihnen das Hohelied Salomos zeigen, wie sehr Gott Sie liebt. Und das ist aus meiner Sicht das Allerwichtigste. Wie ich schon mehrfach in den vorangegangenen Sendungen erwähnt habe, lässt sich das Hohelied in 5 Zyklen oder in 5 Lieder einteilen. Mit dem ersten Zyklus haben wir uns schon eingehend beschäftigt. Wir haben das gegenseitige Kennenlernen zwischen zwei Menschen miterlebt, wie sie sich gegenseitig Komplimente machen und wie die Sehnsucht nach der Nähe des anderen gewachsen ist. Zum Abschluss kam dieses erste Lied oder der erste Zyklus mit Vers 4 im 2. Kapitel, wo es heißt: Er führt mich in den Weinkeller und die Liebe ist sein Zeichen über mir. Nach dem Kennenlernen ist die junge Frau bereit für ein Treffen in trauter Zweisamkeit. Sie ist sich inzwischen sicher, dass er es gut mit ihr meint. Sie ist sich seiner Liebe gewiss und lässt sich gerne von ihm an einen schönen Ort führen. Der zweite Zyklus des Hohelieds umfasst nach meiner Meinung und der mancher Theologen die Verse 5 bis 17 des 2. Kapitels und beschreibt die Verabredung der beiden Liebenden zu einem Rendezvous in der aufblühenden Natur des Frühlings. Ich lese die Verse 5 bis 7, auf die ich schon in der letzten Sendung eingegangen bin, noch einmal vor. Ihr erquickt mich mit Traubenkuchen und labt mich mit Äpfeln, denn ich bin krank vor Liebe. Seine linke liegt unter meinem Haupte und seine rechte herzt mich. Ich beschwöre euch, ihr Töchter Jerusalems, bei den Gazellen oder bei den Hinden auf dem Felde, dass ihr die Liebe nicht aufweckt und nicht stört, bis es ihr selbst gefällt. Diese Verse werden von der jungen Frau gesprochen. Es spricht vieles dafür, die Verse 5 und 6 als Ausdruck ihres Verlangens zu übersetzen und nicht im Sinne, dass sie es schon erhalten hat. Sie sehnt sich danach, Traubenkuchen und Äpfel zu genießen, um die Wartezeit zu verkürzen. Denn sie wünscht sich zutiefst, wieder mit ihrem Geliebten zusammen zu sein. Diese Sehnsucht ist für sie so stark, dass es ihr fast körperlich wehtut und sie sich krank fühlt. Gleichzeitig weiß sie aber auch, dass ihre Gefühle nicht der Maßstab ihres Handelns sein sollten. So sagt sie zu ihren Freundinnen eindringlich, Vers 7, Ich beschwöre euch, ihr Töchter Jerusalems, bei den Gazellen oder bei den Hinden, also den Hirschkühen, auf dem Felde, dass ihr die Liebe nicht aufweckt und nicht stört, bis es ihr selbst gefällt. Dieser Vers kommt noch an zwei anderen Stellen in fast identischem Wortlaut im Hohelied vor. Man kann ihn deshalb als den Motto-Vers des Hohelieds bezeichnen. Es geht darum, deutlich zu machen, dass in einer Liebesbeziehung der richtige Zeitpunkt wichtig ist.
Für die junge Frau ist klar, dass es nicht zu jeder Zeit sinnvoll ist, eine Beziehung zum anderen Geschlecht einzugehen. Sie beschwört ihre Freundinnen, bei den Gazellen oder Hirschkühen auf dem Felde den richtigen Zeitpunkt der Liebe abzuwarten und nichts zu überstürzen. Gerade die Emotionen sollten nicht der Maßstab des Handelns sein, sondern es gilt, die Gesetzmäßigkeiten, die der Liebe innewohnen, zu beachten. Es ist wichtig, sich auf den Zeitplan der Liebe einzulassen. In Vers 8 unseres Bibeltextes wird nun die Ankunft des Geliebten beschrieben. Endlich hat das Warten ein Ende und die junge Frau ruft: Da ist die Stimme meines Freundes. Siehe, er kommt und hüpft über die Berge und springt über die Hügel. Voller Spannung hat die junge Frau die Ankunft ihres Geliebten erwartet. Es ist sehr schön zu sehen, wie die Braut sich auf die Rückkehr des Bräutigams freut und welch frohe Erwartungen sie daran knüpft. Es wirkt fast so, als sei sie immer wieder ans Fenster gegangen, um den Horizont nach ihm abzusuchen. Vielleicht erinnern Sie sich auch an solche Momente in Ihrem Leben, in denen Sie sehnlichst die Ankunft eines lieben Menschen erwartet haben. Wie schön ist es dann, ihn von Weitem zu sehen und endlich die Stimme dieses Menschen zu hören. Ich möchte Ihnen gern eine ganz persönliche Frage stellen. Wie wichtig und bedeutsam sind Ihnen die Menschen in Ihrer Nähe? Was empfinden Sie, wenn Ihr Ehepartner, Ihre Kinder, Ihre Eltern oder ein lieber Freund oder eine Freundin nach einer längeren Reise zurückkehren? Die junge Frau hier freut sich riesig darüber, ihren Geliebten zu sehen und seine Stimme zu hören. Ich möchte an dieser Stelle einen Vergleich ziehen zum Hören auf die Stimme von Jesus. Sein Rufen hat eine besondere Bedeutung für diejenigen, die ihm nachfolgen. In Johannes 10, ab Vers 27 sagt Jesus: Meine Schafe hören meine Stimme, und ich kenne sie, und sie folgen mir. Und ich gebe ihnen das ewige Leben, und sie werden nimmermehr umkommen, und niemand wird sie aus meiner Hand reißen. Wer zu Jesus Christus gehört, erkennt seine Stimme, so wie Schafe die Stimme ihres Hirten kennen. Die Gemeinde Jesu besteht aus lauter Menschen, die von ihm gehört haben. Wir haben von seinem Tod, seiner Grablegung und seiner Auferstehung gehört. Wir haben ihm vertraut. Wir hören auf ihn jeden Tag, und so werden wir auch seine Stimme erkennen, wenn er wiederkommt. Jesus sagt: Meine Schafe hören meine Stimme. Das bedeutet, die Schafe wissen, wer der Hirte ist. Und dies wird auch so sein, wenn Jesus zurück auf diese Erde kommt. Wenn Jesus Christus kommt, um seine Gemeinde aus dieser Welt herauszuführen, dann wird er selbst, der Herr, wenn der Befehl ertönt, wenn die Stimme des Erzengels und die Posaune Gottes erschallen, herabkommen vom Himmel, und zuerst werden die Toten, die in Christus gestorben sind, auferstehen. So steht es im 1. Thessalonicher Brief, Kapitel 4, Vers 16. Es ist seine Stimme, die ertönen wird. Schauen wir uns in unserem Bibeltext die zweite Hälfte von Vers 8 an. Dort heißt es über den Geliebten: Er hüpft über die Berge und springt über die Hügel. Das ist natürlich ein poetisches Bild, das hier gezeichnet wird. Für den jungen Mann sind Hügel und Berge kein Problem, wenn er seine Geliebte treffen möchte. Er kommt auch nicht etwa gemächlich schlendernd heran und fragt sich: Warum habe ich mich überhaupt auf den Weg gemacht? Nein, er springt und hüpft förmlich aus lauter Vorfreude auf die Begegnung mit seiner Braut. Auch dies können wir auf Jesus beziehen. Vor einigen Jahren habe ich einmal eine Predigtreihe über Jesus gehalten, über seine Augen, die voller Tränen sind, über seine Lippen und seine Hände. Und ich habe auch eine Predigt über Psalm 22 gehalten. In diesem Psalm geht es, wenn man ihn prophetisch deutet, um das Leiden und den Schmerz Christi und um seinen Tod am Kreuz. Bezeichnenderweise wurde dieser Psalm, so steht es in Vers 1, nach der Melodie gesungen: Die Hirschkuh, die früh gejagt wird. Ich stelle mir vor, wie die ganze Nacht hindurch Hunde der Hirschkuh hinterhergehetzt sind. Dies ist ein Bild für das, was Jesus erleiden musste.
Seine Feinde haben versucht, ihn zur Strecke zu bringen und zu zerstören. In Vers 17 des Psalms lesen wir: Denn Hunde haben mich umgeben und der bösen Rotte hat mich umringt. Sie haben meine Hände und Füße durchgraben. Was die Hirschkuh anbelangt, so sehen wir, wie sie auf der Höhe des Berges steht, als die Morgenröte aufsteigt. Und Jesus, er wurde durch seine Auferstehung vom Tod errettet. Und eines Tages wird er wiederkommen. Ganz ähnlich wie der Bräutigam in der Beschreibung im Hohelied voller Vorfreude die Hügel hinunterspringt, so wird Jesus zu seiner wartenden Gemeinde zurückkehren. Nachdem der junge Mann das Haus seiner Liebsten erreicht hat, geht er aber nicht sofort zu ihr hinein. Er stürmt nicht zu ihr, sondern lässt sich Zeit, sie durch das Fenster zu beobachten und sie anzuschauen. In Vers 9 wird dies beschrieben. Dort steht: Mein Freund gleicht einer Gazelle oder einem jungen Hirsch. Siehe, er steht hinter unserer Wand und sieht durchs Fenster und blickt durchs Gitter. Der Vergleich mit einer Gazelle und einem jungen Hirsch deutet wohl Beweglichkeit und Ausdauer, aber auch Lebensfreude an. Es hat dem jungen Mann nichts ausgemacht, den langen Weg über Hügel und Berge auf sich zu nehmen, um sein Mädchen zu sehen. Kein Weg war ihm zu weit. Die Vorfreude hat ihm Ausdauer und Kraft gegeben. Und schon steht er vor dem Haus und schaut durch die vergitterten Fenster nach innen. Der junge Mann sucht seine Geliebte. Er sucht die Begegnung mit ihr und den Blickkontakt. Auch hier merken wir, dass sein Handeln überlegt ist. Er ist nicht unbesonnen stürmisch, sondern er zügelt seine Vorfreude. Er hat seine Emotionen unter Kontrolle und bleibt, trotz aller Verliebtheit, Herr seines Handelns. Er bleibt erst einmal vor dem Haus stehen und schaut nach innen. Auch dieses Bild können wir wieder auf Jesus beziehen. Es ist auch heute so, als würde Jesus unsichtbar hinter einer Wand stehen, wie es im Bibeltext über den jungen Mann heißt. Jesus ist zu Gott zurückgegangen, um an seiner Rechten zu sein, und wir sind hier unten auf der Erde. Mich erinnert diese Situation an die Speisung der 5000. Danach ist Jesus auf den Berg gegangen, um zu beten, und seine Jünger befanden sich mittlerweile in einem Boot auf dem See Genezareth und gerieten in einen Sturm. Genauso befinden wir uns als Gemeinde heute in einem Sturm, während er zur Rechten Gottes sitzt. Er ist sozusagen auf der anderen Seite der Wand, und alles Mögliche hier auf dieser Erde stürmt auf uns ein. Die Welt um uns herum, unsere eigene sündige Natur, der Teufel. Doch es gilt, was Johannes der Täufer gesagt hat. Er ist mitten unter euch getreten, den ihr nicht kennt. Ja, die Welt kennt Jesus Christus nicht, weil er nicht sichtbar ist. Er ist hinter einer Wand aus Gleichgültigkeit und Rebellion gegenüber Gott, hinter einer Wand von Sünde. Doch er ist da. In unserem Text im Hohelied steht der junge Mann draußen vor dem Haus. Er hat den weiten Weg auf sich genommen, um zu seiner Freundin zu kommen. Vielleicht musste er erst einmal ein wenig vor dem Haus verschnaufen. So ist er draußen geblieben und hat sie von außen beobachtet. Er überstürzt nichts, sondern ist besonnen und beginnt zu ihr zu sprechen. Sie berichtet ab Vers 10: Mein Freund antwortet und spricht zu mir: Steh auf, meine Freundin, meine Schöne, und komm her. Denn siehe, der Winter ist vergangen, der Regen ist vorbei und dahin. Die Blumen sind aufgegangen im Lande, der Lenz ist herbeigekommen, und die Turteltaube lässt sich hören in unserem Lande. Der Feigenbaum hat Knoten gewonnen, und die Reben duften mit ihren Blüten. Steh auf, meine Freundin, und komm, meine Schöne, komm her. Auch hier merken wir, wie überlegt der junge Mann handelt. Er steht nicht ziellos, hilflos oder sprachlos vor der Tür des Mädchens, sondern hat seine weiteren Schritte bewusst bedacht. Er hat einen guten Plan für die Gestaltung seiner Beziehung. Mit dem wunderbaren Kompliment »Meine Freundin, meine Schöne« lädt er sie ein zu einem Rendezvous in der Natur. Und er begründet seine Einladung mit den Worten:
denn siehe, der Winter ist vergangen, der Regen ist vorbei und dahin. Die Blumen sind aufgegangen im Lande, der Lenz ist herbeigekommen. Diese Worte sind in ihrem hebräischen Wortlaut ein Glanzstück altisraelitischer Poesie. Der ganze Abschnitt, bestehend aus den Versen 8 bis 17, ist sehr kunstvoll aufgebaut. Wobei die sprachlichen Eigenheiten nicht nur schmückendes Beiwerk sind, sondern ihre Schönheit ist ein Teil der Botschaft. Die aufregende Situation der Wiedersehensfreude wird regelrecht mit Worten gefeiert. Wenn der Autor damals so viel Wert darauf gelegt hat, diesen Abschnitt des Bibeltextes so kunstvoll zu gestalten, dann ist dies ein Zeichen dafür, dass es nicht gleichgültig ist, wie man die Zeit des Kennenlernens und der ersten gemeinsamen Treffen gestaltet. Es ist gut und wichtig, die gemeinsame Zeit sinnvoll zu planen und zu gestalten. Der junge Mann hat sich überlegt, seine Geliebte in die freie Natur einzuladen. Er beschreibt in wunderbaren Worten, wie der Frühling gerade Einzug hält und wie wunderbar sich die Natur präsentiert. Er weiß, dass seine Geliebte, die die Natur liebt, sicher nicht widerstehen kann. Zweimal macht er ihr in der Einladung Komplimente und bezeichnet sie als meine Freundin und meine Schöne. Er kann sicher sein, dass sie seiner wohlüberlegten und feinfühligen Einladung gerne folgen wird. Ich möchte aber auch hier wieder eine geistliche Deutung des Textes erwähnen. Der Satz »Steh auf, meine Freundin, meine Schöne und komm her« kann als Bild für Christus und die Gemeinde stehen. Christus hat die Gemeinde so sehr geliebt, dass er sich selbst für sie hingegeben hat. Und er wird wiederkommen und die Gemeinde aus dieser Welt herausführen. Er selbst sorgt dafür, dass seine Braut, die Gemeinde, in ganzer Reinheit vor ihm steht. Er hat sie geheiligt und erreinigt sie durch das reinigende Wasser seines Wortes. Das ist der Grund, warum es wichtig ist, die Bibel zu lesen und besser zu verstehen. Christus möchte die Gemeinde als untadelige Braut zu sich bringen, ohne Unreinheiten und Makel. Im zweiten Teil unseres Bibelabschnittes wird der beginnende Frühling beschrieben. Die Winterzeit, in der es viel geregnet hat, ist vorbei und nun beginnt der Frühling. Eine Zeit voller Gesang. Ich möchte an dieser Stelle auf eine Parallele in den Evangelien hinweisen. Wenn wir das Lukas-Evangelium lesen, dann stellen wir fest, dass Gesang dort eine große Rolle spielt. Lukas beginnt sein Evangelium nicht erst mit der Geburt von Jesus, sondern schon viel früher als die anderen Schreiber. Er dokumentiert auch die verschiedenen Lieder, die mit der Geburt von Jesus im Zusammenhang stehen. Da gibt es das Lied von Zacharias, das Lied von Elisabeth, das Lied von Maria, das Lied von Hanna und auch das Lied von Simeon. Oft beginnen Menschen, denen Gott begegnet, zu singen. Auch die erste Gemeinde hat gesungen und hat die damalige römische Welt auf sich aufmerksam gemacht. Und eines Tages, wenn wir im Himmel in Gottes Gegenwart stehen werden, werden wir dem Herrn ein neues Lied singen, weil er so wunderbare Dinge getan hat. Die Turteltaube lässt sich hören in unserem Lande, heißt es weiter in unserem Text. Hiermit ist die wilde Taube gemeint, die auch heute noch überall zu finden ist. Ich habe sie in Israel gesehen. Sie sah unserer heimischen Taube sehr ähnlich, wenn sie auch etwas kleiner ist. Die Taube war schon seit jeher ein Symbol des Friedens, schon seit der Zeit, als Noah auf seiner Arche eine Taube aus dem Fenster ließ, um zu prüfen, ob die Wasserfluten inzwischen zurückgegangen seien. Der Ölzweig, den die Taube dann im Schnabel hatte, war ein Zeichen des Friedens, ein Zeichen dafür, dass das Gericht vorbei war. Auch für uns als Gemeinde ist eine Zeit des Friedens angebrochen, denn das Gericht stellt für uns keine Bedrohung dar, weil Christus die Strafe für uns getragen hat. Er hat sie an unserer Stelle auf sich genommen. Wir sind gerettet. Nicht aufgrund dessen, was wir sind, sondern aufgrund dessen, was Christus für uns getan hat. Liebe Hörer, Ihre Sünden liegen entweder auf Ihnen selbst oder auf Christus.
Wenn die Sünden auf ihnen liegen, dann steht ihnen das Gericht noch bevor. Wenn sie aber Christus vertraut haben, dann liegen ihre Sünden auf ihm. Jesus hat sie für sie getragen und das Gericht Gottes ist sozusagen schon Vergangenheit. Was für eine wunderbare Botschaft! Diese Wahrheit kann uns durch jeden neuen Tag tragen und uns tiefe innere Freude geben.

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1: Im Mittelpunkt dieser Sendung stand ein weiterer Abschnitt aus dem Hohelied Salomos. Im hebräischen Bibeltext wird es als das Lied aller Lieder bezeichnet. Zu Recht, wie ich meine, denn hier wird, wie in keinem anderen Buch der Bibel, die Beziehung zwischen zwei jungen Menschen beschrieben, die sich lieben. Ich finde, dass das Hohelied ein wahres Gottesgeschenk ist, denn es gibt uns wichtige Hinweise auf den Umgang von Liebenden miteinander, die auch heute noch Bedeutung haben. Das Hohelied fordert jeden auf, sich bewusst danach zu richten, was der Liebe gut tut, und sich nicht nur von eigenen Gefühlen und der Leidenschaft beeinflussen zu lassen. Die Zeit vor der Eheschließung dient dazu, sich näher zu kommen, ohne dass die Sexualität schon eine aktive Rolle spielt. Diese Zeit ist dazu da, um herauszufinden, ob man wirklich zueinander passt und ob man bereit ist, Verantwortung zu übernehmen. Und letztendlich geht es auch darum, die Tiefe der Liebe und Hingabe des anderen zu ergründen. Ich verabschiede mich nun von Ihnen bis zur nächsten Ausgabe der Sendereihe Durch die Bibel. Bis dahin, auf Wiederhören und Gottes Segen mit Ihnen.

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1: Über die Liebe sind unzählige Lieder und Geschichten entstanden. Jeder nur erdenkliche Blickwinkel ist betrachtet, besungen und erzählt worden. Ich habe den Eindruck, dass zwar schon längst alles zum Thema Liebe gesagt worden ist, aber nicht von allen. Die Liebe zeigt sich in unterschiedlichsten Weisen. In den frühen Lebenstagen beispielsweise als bedingungslose Zuwendung und Fürsorge einer Mutter zu ihrem Neugeborenen. Später in der Bereitschaft, gewaltige Wäscheberge niederzuringen, Wäscheberge, die Heranwachsende gedankenlos produzieren und zu denen sich ein schier unersättlicher Appetit gesellt. Die Liebe entdeckt den anderen Menschen, dem sie nahe sein will und mit dem sie das Leben teilen möchte. Die Liebe will ihn oder sie durch dick und dünn begleiten, mit ihm oder ihr hoffen, ausharren und Hindernisse überwinden. Es tut gut, wenn die Liebe auch auf der letzten Wegstrecke da ist, Trost spendet, die Hand hält, hofft, bangt und irgendwann vielleicht auch trauert. Liebe ist, ja, was ist Liebe eigentlich? Liebe ist ein wunderbares Geschenk, das mein Schöpfer mir anvertraut und so mein Leben reich macht. Und Liebe hat einen Namen. Der Ausdruck göttlicher Liebe zu Ihnen und mir heißt Jesus Christus. Mit seinem Erlösungsangebot bekräftigt Gott den Wunsch, sich mir zuzuwenden. Gottes Liebe will mir helfen, dass mein Leben gelingt, dass es gut wird in seinen Augen. Deshalb kann ich dem Apostel Johannes nur zustimmen, wenn er schreibt: Lasst uns lieben, denn er hat uns zuerst geliebt. 1. Johannes Kapitel 4, Vers 19.

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0: Ich merke es bei mir selbst, dass ich manchmal im Aufwachen noch weiß, was ich geträumt habe. Ich habe sonst wenige Erinnerungen an meine Träume, aber dass ich an etwas gedacht habe im Traum, was anscheinend am Tag nicht bewältigt worden war. Und in diesem Lied beschreibe ich so einige Dinge von einem erfolgreichen Menschen. Das ist nur ein Er, könnte aber genauso gut eine Sie sein, die außen eigentlich überhaupt keine Probleme mehr haben, aber innerlich kommt dann das Zugeschüttete irgendwann wieder raus. Und die letzte Aussage, manchmal im Schlaf will die Seele nach Haus, soll auch darauf hinweisen, dass viele Leute den Gedanken an den Glauben völlig zugeschüttet haben, aber dass er als Wunsch immer noch, dieses religiöse Grundbedürfnis als Wunsch immer noch vorhanden ist. Und warum dann nicht einfach zu sagen, ja, ich will nach Haus und jetzt tue ich's.
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0: bedeutet es ganz praktisch, ihn zu tun. Im folgenden zweiten Teil seines Beitrags spricht Werner Burkhardt darüber, welche Auswirkungen es auf unser Leben hat, wenn wir Gottes Willen ernst nehmen. Ich wünsche Ihnen damit nun wertvolle Impulse beim Zuhören.
1: Heute möchte ich das Thema fortsetzen. Es geht um die Frage nach dem Willen Gottes für unser Leben. Wir haben darüber gesprochen, dass die Frage nach dem Willen Gottes in unserer Gesellschaft heute kaum noch gestellt wird. Der Zeitgeist weht in eine total entgegengesetzte Richtung. Wir werden aufgefordert, uns selbst zu verwirklichen. Es wird weitgehend nicht mehr respektiert, dass es einen Gott gibt, eine höchste Autorität, die uns etwas zu sagen hat und die einen Anspruch auf unser Leben hat. Doch die Bibel zeigt uns einen völlig anderen Weg wie das, was heute so von unserer Gesellschaft auf uns eindringt. Jesus selbst hat es gelehrt und vorgelebt, dass die Frage nach dem Willen Gottes höchste Priorität hat und dass sie über unser ewiges Schicksal entscheidet. Jesus hat gesagt, dass nur der Zugang haben wird zum Reich Gottes, der den Willen Gottes tut. Nicht wer mich dauernd Herr nennt, wird in Gottes himmlisches Reich kommen, sondern wer den Willen tut, meines Vaters im Himmel. Matthäus 7, 21. Jesus selbst hat vor seinem Leiden und Sterben in der Nacht vor seiner Kreuzigung im Garten Gethsemane zu Gott gebetet: Nicht mein Wille, sondern dein Wille geschehe. Und dieselbe Gesinnung vermittelte auch der Apostel Petrus in seinem Brief an verfolgte Christen. Er bestätigt ihnen, dass sie bereit waren, für ihren Glauben zu leiden und dass sie damit ausdrücken, dass der Wille Gottes für sie höchste Priorität hatte. Die gleiche Haltung sehen wir bei dem ehemaligen Christenhasser und Verfolger Saulus von Tarsus. Als er Jesus als seinen Herrn und Erlöser erkannte, da zählte für ihn nur noch diese Frage: Herr, was soll ich tun? Was ist dein Wille für mein Leben? Und Gott gab ihm eine klare Antwort, und so wurde er zum Völkerapostel Paulus, der durch seine Missionsreisen die Grundlage dafür gelegt hat, dass das römische Weltreich vom Evangelium durchdrungen wurde und dass wir bis heute von vielen Errungenschaften des Christentums profitieren. Die Bibel macht es eindeutig klar, dass es auch unsere Bestimmung ist, Gottes Willen für unser Leben zu erkennen und zu tun. Wir sind bei der Frage stehen geblieben: Wie kann ich heute konkret erkennen, was Gott von mir will? Eine Voraussetzung haben wir dann auch im ersten Teil unseres Themas schon angesprochen. Es braucht unsere Bereitschaft, nach Gottes Willen zu fragen und ihn dann auch zu tun. So wie wir es bei David, dem König Israel, sehen, der im Psalm 40, Vers 9 gebetet hat: Deinen Willen, mein Gott, tue ich gern. Und im gleichen Satz betet er: Dein Gesetz, deine Gebote sind mir ins Herz geschrieben. Also er hat die Heilige Schrift, so wie sie damals bekannt war, in seinem Herzen bewahrt und mit Freude befolgt. Und wo es ihm nicht gelungen ist, hat er um Gottes Gnade und Vergebung gebetet und wieder neu angefangen. Also unser Wille, unsere innere Bereitschaft, nach Gottes Willen zu leben, ist eine wichtige Voraussetzung dafür, dass wir verstehen können,

0: was Gott von uns will. Ein weiterer wichtiger Punkt ist, dass wir Gottes Wort wirklich ernst nehmen. Gott hat seinen Willen für unser Leben in der Bibel geoffenbart. Die Bibel ist mit keinem anderen Buch der gesamten Weltliteratur zu vergleichen. Denn Gott selber redet, er spricht, er offenbart seinen Willen in seinem Wort. Und wenn wir das ernst nehmen, was in der Bibel steht, dann finden wir auch viele klare Antworten auf ganz viele Fragen des täglichen Lebens. Dass Gott durch die Bibel spricht und seinen Willen offenbart, wird an vielen Stellen deutlich. Schon im Alten Testament lesen wir immer wieder diese Formulierungen: Gott sprach. Die Propheten sagen, das Wort des Herrn geschah zu mir. Und dann haben sie niedergeschrieben, was Gott gesagt hat, was er ihnen geoffenbart hat. Zwei Bibelstellen möchte ich vorlesen, die das deutlich machen. Aus dem 2. Timotheusbrief, Kapitel 3, die Verse 15 bis 17. Da schreibt Paulus an seinen Mitarbeiter Timotheus: Außerdem bist du von frühester Kindheit an mit der Heiligen Schrift vertraut. Sie zeigt dir den Weg zur Rettung, den Glauben an Jesus Christus. Denn die ganze Heilige Schrift ist von Gott eingegeben. Sie soll uns unterweisen. Sie hilft uns, unsere Schuld einzusehen, wieder auf den richtigen Weg zu kommen und so zu leben, wie es Gott gefällt. So werden wir reife Christen und als Diener Gottes fähig, in jeder Beziehung Gutes zu tun. Das sind klare Aussagen. Die Heilige Schrift hilft uns, unsere Schuld einzusehen. Sie hilft uns, wieder auf den richtigen Weg zu kommen. Und die Heilige Schrift hilft uns, so zu leben, wie es Gott gefällt. Dann eine weitere Stelle aus dem 2. Petrusbrief, Kapitel 1, die Verse 19 und 20. Da schreibt Petrus: Umso fester verlassen wir uns jetzt auf das, was Gott durch seine Propheten zugesagt hat. Auch ihr tut gut daran, wenn ihr darauf hört. Denn Gottes Zusagen leuchten wie ein Licht in der Dunkelheit, bis der Tag anbricht und der aufgehende Morgenstern in eure Herzen scheint. Doch vergesst vor allem eines nicht: Kein Mensch kann jemals die prophetischen Worte der Heiligen Schrift aus eigenem Wissen deuten. Denn niemals haben sich die Propheten selbst ausgedacht, was sie verkündeten. Immer trieb sie der Heilige Geist dazu, das auszusprechen, was Gott ihnen eingab. Also wenn wir die Heilige Schrift vor uns haben und ernst nehmen, dann sehen wir, Gott offenbart uns darin seinen Willen. Er zeigt uns, was er von uns möchte und wie wir leben sollen. Ein ähnliches Wort finden wir auch in Psalm 119, Vers 105, wo der Psalmist betet: Dein Wort ist wie ein Licht in der Nacht, das meinen Weg erleuchtet. Wir brauchen das Wort Gottes, damit wir die Schritte erkennen können, die wir nach Gottes Willen gehen sollen, wenn wir wissen wollen, wie wir leben sollen. Und in diesem Zusammenhang sollten wir auch die 10 Gebote beachten, an die 10 Gebote denken. Sie sind wie Leitplanken, die uns vor falschen Wegen bewahren. Und wenn wir uns daran orientieren, dann werden wir vor vielen Verirrungen und Abgründen bewahrt. Das sind nicht einfach Verbote, die unsere Freiheit einschränken. Sie zeigen uns den Weg zu einem erfüllten Leben in der Gemeinschaft mit Gott. Wir haben ja auch schon darüber gesprochen, dass die 10 Gebote nicht einfach Regeln sind, die wir einfach nur so einhalten sollen, sondern dass es damit beginnt, dass Gott unser Erlöser sein will. So wie im Alten Testament, als die 10 Gebote übermittelt wurden an Mose, wie es da schon gesagt wurde, ich bin der Herr, dein Gott, der dich aus der Sklaverei befreit hat. Darum brauchst du keine anderen Götter. Darum sollst du meinen Namen nicht missbrauchen. Darum sollst du dir keine Götzenbilder machen. Weil ich der Herr, dein Gott bin, der dich erlöst hat. Und wenn wir das erfahren haben, dann erfahren wir seine Anweisungen, seine Gebote als Leitplanken, die uns vor Abgründen bewahren, vor Verirrungen, die uns helfen, ein Leben in Freiheit und Erfüllung zu gestalten. Jesus hat gesagt, auch das sollten wir vor Augen haben, dass alle Gebote Gottes in dem Doppelgebot der Liebe zusammengefasst werden können. Matthäus 22, die Verse 35 bis 40, Matthäus 22, 35 bis 40, da wird berichtet, dass ein Gesetzeslehrer, ein Pharisäer, Jesus fragte, Lehrer, welches ist das wichtigste Gebot im Gesetz Gottes? Und Jesus antwortete ihm, du sollst Gott, deinen Herrn, lieben von ganzem Herzen, mit ganzer Hingabe und mit deinem ganzen Verstand. Das ist das erste und wichtigste Gebot. Ebenso wichtig ist aber ein zweites. Liebe deinen Mitmenschen wie dich selbst. Alle anderen Gebote und alle Forderungen der Propheten sind in diesen beiden Geboten enthalten. Also wenn du Gottes Willen tun möchtest, dann hat das zunächst einmal Priorität. Die Liebe zu Gott und die Liebe zum Nächsten. Das ist so eine Grundlage, wenn es uns ein Anliegen ist, nach Gottes Willen zu leben. Einen weiteren wichtigen zusammenfassenden Hinweis finden wir im Buch des Propheten Micha. Auch da wird sehr deutlich gesagt und zusammengefasst, was Gott von uns will. Der Herr hat euch doch längst gesagt, was gut ist. Er fordert von euch Menschen nur eines. Haltet euch an das Recht, begegnet anderen mit Güte und lebt in Ehrfurcht vor eurem Gott. Ich möchte diesen Vers noch einmal lesen in der Übersetzung, Neues Leben Übersetzung. Gerade hatte ich die Hoffnung für alle gelesen. Es wurde dir, Mensch, doch schon längst gesagt, was gut ist und wie Gott möchte, dass du leben sollst. Er fordert von euch nichts anderes, als dass ihr euch an das Recht haltet, liebevoll und barmherzig miteinander umgeht und demütig vor Gott euer Leben führt. Auch das ist so eine Grundlage, auf der wir uns bewegen müssen, wenn es unser Wunsch ist, Gottes Willen zu erkennen und zu tun. Und wenn wir die allgemeinen Anweisungen im Wort Gottes nicht befolgen, wenn wir uns nicht daran orientieren, dann werden wir auch auf die speziellen Fragen unseres Lebens von Gott keine Antwort bekommen. Warum soll er uns etwas zeigen, wenn wir uns doch nicht an dem orientieren, was er uns schon längst gesagt hat? Es macht keinen Sinn. Wenn wir die grundlegenden Anweisungen Gottes nicht beachten, dann können wir auch nicht erwarten, dass er uns in den speziellen Fragen unseres Lebens eine Antwort gibt oder uns zeigt, was wir tun sollen. Wir würden es ja doch nicht tun, wenn wir uns nicht an das halten, was er uns ganz klar und eindeutig gesagt hat. Zu diesen eindeutigen Aussagen über den Willen Gottes möchte ich jetzt noch einige Verse betrachten, die uns wortwörtlich zeigen, was der Wille Gottes für unser Leben ist. Da hat Gott ganz klar und deutlich gesagt, was er will. Das ist der Wille Gottes. So lesen wir es in diesen Versen. Zum Beispiel im Johannesevangelium, Kapitel 6, in Vers 28, Johannes 6, Vers 28. Da haben einige Leute, es war im Zusammenhang mit der Speisung der 5000, als Jesus das Brot vermehrt hat und davon gesprochen hat, dass er das wahre Brot des Lebens ist. Da haben ihn einige Leute gefragt, was sollen wir tun, um Gottes Willen zu erfüllen? Und Jesus hat geantwortet, nur eines erwartet Gott von euch, ihr sollt an den glauben, den er gesandt hat. Das ist doch interessant, dass Jesus die Leute zunächst darauf verweist, wenn ihr wirklich Gottes Willen tun wollt, dann glaubt an mich. Dann vertraut euch mir an. Das ist die Grundvoraussetzung, dass wir Jesus als unseren Erlöser erkennen und annehmen und unser Leben ihm anvertrauen. Gottes grundlegender Wille für unser Leben ist, dass wir an Jesus glauben, dass wir uns ihm anvertrauen und dass wir durch ihn das wahre Leben kennenlernen. Und wenn diese Voraussetzung nicht gegeben ist, dann sitzen wir in einem Zug, der in die falsche Richtung fährt. Egal, wie wir uns dann in diesem Zug benehmen, er fährt in die falsche Richtung. Wir leben am Willen Gottes vorbei. Wir verfehlen das Ziel. Ob ich dann im Speisewagen mich betrinke und randaliere, und alles kurz und klein schlage, oder ob ich im ersten Klasseabteil sitze und vielleicht fleißig bei meiner Arbeit bin, am Laptop, oder ob ich mich ganz friedlich und zuvorkommend benehme, vielleicht einer alten Frau noch helfe, ihre Koffer richtig zu verstauen. Das ist dann alles zweitrangig, wenn ich im falschen Zug sitze und in die falsche Richtung fahre. Ich lebe am Willen Gottes vorbei, so oder so. Wenn ich nicht an Jesus glaube, wenn ich mich ihm nicht anvertraue, wenn er nicht zum Mittelpunkt meines Lebens wird, wenn ich ihn nicht als meinen Erlöser kenne, der mir meine Schuld vergibt, der mein Leben neu macht, der mir seine Kraft schenkt, dass ich mein Leben nach Gottes Willen gestalten kann. Also Jesus hat gesagt, das ist der Wille Gottes, dass ihr euch mir anvertraut. Das will Gott von euch. Und in Vers 40 im gleichen Kapitel Johannes 6, da hat Jesus noch gesagt, denn nach dem Willen meines Vaters hat jeder, der den Sohn sieht und an ihn glaubt, das ewige Leben. Ich werde ihn am letzten Tag zum Leben erwecken. Also auch hier wieder ganz eindeutig, es ist der Wille Gottes, dass wir Jesus als unseren Retter kennenlernen und erfahren. Ein zweiter Vers, der ganz eindeutig davon spricht, was der Wille Gottes ist. Im 1. Thessalonicher Brief, Kapitel 5, Vers 18. Da schreibt der Apostel Paulus, dankt Gott ganz gleich, wie eure Lebensumstände auch sein mögen. All das erwartet Gott von euch, und weil ihr mit Jesus Christus verbunden seid, wird es euch auch möglich sein. Wörtlich übersetzt steht hier, das ist der Wille Gottes, dass ihr dankbar seid in allen Situationen. Also die Dankbarkeit, dass wir eine dankbare Grundhaltung haben, das will Gott von uns. Dass wir vor Augen haben, wie reich er uns täglich beschenkt, dass wir ihm danken für das Essen, dass wir ihm danken für die Schöpfung, dass wir ihm danken für die Wohltaten, die wir täglich genießen dürfen. Das ist Gottes Wille, dass du dankbar bist in allen Lebenssituationen. Ich weiß, das ist nicht leicht und das gelingt uns sicher oft nicht. Denn wir haben es ja oft auch mit widrigen Lebensumständen zu tun, über die wir uns ärgern, über die wir uns aufregen. Aber dennoch sagt die Bibel, Gottes Wille ist, dass du dankbar bist. Und das dürfen wir auch vor Augen haben, dass die Dankbarkeit zu unseren Lebensgrundlagen gehört. Kurt Scherer, der frühere Seelsorgeleiter des Evangeliumsrundfunks in Deutschland, der hat in seinen Vorträgen immer wieder gesagt, Dankbarkeit ist Denkarbeit. Dankbarkeit ist Denkarbeit. Und zwischen Danken und Denken besteht ein enger Zusammenhang. Denke darüber nach, wie groß Gott ist, wie reich er dich beschenkt hat, wenn du Christ bist. Denk darüber nach, dass Jesus für dich gestorben ist, dass er sein Leben für dich in den Tod gegeben hat. Denk darüber nach, wie viele Wohltaten du täglich genießen darfst. Gott will, dass die Dankbarkeit unsere Grundhaltung ist. Ein weiterer Vers, auch im Thessalonicher Brief, wo Gott ganz klar sagt, was sein Wille ist. 1. Thessalonicher 4, Vers 3. Gott will, dass ihr ganz und gar ihm gehört. Hütet euch deshalb vor einem sexuell unmoralischen Leben. Das ist der Wille Gottes, eure Heiligung, wird es in einer anderen Übersetzung wiedergegeben. Und dann wird aufgezählt, dass wir uns vor gewissen Dingen, die Gott nicht gefallen, hüten sollen. Und gerade auch der sexuelle Bereich wird in diesem Zusammenhang angesprochen. Sexualität ist etwas von Gott Gegebenes. Eine gute Gabe Gottes. Aber sie soll in diesem Rahmen gebraucht werden, den Gott dafür vorgesehen hat. Und Jesus hat ja auch schon davon gesprochen, dass Ehebruch auch bereits in unseren Gedanken beginnt. Es ist Gottes Wille, dass wir ein geheiligtes Leben führen. Das heißt, dass die Bereiche unseres Lebens unter die Herrschaft Jesu Christi, unter die Herrschaft des Heiligen Geistes kommen. Unsere menschliche Natur zieht uns immer wieder in eine andere Richtung. Und die Einflüsse, sei es jetzt durch die Medien oder allgemein in unserer Gesellschaft, sie ziehen uns in eine völlig andere Richtung. Aber es ist Gottes Wille, dass alle unsere Lebensbereiche, ob das jetzt die Sexualität ist oder irgendein anderer Bereich unseres Lebens, unter die Herrschaft Jesu Christi kommen. Und wir werden es erleben, wenn das geschieht, dann ist es zu unserem Besten. Wir werden vor vielen Verirrungen und Abgründen bewahrt. Und unser Leben wird erfüllt sein, wenn wir uns an Gottes Geboten orientieren. Sie sind nicht dazu da, um unsere Freiheit einzuschränken, sondern im Gegenteil, sie sind wie Leitplanken, die uns ein Leben in Freiheit und Erfüllung ermöglichen. Und wir werden es erleben und haben es vielleicht auch schon erlebt, wenn wir uns nicht an Gottes Weisungen gehalten haben, dann haben wir uns im Grunde genommen selbst betrogen und geschadet und nicht nur uns, sondern oft auch anderen. Es ist der Wille Gottes, unsere Heiligung. Und Heiligung, das heißt nicht, dass wir so mit einem komischen Blick und mit einem Heiligenschein durch die Gegend laufen. Das hat nichts mit irgendeiner komischen Frömmigkeit zu tun, sondern das hat damit zu tun, dass der Heilige Geist unser Leben prägt, mit seiner Freude, mit seinem Frieden, dass wir erfüllt werden von Gottes Liebe. Das ist Heiligung. Und dass wir imstande sind, Dinge abzulegen, die Gott nicht gefallen und die uns im Grunde genommen selbst schaden und die unseren Mitmenschen schaden. Das ist Heiligung. Und das will Gott von uns, weil er es gut mit uns meint. Ein weiterer Vers, der ganz klar und deutlich davon spricht, was Gott von uns will. 1. Petrus Kapitel 2, der Vers 15. 1. Petrus 2, Vers 15. Gott will, dass ihr durch euer vorbildliches Verhalten alle zum Schweigen bringt, die euch aus Unwissenheit oder Dummheit verleumden. Das könnt ihr tun, weil ihr freie Menschen geworden seid. Aber missbraucht diese Freiheit nicht als Ausrede für euer eigenes Fehlverhalten. Denn ihr seid frei geworden, damit ihr Gott dient. Also Gott will, es ist der Wille Gottes, dass gute Werke in unserem Leben zum Vorschein kommen. Dass wir etwas Gutes tun, das auch nach außen sichtbar wird. Und nicht deswegen, dass wir groß herauskommen. Auch Jesus hat das betont in der Bergpredigt. Er hat gesagt, die anderen Menschen in unserer Umgebung sollen unsere guten Werke sehen und dazu veranlasst werden, unseren Vater im Himmel zu loben. Es soll sichtbar werden, diese Veränderung, diese gute, positive Veränderung in unserem Leben, die kommt daher, dass wir an Jesus Christus glauben, dass Gott in uns wirkt und dass er es ist, der uns dazu verändert und dazu veranlasst hat. Und ja, wir erleben das ja vielleicht auch immer wieder mal, dass andere Menschen in unserer Umgebung über uns spotten, wenn wir zum Gottesdienst gehen, wenn wir die Bibel lesen, wenn wir uns zu Jesus bekennen. Und Petrus sagt hier, es ist der Wille Gottes, dass diese Menschen dann sehen müssen, aber im Grunde genommen ist es doch gut, was der andere tut. Der hat so einen positiven Einfluss auf seine Umgebung. In seinem Leben werden gute Werke sichtbar. Und Luther hat es etwas, es ist der Wille Gottes, dass durch eure guten Werke der Unwissenheit der törichten Menschen das Maul gestopft wird. Also sie sollen verstummen, wenn sie über uns lästern, wenn sie uns verspotten. Sie sollen beschämt werden, weil in unserer Umgebung sichtbar wird, der hat sich ja zum Guten verändert, auch wenn er vielleicht manchmal ein komischer Kauz ist und in der Bibel liest und mich bekehren will. Aber im Grunde genommen hat sich sein Leben so positiv verändert, weil er an Jesus Christus glaubt. Es ist der Wille Gottes, dass gute Werke in unserem Leben, in unserem Christsein sichtbar werden. Und dann noch ein letzter Vers, der ganz eindeutig davon spricht, was der Wille Gottes ist, im 1. Timotheusbrief, Kapitel 2, die Verse 4 und 5. Gott will, dass alle Menschen gerettet werden und seine Wahrheit erkennen. Es ist der Wille Gottes, dass Menschen gerettet werden. Und wenn wir als Christen uns mit diesem Willen Gottes eins machen, dann werden wir mit dazu beitragen, dass das Evangelium verbreitet wird, dass Menschen Jesus Christus als ihren Erlöser erkennen. Sei es dadurch, dass wir für andere beten, wie das in diesem Zusammenhang deutlich wird, dass es unsere Aufgabe ist, im Gebet für unsere Mitmenschen einzustehen, oder sei es, dass wir mit unseren Gaben mithelfen, das Evangelium zu verbreiten, dass Missionsarbeit möglich wird in anderen Ländern oder über Radio. Es ist der Wille Gottes, dass alle Menschen das Evangelium hören und gerettet werden. Und unsere Aufgabe ist es, Gott dafür, für diesen Auftrag, für diesen Dienst zur Verfügung zu stehen. Also wir haben jetzt 5 Verse gehört, die eindeutig sagen, was Gott will. Es ist der Wille Gottes, dass wir uns Jesus Christus anvertrauen und dass wir durch ihn das ewige Leben haben. Es ist der Wille Gottes, dass wir dankbar sind in allen Lebenssituationen. Es ist der Wille Gottes, dass unser Leben geheiligt wird, dass es immer mehr unter die Herrschaft Jesu Christi und des Heiligen Geistes kommt. Und es ist der Wille Gottes, dass gute Werke in unserem Leben sichtbar werden, dass Menschen, die über uns spotten, weil wir an Jesus glauben, beschämt werden, weil sie sehen, eigentlich ist es ganz toll, wie der lebt und was durch sein Leben geschieht. Und es ist der Wille Gottes, dass alle Menschen gerettet werden und dass wir als Christen daran mitarbeiten und uns in diesem Auftrag Gott zur Verfügung stellen. Und wenn wir uns an diesen klaren, eindeutigen Anweisungen orientieren, dann klären sich viele praktischen Fragen des alltäglichen Lebens wie von selbst. Probiert es einmal aus. Versucht in diesen Bereichen nach Gottes Willen zu leben. Und viele Fragen, die dir Kopfzerbrechen machen, wo du vielleicht nicht weißt, was du tun sollst, die erübrigen sich dann, wenn du dich an diese klaren, eindeutigen Anweisungen Gottes hältst. Bei allen Anweisungen, die Gott uns gibt, dürfen wir uns auch bewusst sein, dass es Gott gut mit uns meint und dass wir gesegnet und reich beschenkt werden, wenn wir seinen Willen tun. Und auch das ist noch ein wichtiger Aspekt, den ich am Ende noch betonen möchte. Um Gottes Willen zu tun, brauchen wir seine Kraft. Also fangt am besten gar nicht erst an, euch an diese Dinge zu halten, wenn ihr es aus eigener Kraft versuchen wollt. Ihr habt keine Chance, ich habe keine Chance. Mit unserer Kraft schaffen wir es nie. Wir brauchen dazu den Heiligen Geist. Und deswegen hat ja Jesus auch gesagt, zunächst ist es der Wille Gottes, dass wir an ihn glauben, dass wir ihn als unseren Erlöser erkennen. Und dann wird er durch seinen Heiligen Geist in unserem Leben wirken. Und in seiner Kraft ist es dann möglich, ein verändertes Leben zu führen. Mir kam in diesem Zusammenhang der Apostel Paulus in den Sinn, zu dem Jesus einmal gesagt hat, meine Kraft ist in den Schwachen mächtig. Meine Kraft ist in den Schwachen mächtig. Wenn wir uns bewusst werden, wir schaffen das nie. Wir können es gar nicht. Paulus hat auch gesagt, in mir, in meinem Fleisch, in meiner menschlichen Natur, da wohnt nichts Gutes. Ich, elender Mensch, ruft er dann aus. Wer wird mich erlösen? Und dann fährt er fort im nächsten Kapitel, Römer 8. Ich danke Gott durch Jesus Christus. Und dann spricht er davon, was geschehen kann, wenn der Heilige Geist in unserem Leben wirkt und wenn er uns verändert. Gottes Kraft ist in den Schwachen mächtig. Und wenn wir uns bewusst sind, wir schaffen es nicht, nach Gottes Willen zu leben, wir können es gar nicht, unsere Kraft reicht nicht aus, dann dürfen wir uns an Jesus Christus wenden, auch mit allem Versagen, mit aller Schuld, und ihn um Reinigung bitten und dass er uns neu erfüllt mit seinem Geist und dass er uns durch seinen Geist befähigt, das zu tun, was vor ihm wohlgefällig ist.
1: Unter der Überschrift Gottes Wille hörten Sie soeben den zweiten Teil eines Beitrags von Werner Burkhardt. Wenn Sie noch Fragen zum Thema der Sendung haben, kontaktieren Sie gerne unseren ERF-Hörerservice. Unsere Kontaktdaten hören Sie im Abspann zur Sendung. Am Mikrofon für Sie dabei war Philipp Genetti.
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1: Christen können Recht haben, sehr Recht sogar. Und trotzdem können sie falsch liegen, verdammt falsch sogar. Und dabei gebrauche ich das Wort verdammt ganz bewusst. Denn was hilft's, wenn dieses Recht haben nur in Triumphgeheul ausartet, wenn es getragen wird von der Genugtuung und von der Häme? Etwa so. Siehst du? Ich hab's doch gleich gesagt. Kein Wunder, dass die Nachbarn sich jetzt scheiden lassen, bei dem Lebenswandel. Also, uns könnte das nicht passieren. Die Frage darf erlaubt sein, wem helfen solche Sätze? Höchstens demjenigen, der sie ausspricht. Er badet eine Weile in Besserwisserei und sonnt sich in seiner eigenen vermeintlichen Unfehlbarkeit. Den betroffenen Nachbarn aber hilft es nichts. Dabei hätten die Hilfe wirklich nötig. Doch gerade die Hilfe wird ihnen von den rechtschaffenden Beobachtern hinter der Gardine verwehrt. Doch wer sagt eigentlich, dass nicht auch in der christlichen Musterfamilie irgendwann etwas schiefläuft, und zwar ganz grässlich schiefläuft? Es bleibt diesen Menschen zu wünschen, dass nicht andere dann mit Fingern auf sie zeigen, sondern dass sie umgekehrt Trost und Hilfe erfahren und nicht Hohn von selbstgefälligen Rechthabern. Dass wir uns nicht falsch verstehen, ich meine durchaus, Christen dürfen und sollen Dinge, die schieflaufen, auch beim Namen nennen, aber in geeigneter Form, als Seelsorger und nicht als Moralapostel. Mir geht es nicht um Wegschauen, sondern um echte Hilfe. Jesus ruft den Leuten zu, die eine Ehebrecherin steinigen wollen, wer unter euch ohne Sünde ist, der werfe den ersten Stein auf die Frau. Die Leute hören es und verlassen beschämt den Platz. Sie wissen, rein juristisch gesehen haben sie recht, menschlich jedoch liegen sie völlig schief. Und sie erkennen, auch ich könnte einmal als Verurteilter dastehen und dann bin ich auf die Gnade der anderen angewiesen. Liebe deinen Nächsten wie dich selbst, sagt Jesus an anderer Stelle. Die Geschichte von der Ehebrecherin, die gesteinigt werden soll und dann doch freikommt, zeigt ganz sinnfällig, was Christus damit meint.

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1: Herzlich willkommen. Heute beschäftigen wir uns mit diesen Themen. Professor Dan Shuftan, Israels Friedenspartner, sitzen nicht in Europa. Höhlen und Klippen am Berg Abel, hier kämpften Rebellen gegen König Herodes. Biblischer Impuls von Johannes Gerloff, das Buch Ruth. Zuvor haben wir, wie üblich, die Meldungen der Woche für Sie. Ich übergebe an Enni Malaies.
2: Shalom, liebe Zuhörerinnen und Zuhörer. Die israelische Armee hat Medienberichten zufolge der US-Regierung angeboten, sich an den Kämpfen gegen den Iran zu beteiligen. Präsident Trump habe dies abgelehnt, um eine Ausweitung des Krieges zu verhindern. Das Regime in Teheran hatte mehrfach angeordnet, die Straße von Hormuz wieder zu blockieren, mit erheblichen Auswirkungen für die Weltwirtschaft. Die USA sehen darin einen Verstoß gegen das Rahmenabkommen für Friedensverhandlungen. Darin wurde festgehalten, dass die Meerenge während der 60-tägigen Verhandlungsphase geöffnet bleibt. Um dies sicherzustellen, bombardierte das US-Militär Luftabwehrsysteme und Küstenradaranlagen. Der Iran reagierte darauf mit Angriffen auf Schiffe sowie auf amerikanische Militärbasen in Jordanien, Bahrain und Kuwait. Der türkische Präsident Recep Tayyip Erdogan will von den USA F-35-Kampfflugzeuge kaufen. Bei der abschließenden Pressekonferenz des NATO-Gipfeltreffens in Ankara wies der türkische Präsident die vom israelischen Ministerpräsidenten Netanyahu und dem griechischen Ministerpräsidenten Mitsotakis vorgebrachten Einwände zurück. Präsident Trump deutete an, dass er sich hinsichtlich der F-35 noch keine endgültige Meinung gebildet habe. Dagegen erklärte Erdogan, dass der US-Präsident dem Verkauf der Kampfflugzeuge positiv gegenüberstehe. Netanyahu hatte die Vereinigten Staaten öffentlich aufgefordert, die Kampfjets nicht an die Türkei zu verkaufen, da dies das Machtgleichgewicht in der Region stören würde. Die F-35 gilt als eines der leistungsfähigsten Kampfflugzeuge der Welt. In der israelischen Stadt Sderot entwickelte Konzepte können auch europäischen Städten helfen, die sich auf militärische Bedrohungen, Drohnenangriffe, Stromausfälle, Überschwemmungen und andere Katastrophen vorbereiten. Das machte Eran Sigel vom Sderot Trauma Resilience Innovation Hub bei einem Besuch im Deutschen Bundestag deutlich. Sderot steht seit rund 25 Jahren unter regelmäßigem Raketenbeschuss. Nach dem 7. Oktober wurden etwa 34.000 Einwohner evakuiert. Inzwischen ist die Bevölkerung nach Angaben Sigels auf rund 40.000 Menschen gestiegen. Als Gründe nannte er den starken gesellschaftlichen Zusammenhalt, eine handlungsfähige Stadtverwaltung und technische Lösungen für den Krisenfall. Und hier noch eine Meldung in eigener Sache. Zu dem Beitrag über eine israelische Leihmutter in der letzten Sendung haben uns zahlreiche Zuschriften erreicht. Sie machten unter anderem auf den weltweiten Kampf von christlichen Lebensrechtsgruppen gegen die Leihmutterschaft aufmerksam. Diese instrumentalisiere den weiblichen Körper und mache aus dem Kind ein Handelsobjekt. Dass homosexuelle Paare durch eine Leihmutter zu Eltern werden, verstoße klar gegen biblische Richtlinien. Elternschaft solle biologisch und in einer Ehe zwischen Mann und Frau verankert sein. Eine gleichgeschlechtliche Elternschaft per Leihmutterschaft widerspreche diesem Verständnis. In Israel hatten vor allem orthodoxe Gruppierungen so argumentiert, konnten sich aber nicht durchsetzen. Wir kommen zum Wetter. Es bleibt sonnig und trocken mit bis zu 30 Grad in Jerusalem und 32 Grad in Tel Aviv. Das waren unsere Meldungen der Woche. Wir wünschen Ihnen eine gesegnete Zeit.
1: Dan Shuftan war israelischer Sicherheitsberater. Er hat die Politik von Ariel Sharon und Yitzhak Rabin mitgeprägt. Der Historiker leitet das Zentrum für nationale Sicherheitsstudien an der Universität Haifa, wo er auch unterrichtet. Der 76-jährige Sicherheitsexperte ist ein international gefragter Redner. Im Interview mit Fokus Jerusalem hat er deutlich gemacht, dass die Europäische Union im Nahen Osten kaum noch eine Rolle spielt. Israel hat neue Friedenspartner gefunden.
3: Dubai ist die größte Stadt der Vereinigten Arabischen Emirate. Die moderne Metropole hat fast 4 Millionen Einwohner und ist bekannt für Luxus, futuristische Architektur und spektakuläre touristische Attraktionen. Im September 2020 haben die Vereinigten Arabischen Emirate und Israel unter Vermittlung der USA ihre diplomatischen Beziehungen vollständig normalisiert. Die Emirate waren damit der erste Golfstaat, der diesen Schritt ging. Der israelische Sicherheitsexperte Professor Dan Shuftan setzt große Hoffnungen auf diese Beziehungen.
4: Dort sitzen heute unsere Alliierten. Unsere Alliierten sind nicht die Europäer. Die Europäer werden die Juden immer beraten. Man kann sich hier über die Europäer nicht verlassen. Das weiß heute auch Amerika. Aber die Emiraten sind ganz anderes. Die Emiraten wollen mit uns zusammenarbeiten. Wir haben schon mit anderen arabischen Staaten gearbeitet, aber es war noch nie öffentlich. Jetzt ist es öffentlich. Wir tun das auch mit anderen Staaten. Ich will nicht sagen, welche.
3: Das Abraham-Abkommen, das die Beziehungen der Emirate zu Israel auf eine neue Grundlage stellte, hält der Nahost-Experte für einen Wendepunkt in der Geschichte des Nahen Ostens.
4: Enorm wichtig, aber das ist verschieden. In Sudan nicht wichtig. In Marokko weiß man darüber sehr wenig. Wenn es zu den Emiraten kommt, ist es enorm wichtig. Das Ganze ist enorm wichtig für die ganze Region. Aber da das Trump und Netanyahu getan haben, da werden die Medien das nicht so beurteilen.
3: Der Professor ist davon überzeugt, dass die Europäer die Kultur und das Denken der arabischen Völker nicht verstanden haben. Er hält ihre Herangehensweise häufig für naiv. Europa kämpfe für einen Staat Palästina, aber der werde seiner Überzeugung nach keinen Frieden bringen. Die politischen Entscheidungen der palästinensischen Führer hätten gezeigt, dass ihnen das Wohlergehen des eigenen Volkes weit weniger wichtig sei als der Kampf gegen Juden.
4: Im Gaza hatten sie praktisch einen Staat. Was haben sie getan? 7. Oktober. Wenn man denen einen Staat geboten hat, 47, 2008 und mehrere Fälle, was haben sie gemacht? Sie haben das abgelehnt. Aber die Fantasie, dass die Palästinenser eigentlich nur ein gutes Leben wollen und Unabhängigkeit und so weiter, das ist die europäische Fantasie. Die große Mehrheit der Israelis glaubt das schon nicht, hauptsächlich, weil wir das in Oslo versucht haben und das hat genau das Misserfolg gehabt.
3: Im Gegensatz zu den Europäern, die glaubten, im Grunde seien alle Menschen gut, bewegten sich die Emirate viel näher an der Realität und agierten strategisch. Deshalb hätten sie sich an die Seite Israels gestellt.
4: Israel, die gemäßigten Araber und Amerika sind auf derselben Seite. Die arabischen Radikalen sind auf der anderen Seite. Manchmal mit der Sowjetunion, manchmal kann das auch in der Zukunft sein mit China. Aber die gemäßigten Araber, die schon verstanden haben, dass Krieg eine Katastrophe ist für denen und Israel, haben sehr ähnliche Interessen.
3: Den amerikanisch-israelischen Angriff auf den Iran hält Professor Shuftan für gerechtfertigt. Es sei nötig gewesen, dessen Raketeninfrastruktur zu zerstören. Man dürfe dabei keine schnellen Erfolge erwarten. Er verweist auf die Geschichte. Zwischen Ägypten und Israel wurden 5 Kriege geführt, bis 1979 ein Friedensvertrag geschlossen wurde. Es sei daher gut möglich, dass es weitere militärische Auseinandersetzungen mit den Machthabern in Teheran geben werde. Europa träume von einem Krieg ohne Opfer, aber den gebe es nicht.
4: Die wichtigste Frage heute im Nahen Osten ist, kann eine zivilisierte Gesellschaft sich verteidigen gegen Barbaren? Wenn die Iraner erfolgreich hätten, wäre Europa an einer enormen Bedrohung. weil diese Barbaren sind schon an der Tür von Europa.
3: Das bittere Fazit des Professors: Europa schadet Israel. Beispielsweise durch Waffenembargos, während der jüdische Staat um seine Existenz kämpft. Glücklicherweise höre Israel nicht mehr auf die Friedensratschläge der Europäer. Denn wenn man diesen folgen würde, wäre das seiner festen Überzeugung nach das Ende des jüdischen Staates.
1: Der Berg Abel ist heute eine Touristenattraktion. In den steilen Nordwänden befinden sich hunderte natürliche Höhlen. Dort besiegte vor über 2000 Jahren König Herodes jüdische Rebellen, indem er Soldaten in Seilkörben die Klippen hinunterließ. Am Fuße des Berges liegen die Ruinen einer Synagoge aus dem 4. Jahrhundert. Wenn Jesus von Nazareth nach Kapernaum reiste, führte ihn sein Weg unmittelbar an den gewaltigen Felswänden des Abel vorbei.

0: In der Nähe der Stadt Tiberias ragt ein imposantes Felsmassiv empor, der Berg Arbel. Von oben hat man einen herrlichen Blick über den See Genezareth. Aber nicht nur die Aussicht und die beeindruckende Natur sind es, die tausende Touristen hierher locken. Es sind die Höhlen und die archäologisch bedeutsamen Ausgrabungen, die den Ort zu einer Touristenattraktion machen. Der für die Region verantwortliche Archäologe Dr. Dror Ben-Yosef erläutert die Geschichte.
1: Der Berg Arbel ist in Israel recht bekannt, weil hier ein Dorf aus der römischen und byzantinischen Zeit entdeckt wurde, in dem Tausende von Juden gewohnt haben. Die lebten hier auf zwei verschiedene Arten. Zum einen in der Stadt, in deren Ruinen wir gerade stehen, und zum anderen in den Klippen und Felsen. Dort hatten sie über 350 Höhlen, in denen die Menschen sich zurückzogen und in denen sie hausten. Wir sprechen hier also von einer einzigartigen und besonderen Lebensweise, direkt über dem See Genezareth.
0: 2200 Jahre ist das her. Viele Jahre schlummerten die alten Steine verborgen unter der üppigen Vegetation des Berges. Vor rund 120 Jahren waren es zwei Deutsche, Heinrich Kohl und Karl Watzinger, die die alten Gebäude in Galiläa entdeckten und mit den Ausgrabungen begannen. Besonders bedeutsam ist hierbei der Fund einer Synagoge aus dem 4. Jahrhundert.
1: Das hier ist die größte jemals gefundene Synagoge in Israel. Wir haben 130 Synagogen im ganzen Land gefunden, die meisten in Galiläa, zwischen Zippori und Tiberias. Doch dieses Gebäude hier ist etwas ganz Besonderes. Wir gehen davon aus, dass die Menschen, die hier früher lebten, sehr wohlhabend waren. Das erkennen wir anhand der Qualität des Gebäudes. Seine Länge beträgt etwa 25 Meter. Stellen Sie sich ein zweistöckiges Gebäude vor. Das zweite Stockwerk wurde im Laufe der Zeit zerstört.
0: Das Leben war auch hier nicht immer angenehm. Mehrfach kam es zu brutalen Schlachten um den Berg. Römer wie auch Muslime besetzten zeitweise die damals gewaltige Stadt. Der jüdische Geschichtsschreiber Flavius Josephus beschreibt in seinen Schriften eine der bedeutsamsten Schlachten der Region. Die Hasmonäer versteckten sich in einer als uneinnehmbar geltenden Höhlenfestung an den Hängen des Berges. Doch König Herodes eroberte sie mit einer spektakulären Taktik. Er ließ seine Soldaten in Holzkisten die steilen Klippen hinab, direkt vor die Höhleneingänge. Heute werden hier keine großen Schlachten mehr ausgetragen. Anstelle von Streitwagen rollen riesige Touristenbusse die Straße des Berges hinauf. Sportlichere Besucher können den Berg jedoch auch zu Fuß erklimmen, wie die israelische Touristin Liron Reveni.
2: Es war sehr gut. Wir haben 16,5 Kilometer zurückgelegt. Es ging den Berg hinauf, dann runter zur Küste und dann auf der anderen Seite wieder hoch. Die Aussicht ist atemberaubend. Es gibt viele Blumen. Wir brauchten 6 bis 7 Stunden. Für mich ist es eine mittelschwere Wanderung. Ich wandere aber schon seit sehr langer Zeit.
0: Die Ausgrabungen, die Höhlen und die wunderschöne Natur ziehen viele Menschen zum Berg Arbel. Sif Levi ist der Manager des Naturparks. Er weiß genau, wie beliebt die Touristenattraktion ist.
3: Normalerweise haben wir 170.000 Besucher pro Jahr, das ganze Jahr hindurch, aber die schönste Zeit zur Besichtigung ist der Winter und der Frühling, denn dann ist alles grün und blüht.
0: Am Berg Arbel wimmelte es einst von Menschen. Jahrhunderte später hauchen Touristen dem Ort neues Leben ein. Auch Jesus streifte einst mit seinen Jüngern durch diese Landschaft. Heute sind es Besucher aus aller Welt, die ihm folgen.
4: Wenn Sie sich noch an die Anfänge von Fokus Jerusalem erinnern, kennen Sie den Jerusalemer Theologen Johannes Gerloff. Er hat die Sendung in den ersten Jahren mit seinen biblischen Impulsen bereichert. Wir freuen uns sehr, dass er nun mit einer neuen Reihe biblischer Betrachtungen bei uns zu sehen ist. Es geht um das Buch Ruth, eine prophetische Lehrerzählung.
5: Ich möchte euch in eine Liebesgeschichte mit hineinnehmen. Euch die Geschichte erzählen von einem Mann und einer Frau, von einem Einheimischen und einer Ausländerin, von einem Alteingesessenen und einer Migrantin, einem einflussreichen Mann und einer schutzlosen Witwe. Die ganzen Spannungen, die wir als Menschen und als Bibelleser kennen, sind darin zusammengefasst. Ob das jetzt die Spannung ist zwischen Mann und Frau, zwischen Arm und Reich, zwischen Jung und Alt, zwischen Herr und Sklave, zwischen Israel und den nichtjüdischen Völkern, den Heiden. Das Buch Rut, in das wir hineingehen, gehört zur klassischen hebräischen Erzähltradition. Es ist eines von zwei Büchern in der Bibel, das nach einem Nichtjuden benannt ist. Das andere ist das Buch Hiob. Und es ist eines von zwei Büchern in der Bibel, das nach einer Frau benannt ist. Das andere ist die Esther-Rolle. Esther beschreibt sehr viel Äußerliches. Ein Königshof bis hin zur Kleidung. In der Buchrolle Ruth ist alles sehr unanschaulich. Da wird vorausgesetzt, dass man weiß, um was es geht. Das Interesse im Buch Ruth ist vielmehr am Menschlichen, am Psychologischen. Und man kann diese Rolle, diese Buchrolle Ruth, aus ganz unterschiedlichen Perspektiven lesen. Als Mann, als Frau, als Armer, als Reicher, als Einheimischer, als Migrant, als Jude, als Nichtjude. Und man kann dabei auf ganz unterschiedliche Sachen als Hauptsache sein Augenmerk richten. Man kann sich zum Beispiel für das Volk Israel interessieren oder für die Heidenfrau, für die Jungen, für die Alten, für die Menschen. Manche interessieren sich für den Erlöser und andere für das Land Israel. Und dadurch kommt man dann zu ganz unterschiedlichen Aussagen und Ergebnissen. Das ist vollkommen legitim. Was für mich wichtig wäre, ist, dass man sich darüber im Klaren ist und dass wir bereit sind, darüber Rechenschaft abzulegen. Sich selbst gegenüber, aber auch dann dem Gesprächspartner gegenüber. Und so gibt es dann Theologen, die sagen, das ist eine Novelle, was wir hier vor uns haben. Das Buch Ruth. Das ist zur Unterhaltung, zur Erbauung geschrieben. Oder ein jüdischer Ausleger meint, es sei eine folkloristische Erzählung. Derselbe kommt dann aber auch dazu und sagt, das Buch erhebt einen historischen Anspruch. Interessant ist, dass von den 85 Bibelversen, die wir hier vor uns haben, 55 Dialog sind. Wir werden also ganz oft hineingenommen in Gespräche. Meine persönliche These ist, dass es hier um eine prophetische Lehrerzählung geht. Also um eine Erzählung, es wird uns eine Geschichte erzählt, wir werden in Dialoge hineingenommen und ich persönlich nehme das ernst, dass da ein historischer Anspruch ist. Und wir sollen dadurch etwas lernen. Das heißt, das ist historisch, das ist etwas, was wir lernen sollen und dann hat es einen prophetischen Charakter. Ich denke an vielen Stellen an einen prophetischen Anspruch. Und damit meine ich jetzt nicht, dass es um so etwas Ähnliches geht wie christlich legitimierte Wahrsagerei, also wo man dann genau sagen kann, was vorher passiert, sondern biblische Prophetie zielt auf Gehorsam. Sie will uns helfen, so zu leben, dass wir unserem Vater im Himmel Ehre machen. Sie will uns helfen, in unserem Leben, so im täglichen Leben, im richtigen Augenblick die richtige Entscheidung zu treffen. Dass wir in diese Richtung hin unser Denken formen lassen. Und wenn wir das so alles jetzt im Hinterkopf haben, dann möchte ich euch einfach herzlich willkommen heißen in der Buchrolle Ruth.
4: Mehr zum Buch Ruth gibt es dann demnächst bei uns. Völker kommen und gehen. Babylon ist gefallen, Rom ist gefallen und doch gibt es ein Volk, das all diese Mächte überlebt hat, zerstreut und totgesagt, aber immer wieder zurückgekehrt. Israel. Wer die Bibel ernst nimmt, sieht die erfüllte Verheißung. Schon zu Abraham hat Gott gesagt, ich mache dich zu einem großen Volk. Der Prophet Hesekiel sah ein Tal voller verdorrter Gebeine und Gott schrieb einen neuen Anfang. Hier führt nicht der Mensch die Feder, sondern Gott selbst. Und das macht uns Mut, denn wer Israel treu bleibt, der bleibt auch uns treu. Dass Gott auf der Seite Israels steht, ist ein zentrales Thema dieser Sendung. Wir bitten Sie, uns mit Gebeten und Spenden zu unterstützen, damit wir die Berichterstattung darüber weiterführen können. Wir verabschieden uns. Bis zur nächsten Woche. Bleiben Sie behütet.

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1: Wir hören aus dem Neuen Testament, aus dem Johannesevangelium, Kapitel 5, die Verse 9b bis 18.
2: Es war aber an dem Tag Sabbat. Da sprachen die Juden zu dem, der gesund geworden war:
3: Es ist heute Sabbat, du darfst dein Bett nicht tragen.
2: Er antwortete ihnen:
4: Der mich gesund gemacht hat, sprach zu mir: Nimm dein Bett und geh hin.
2: Da fragten sie ihn:
3: Wer ist der Mensch, der zu dir gesagt hat, nimm dein Bett und geh hin?
2: Der aber gesund geworden war, wusste nicht, wer es war, denn Jesus war entwichen, da so viel Volk an dem Ort war. Danach fand ihn Jesus im Tempel und sprach zu ihm:
5: Siehe, du bist gesund geworden. Sündige hinfort nicht mehr, dass dir nicht etwas Schlimmeres widerfahre.
2: Der Mensch ging hin und berichtete den Juden, es sei Jesus, der ihn gesund gemacht habe. Darum verfolgten die Juden Jesus, weil er dies am Sabbat getan hatte. Jesus aber antwortete ihnen:
5: Mein Vater wirkt bis auf diesen Tag, und ich wirke auch.
2: Darum trachteten die Juden noch viel mehr danach, ihn zu töten, weil er nicht allein den Sabbat brach, sondern auch sagte, Gott sei sein Vater, und machte sich selbst Gott gleich.
1: Das war der Bibeltext für den heutigen Tag, entnommen aus der großen Hörbibel mit freundlicher Genehmigung der Deutschen Bibelgesellschaft. Hier noch einmal die Bibelstelle. Johannesevangelium, Kapitel 5, die